0: für militärische Projekte beschleunigt werden und die Mitgliedstaaten sollen leichter an Geld für solche Projekte kommen. Aus Brüssel, Sabrina Fritz.
1: Hintergrund ist, dass Europa seine eigene Verteidigungsfähigkeit in den nächsten Jahren deutlich erhöhen will. NATO-Generalsekretär Mark Rutte spricht in dieser Woche mit europäischen Rüstungsfirmen darüber. Ein weiterer Grund ist, dass sich die USA aus Europa weiter zurückziehen werden. Der amerikanische Oberbefehlshaber bei der NATO, General Grinkevich, bestätigte, dass die USA 5.000 Soldaten aus Deutschland abziehen werden. Langfristig müsse mit einer weiteren Verlegung amerikanischer Soldaten aus Europa gerechnet werden, so der US-General. Auch weitreichende Mittelstreckenraketen werden nicht wie geplant in Deutschland stationiert.
0: Wegen der hohen Düngemittelpreise will die EU-Kommission die Landwirte stärker finanziell unterstützen. Die Behörde teilte mit, das Geld solle noch vor dem Sommer fließen. Die EU ist bei Düngemitteln stark von Importen abhängig. Für die Produktion von Stickstoffdünger wird Erdgas benötigt. Deshalb sind die Preise deutlich gestiegen, seit die Straße von Hormus gesperrt wurde. Rettungskräfte suchen im sächsischen Görlitz weiter nach drei Vermissten in einem eingestürzten Mehrfamilienhaus. Der Einsatz läuft die zweite Nacht in Folge. Helfer tragen Trümmerteile von Hand ab und untersuchen Hohlräume mit Sonden. Ein Forschungsteam aus England hat herausgefunden, warum der Tyrannosaurus Rex und andere Raubdinosaurier kurze Arme hatten. In ihrer jetzt veröffentlichten Studie schreiben sie, es gebe einen Zusammenhang zwischen Kieferstärke und Armlänge. Einzelheiten von David Beck.
2: Tyrannosaurier hatten es mit riesigen Beutetieren zu tun. Zum Beispiel jagten sie Triceratops, die bis zu 10 Tonnen schwer werden konnten. Dazu benötigte T-Rex einen starken Kiefer, mit dem er seine Beute festhalten konnte, sagen die Forschenden. Arme halfen dem Jäger nicht weiter. Deshalb, vermuten sie, entwickelten sich bei T-Rex starke Kiefermuskeln und Schädelknochen aus. Gleichzeitig wurden die Arme weniger wichtig und im Laufe der Evolution kleiner. Ihre These stützen die Forschenden damit, dass auch bei anderen großen fleischfressenden Dinosauriern dieser Zusammenhang besteht.
0: Der FC Arsenal ist zum ersten Mal seit 22 Jahren englischer Fußballmeister. Das Team um den deutschen Nationalspieler Kai Havertz hat von einem 1:1 von Verfolger Manchester City profitiert. Dadurch kann City Arsenal in der Tabelle nicht mehr einholen. Das Wetter für Deutschland. In der Nacht klingen die Schauer von Vorpommern bis Ostsachsen ab. Danach ist es dort aufgelockert. Sonst viele Wolken. Von West nach Ost breitet sich teils schauerartiger Regen aus. Die Tiefstwerte 12 bis 5 Grad. Tagsüber wechselnd bewölkt mit Schauern, später auch einzelne Gewitter. Dazu maximal 17 bis 22 Grad, auf den Nordseeinseln kühler. Die Zeit 2:03 Uhr.
3: Und das ist der Verkehrsservice in der ARD-Hitnacht mit der A1 Bremen Richtung Hamburg. Zwischen Harburg und Stillhorn wegen Bauarbeiten bis um 5 gesperrt. A1 Lübeck-Hamburg auf der Norderelbbrücke stockender Verkehr beidseitig. A7 Hannover Richtung Hamburg zwischen Rammelsloh und dem Horster Dreieck 3 Kilometer Stau. A39 Salzgitter Richtung Braunschweig zwischen Salzgitter-Lebenstedt Süd und Wattenstedt wegen einer Nachtbaustelle bis um 5 gesperrt. Die A71 Suhl Richtung Erfurt zwischen Oberhof und Gräfenroda Tunnelwartungsarbeiten, deswegen bis um 6 die Vollsperrung. Die A659 Viernheim Richtung Weinheim. Im Kreuz Weinheim gibt es eine Baustelle, deswegen die Sperrung hier bis um 5. Und die A861 Dreieck Hochrhein-Schweiz im Nollinger Bergtunnel die Nachtbaustelle bis um 5 gesperrt. Gute Fahrt!
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3: Mit Markus Poschlott. Ich grüße Sie recht herzlich. Wünsche einen schönen guten Morgen aus Erfurt. Und grüße von hier aus Thüringen, ins ganze Land. Jetzt mit Brian Ferry und Slave to Love. Guten Morgen.

0: Und gleich Marius Müller-Westernhagen mit Lass uns leben. In dieser ARD nach 2.11 Uhr ist es heute. Habe ich einen Satz für Sie und Sie vervollständigen den. Wenn ich Millionär wäre, dann. Guck mal drauf, was sich in Ihrem Leben wirklich so ändert. Anna ist zum Beispiel die Nächste, schreibt, wenn ich Millionär wäre, dann würde ich mir wahrscheinlich nicht die größte Rakete der Welt bauen lassen und darauf warten, dass man mich provoziert, sondern dafür sorgen, dass es damit nicht nur mir gut geht. Liebe Grüße an euch. Verstehe, da geht es also um etwas mehr als nur sich, dass man an sich selber denkt. Und Bernhard schreibt, wenn ich Millionär wäre, dann würde ich den MDR kaufen, damit die ARD-Hitnacht so bleibt, wie sie ist. Also, wir müssen ja gerade wirklich eine ganze Menge sparen, geht ja gut durch die Medien. Aber bisher bleibt hier zumindest in dieser Nacht alles genauso, wie es ist. Ich hoffe, das bleibt lange so. Ja.
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0: Ach, danke, Bernhard.

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Bonnie Tyler und Shakin' Stevenson, das Rockin' Good Way in der ARD-Hitnacht. Jetzt kommt die wahrscheinlich entspannteste Nummer 1 aller Zeiten. 1988, als im Kino Rain Man gelaufen ist, kam diese Nummer raus. Von vorne bis hinten a cappella, kein einziges Instrument und alle haben diese Nummer heute noch im Ohr. Ich sag nur, auch einfach ein schönes Motto. Nicht immer so viel Sorgen machen, manchmal einfach auch mal Leben genießen. 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

0: Vaya con Dios ist das. What's a woman? Das ist die ARD-Hitnacht. Oder ist es gleich 2:30? Wir gucken auf die Straßen. Das ist der Verkehrsservice in der ARD-Hitnacht um gleich 2.30 Uhr. Die A1 Bremen Richtung Hamburg zwischen Harburg und Stillhorn. Bauarbeiten bis um 5. Die Vollsperrung, nutzen Sie bitte die U83. A1 Lübeck-Hamburg auf der Norderelbrücke, stockender Verkehr in beiden Richtungen. A7 Hannover Richtung Hamburg zwischen Ranitzloh und Horster Dreieck, 3 Kilometer Stau. A39 Salzgitter Richtung Braunschweig zwischen Salzgitter-Lebenstedt Süd und Wartenstedt wegen einer Nachtbaustelle bis um 5 gesperrt. Die A71 Suhl Richtung Erfurt, da gibt's eine Sperrung zwischen Oberhof und Gräfenroda bis ca. 6 Uhr. A659 Viernheim Richtung Weinheim, im Kreuz Weinheim Baustelle bis um 5 die Vollsperrung. Und die A861 Dreieck Hochrhein Schweiz im Nollinger Bergtunnel, da gibt's eine Nachtbaustelle. Deswegen bis um 5 in der Früh die Vollsperrung. Gute Fahrt!
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0: Mit Markus Poschlott. Viele Grüße kommen aus Erfurt und gehen raus ins ganze Land, wo jetzt die Pet Shop Boys laufen. Hier ist Suburbia. Schönen guten Morgen, kurz nach 2:30. Hallo.

Sam Smith ist das. Stay With Me, das ist die ARD-Hitnacht. Und was man nachts auch gerne mal macht, gerade wenn die Möglichkeit da ist und ein bisschen Zeit ist, man klickt sich noch mal ein bisschen durchs Internet. Und da lande ich doch hier bei einem Chor aus Kanada, der einen richtigen Promi zu Gast hat. Hören wir mal kurz rein, kennen Sie alle.

Choir, Choir, Choir heißt dieser Chor. Geht inzwischen auch auf Tournee, ist auch in Deutschland zu sehen. Und Rick Astley hören wir mit seinem Originalsong, der damals den Chor mal überrascht hat mit seinem Besuch. Never Gonna Give You Up gibt's gleich. Vorher noch Smokey mit O'Carroll und das sind Jermaine Jackson und Pia Zadora. When the Rain Begins.

Das ist Rick Astley, Never Gonna Give You Up, sein großer Hit, den er immer noch gerne live spielt. Er ist ja immer wieder mal auf Tour, spielt auf Festivals und macht immer da noch eine richtig gute Figur. Hab ihn auch erst vor 2 Jahren oder so in Bochum bei einem Konzert live erlebt und das war wirklich, also überraschend gut. Dachte mir, ich guck mir das mal an und am Ende war das eine richtig, richtig gelungene Geschichte. Hatte auch Leute mit und die haben vorher auch so gesagt, naja, du, mal gucken, er spielt ja seinen einen Hit hoch und runter und das war's dann. Wir waren dann alle überrascht, dass es dann doch gute 2 Stunden waren und es ein richtig schöner Abend war. Mit mehr als nur dem einen Hit. Rick Astley. So. Und das sind die Eurythmics. 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
1: Um 3 Uhr mit Christine Beith. Das Zollabkommen zwischen der EU und den USA kann umgesetzt werden. Nach monatelangen Verhandlungen haben Vertreter aus dem Europaparlament und dem Rat der 27 Mitgliedsländer den Weg dafür freigemacht. Aus der Nachrichtenredaktion Markus Weber.
2: Sie einigten sich in der Nacht in Straßburg darauf, europäische Zölle auf Industriewaren aus den USA abzuschaffen, so wie es EU-Kommissionspräsidentin von der Leyen im vergangenen Jahr mit US-Präsident Trump vereinbart hatte. Trump versprach damals im Gegenzug, auf die meisten EU-Produkte maximal einen Zoll von 15% zu erheben. Zuletzt hatte Trump wegen der Verzögerung den Druck erhöht. Er setzte der EU eine Frist bis 4. Juli. Sollte die EU die Umsetzung bis dahin nicht beschlossen haben, werde er neue Aufschläge verhängen und die Zölle auf Autos von zurzeit 15% auf 25% erhöhen.
1: Die USA ziehen nach Angaben der NATO in den kommenden Jahren weitere Truppen aus Europa ab. Der oberste NATO-Kommandeur General Grinkiewicz sagte in Brüssel, der europäische Pfeiler des Verteidigungsbündnisses werde stärker. Das ermögliche den USA, ihre Präsenz in Europa zu reduzieren. Einen Zeitplan dafür nannte er nicht. Der Führerschein in Deutschland soll bezahlbarer und die Ausbildung moderner werden. Deshalb will die Bundesregierung heute einen entsprechenden Gesetzentwurf auf den Weg bringen. Zum Beispiel soll der Theorieunterricht komplett online möglich sein. Hauptstadtkorrespondent Felix Tenbaum.
3: Außerdem soll der Fragenkatalog für die Prüfung reduziert werden, genau wie die Zahl der verpflichtenden Sonderfahrten. Ein Modellversuch soll bei Übungsfahrten gestartet werden. Fahrschülerinnen und Fahrschüler könnten dann einen Teil der praktischen Fahrausbildung unter bestimmten Auflagen mit Vertrauenspersonen durchführen. Das heißt, dass Jugendliche zum Beispiel ohne Fahrlehrer oder Lehrerin, aber dafür mit ihren Eltern in der Ausbildung begleitet zu Übungszwecken fahren dürfen. Fahrlehrerverbände kritisieren die Pläne der Bundesregierung und befürchten, dass die Änderungen zulasten der Sicherheit im Straßenverkehr geht.
1: Der deutsche Tennisprofi Daniel Altmaier hat beim ATP-Turnier in Hamburg überraschend das Viertelfinale erreicht. Er gewann in 3 Sätzen gegen den Weltranglisten-6. Ben Shelton aus den USA. Altmaier sprach von einem sehr wichtigen Sieg.
4: Ich habe seit längerem jetzt gegen keinen Top-10-Mann mehr gewonnen. Von daher, ja, man weiß selber, dass wenn man arbeitet und an sich glaube ich, dann kommen die Chancen und man gewinnt dann auch irgendwann.
1: Das Wetter für Deutschland. In der Nacht klingen die Schauer von Vorpommern bis Ostsachsen ab. Danach ist es dort aufgelockert. Sonst viele Wolken. Von West nach Ost breitet sich teils schauerartiger Regen aus. Die Tiefstwerte 12 bis 5 Grad. Tagsüber wechselnd bewölkt mit Schauern, später auch einzelne Gewitter. Dazu maximal 17 bis 22 Grad. Auf den Nordseeinseln kühler. Die Zeit 3.03 Uhr.
5: 3 Uhr. 3. Und das ist der Verkehrsservice in der ARD-Hitnacht. Da schauen wir zunächst auf die A1 Bremen Richtung Hamburg zwischen Harburg und Stillhorn. Wegen Bauarbeiten bis um 5 gesperrt. A39 Salzgitter Richtung Braunschweig zwischen Salzgitter-Lebenstedt Süd und Wattenstedt wegen einer Nachtbaustelle bis um 5 gesperrt. Dann nach Thüringen A71 Suhl Richtung Erfurt zwischen Oberhof und Gräfenroda Tunnelwartungsarbeiten bis um 6. Die A659 Viernheim Richtung Weinheim im Kreuz Weinheim wegen einer Baustelle bis um 5 gesperrt. Und die A861 Dreieck Hochrhein-Schweiz ist im Nollinger Bergtunnel wegen einer Nachtbaustelle gesperrt. Das Ganze bis um 5 Uhr morgen früh. Na dann, gute Fahrt.
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5: Mit Markus Poschlott und wir sagen Happy Birthday an dieser Stelle zur Sängerin Cher, die heute, jetzt an diesem 20. Mai ihren 80. Geburtstag feiert. Mua, Happy Birthday! Ja.

Zuerst Cher und jetzt Queen, das ist die ARD-Hitnacht. Es ist gleich 10 Minuten nach 3 am Sei-ein-Millionär-Tag. Heute deswegen die Frage zur Nacht, wenn ich Millionär wäre, dann? Sie vollenden diesen Satz. Christian hat das auch gemacht per Mail. Ich würde nichts anders machen als bisher. Niemand etwas sagen. Die Geschenke würden vielleicht ein bisschen umfangreicher ausfallen. Ansonsten das Leben genießen, so wie bisher. Geld beruhigt auch nur für den Augenblick, schreibt Christian. Und Sie? Wenn ich Millionär wäre, dann? Vervollständigen Sie den Satz als Mail ard-hitnacht@mdr.de. So.

das ist Nena. Irgendwie, irgendwo, irgendwann in der ARD-Hitnacht. Jetzt gehen wir aus den 80ern zurück in das Jahr 1977. Da kommt Billy Joel um die Ecke, der in einem Song ja mit einer richtig schönen Botschaft dabei hat. Du musst dich nicht verändern, um geliebt zu werden. Bist gut, so wie du bist. 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

0: Tony Carey singt hier Bedtime Story in der ARD Hitnacht. 3.28 Uhr ist es. Wir gucken schon mal auf die Straßen. So. Das ist der Verkehrsservice in der ARD Hitnacht. Mit dem Blick auf die A1 Bremen Richtung Hamburg zwischen Harburg und Stillhorn wegen Bauarbeiten bis 5 Uhr gesperrt. Umleitung führt sie über die U83. Dann die A39 Salzgitter Richtung Braunschweig ist zwischen Salzgitter Lebenstedt Süd und Wartenstedt wegen einer Nachtbaustelle bis 5 Uhr gesperrt. Hier empfehlen wir die U79. Die A71 Suhl Richtung Erfurt zwischen Oberhof und Gräfenroda wegen Tunnelwartungsarbeiten bis um 6 gesperrt. Die A659 Viernheim Richtung Weinheim ist im Kreuz Weinheim wegen einer Baustelle bis 5 Uhr gesperrt. Eine Umleitung ist da eingerichtet. Und die A861 Dreikochrhein Schweiz ist im Nollinger Bergtunnel wegen einer Nachtbaustelle gesperrt. Wird immer nachts dicht gemacht. Bis Freitag das Ganze noch immer zwischen 20 und 5 Uhr. Das war's von den Straßen. Ich wünsche Ihnen eine gute Fahrt durch diese Nacht. Sind wir eigentlich komplett? Inzwischen sind alle da.
1: Silvana, Sarafina, Estefania, Kelenta, Loredana, Sarah Jane, Lavinia, Jeremy Pascal. Kommt ihr mal eben bitte runter ins Esszimmer?
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0: Ich glaube, es sind alle da. Ich bin Markus Poschlott. Viele Grüße aus Erfurt. Guten Morgen um 3:30 in's ganze Land.

0: Die ARD-Hitnacht-Spielmusik von Seal, Kiss from a Rose. So, heute Nacht ist so ein Millionär-Tag. Das ist, sei ein Millionär-Tag. So, das ist heute und deswegen geht die Frage raus an Sie als Frage zur Nacht. Wenn ich Millionär wäre, dann? Andreas schreibt zum Beispiel, dann würde ich einen großen Teil des Geldes an die Kinderkrebshilfe sowie an Hospize spenden. Gut, schöner, edler Vorsatz. Iris hat so mehrere Gedanken. Wenn ich Millionärin wäre, dann, schreibt sie, würde ich wahrscheinlich verwirrt sein? Würde ich mich fragen, ob Fremde plötzlich Freunde sein wollen? Würde ich mir eine Frage stellen, ob ich mir weiterhin treu bleiben kann bei so viel Geldsegen? Und ein Familienurlaub würde sie buchen, sagt Iris. Und dann gibt es ja noch unter anderem, es sind sehr viele Mails gekommen, Monique hat noch geschrieben, ich würde mir meine Traumküche bauen lassen aus Vollholz. Dann auch noch eine Daube ins Dachgeschoss und viele Pflanzen würde ich auch noch kaufen. Und wie ist es bei Ihnen? Wenn ich Millionär wäre, dann? Schreiben Sie mir ard-hitnacht@mdr.de.
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Das ist die ARD-Hitnacht um 3.50 Uhr, 10 Minuten vor 4. Wenn ich Millionär wäre, dann, Thomas schreibt, dann wäre ich schnell pleite, wenn ich mir ein Final-Ticket für die FIFA-Fußball-WM 2026 kaufen würde. Ich glaube, bisschen was bleibt noch übrig, bisschen was ist noch da. Ja, schreiben Sie mir gerne ruhig noch weiter. Was würden Sie machen, wenn mal richtig Kohle auf einmal da ist? Frage ist ja auch, ob alles so bleibt, wie es ist.

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1: Um 4 Uhr mit Christine Beith. Die Bundesregierung will den Zivil- und Bevölkerungsschutz in Deutschland stärken. Heute soll dafür ein Paket im Umfang von 10 Milliarden Euro für die nächsten 3 Jahre auf den Weg gebracht werden. Innenminister Dobrindt will Menschen damit besser vor Angriffen oder Anschlägen schützen. Aus Berlin Oliver Neuroth.
2: Der Bund will zum Beispiel 1000 neue Spezialfahrzeuge für den Zivilschutz anschaffen, außerdem mehr als 100.000 Feldbetten. Gebäude und Anlagen des Technischen Hilfswerks sollen modernisiert werden. Geplant ist auch, an 50 Standorten eine medizinische Eingreiftruppe des Bundes aufzubauen, die im Fall der Fälle eine große Zahl von Verletzten versorgen kann. Alle Bunker, Tunnel und Tiefgaragen, die als Schutzräume dienen könnten, sollen erfasst und in die Warn-App Nina integriert werden. Der sogenannte Pakt für den Zivil- und Bevölkerungsschutz ist kein Gesetz. Die 10 Milliarden Euro für das Projekt sind schon im Haushalt verplant. Es muss nicht durch den Bundestag.
1: In der EU gibt es bei der Umsetzung des Zollabkommens mit den USA eine Einigung. Das hat die zyprische EU-Ratspräsidentschaft mitgeteilt. Demnach haben sich Vertreter der Mitgliedstaaten und des Europaparlaments darauf verständigt, Zölle auf US-Industriegüter abzuschaffen, so wie mit US-Präsident Trump im Abkommen vereinbart. Trump hatte zuletzt den Druck auf die EU erhöht und mit höheren Zöllen gedroht, zum Beispiel auf Autos. Die Polizei der US-Metropole San Diego hat neue Details zu dem Angriff auf ein islamisches Zentrum bekannt gegeben. Bei den Opfern handelt es sich demnach um einen Wachmann, einen Hausmeister und einen Nachbarn. Bei den beiden mutmaßlichen Tätern seien anti-islamische Schriften gefunden worden. Antje Sieb berichtet.
3: Beide seien am Montag zum islamischen Zentrum gefahren und hätten sich mit dem Wachmann einen Schusswechsel geliefert. Der 51-Jährige konnte offenbar davor noch erreichen, dass die Einrichtung, in der sich über 100 Kinder befanden, teilweise abgeriegelt wurde. So fanden die Eindringlinge leere Räume vor und verließen das Gebäude wieder. Dort hätten die Verdächtigen den Hausmeister und einen wegen der Schüsse herbeigeeilten Nachbarn angetroffen und getötet. Danach hätten sie sich in ihrem Auto das Leben genommen, so die Ermittler. Die Ermittler haben nach eigenen Angaben mittlerweile 3 Wohnhäuser in San Diego durchsucht und dabei über 30 Waffen beschlagnahmt.
1: Der FC Arsenal ist zum ersten Mal seit 22 Jahren englischer Fußballmeister. Die Mannschaft um den deutschen Nationalspieler Kai Havertz hat von einem 1:1 von Verfolger Manchester City profitiert. City liegt damit 4 Punkte zurück und kann Arsenal am letzten Spieltag nicht mehr einholen. Das Wetter für Deutschland. Die Tiefstwerte liegen am Morgen zwischen 12 und 5 Grad. Tagsüber wechselnd bewölkt mit Schauern, später auch einzelne Gewitter. Dazu maximal 17 bis 22 Grad, auf den Nordseeinseln kühler. Die Zeit, es ist 4.03 Uhr.
4: 4.03 Uhr.
5: Und das ist der Verkehrsservice in der ARD-Hitnacht mit der A1 Bremen Richtung Hamburg. Zwischen Harburg und Stillhorn wegen Bauarbeiten bis um 5 gesperrt. Die A39 Salzgitter Richtung Braunschweig zwischen Salzgitter-Lebenstedt Süd und Wartenstedt wegen einer Nachtbaustelle auch bis um 5 gesperrt. Dann der Blick zur A71 Suhl Richtung Erfurt zwischen Oberhof und Gräfenroda. Tunnelwartungsarbeiten bis um 6, deswegen die Vollsperrung. A659 Viernheim Richtung Weinheim. Im Kreuz Weinheim die Baustelle bis um 5, die Vollsperrung. Und die A861 Dreieck Hochrhein Schweiz ist im Nollinger Bergtunnel wegen einer Nachtbaustelle gesperrt. Jeden Abend in dieser Woche immer von 20 bis 5, also auch jetzt noch eine knappe Stunde. Gute Fahrt.
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5: Mit Markus Poschlott und besten Grüßen. Die kommen hier aus Erfurt, aus dem Funkhaus von MDR Thüringen. So, Grüße gehen raus ins ganze Land. Jetzt mit Musik von Sir Elton John. Guten Morgen.

Tape. Das ist die ARD-Hitnacht. 4.12 Uhr. Heute ist Sei-ein-Millionär-Tag. Und deswegen träumen wir uns einfach mal in genau diese Welt. Und ich habe die Frage zur Nacht für Sie. Wenn ich Millionär wäre, dann? So, Jörg schreibt, Hallöchen, wenn ich Millionär wäre, dann würde ich erstens meine Schulden abbezahlen, zweitens meine Wohnung ein wenig umbauen und drittens spenden. Sehr schöner Plan. Sigrid schreibt, guten Morgen, liebes Team, wenn ich Millionär wäre, bräuchte ich mir, wenn ich in ein paar Monaten in Rente gehe, keine Sorgen mehr zu machen, ob ich mir meine Wohnung noch leisten kann und ob ich mir meine Arztbesuche ja ebenfalls noch leisten kann. Ich wünsche allen eine schöne Nacht. Ja, das sind die Gedanken natürlich, die man da jetzt hat. Und klar, mit dem nötigen Kleingeld wären diese Sorgen natürlich erstmal weg. Und was soll ich sagen? Ich wollte es die ganze Nacht nicht ansprechen. Ich wollte nicht dreist sein. Aber natürlich habe ich gedacht, vielleicht meldet sich ja auch einfach mal ein Millionär hier in der Sendung. Wir prüfen das jetzt nicht, aber kann ja sein. Und was soll ich sagen? Es ist passiert. Ein Millionär hat sich gemeldet. Christoph heißt er. Und was er geschrieben hat, kommt gleich. Vorher noch Jennifer Rush, Musik von U2. Und das hier ist Sandra mit Innocent Love.

Jennifer Rush singt Heart Over Mind. Das ist die ARD-Hitnacht. 4.23 Uhr ist es. Guten Morgen zusammen ins ganze Land. Heute ist Sei ein Millionär-Tag. Und deswegen die Frage zur Nacht. Wenn ich Millionär wäre, dann... Was würden Sie dann machen? Schreiben Sie mir gerne. Und jetzt hat sich tatsächlich ergeben, dass auch ein Millionär geschrieben hat. Christoph nämlich schreibt, als Jugendlicher aufgrund meiner Freunde war das selber ein großer Traum, Millionär zu werden. Das war noch zu D-Mark-Zeiten. Heute, schreibt er, bin ich 63 Jahre alt und seit einigen Jahren Millionär und zwar in Euro. Das heißt doppelte Zielerreichung. Als Luxus habe ich mir Altersteilzeit und eine vorgezogene Rente mit 63 gegönnt. Und jetzt kommt's. Nach der Genesung von einer schweren Erkrankung weiß ich diesen Luxus sehr zu schätzen, nämlich geschenkte Lebenszeit. Also geht's am Ende eben doch darum, oder?

0: Cutting Crew, I've been in love before. 4.31 Uhr ist es. Guten Morgen. Das ist der Verkehrsservice in der ARD-Hitnacht mit der A1 Bremen Richtung Hamburg. Zwischen Harburg und Stillhorn wegen Bauarbeiten bis um 5 gesperrt. Die A39 Salzgitter Richtung Braunschweig ist zwischen Salzgitter-Lebenstedt Süd und Wartenstedt auch bis 5 Uhr gesperrt. Hier gibt es eine Nachtbaustelle. Die A71 Suhl Richtung Erfurt zwischen Oberhof und Gräfenroda Tunnelwartungsarbeiten bis um 6. Die A659 Viernheim Richtung Weinheim ist im Kreuz Weinheim wegen einer Baustelle noch eine gute halbe Stunde bis um 5 gesperrt. Und die A861 Dreieck Hochrhein-Schweiz ist im Nollinger Bergtunnel wegen einer Nachtbaustelle bis 5 Uhr gesperrt. Ich wünsche eine gute Fahrt.
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0: Mit Markus Poschlott. Und hier kommen aus Erfurt beste Grüße an diesem frühen Mittwochmorgen. Und die gehen raus ins ganze Land. Jetzt mit Tina Turner.

Die Prinzen damals recht, als sie gesungen haben, ich wäre so gerne Millionär. Heute ist Sei ein Millionär-Tag und deswegen die Frage zur Nacht, wenn ich Millionär wäre, dann? Das gebe ich heute mal raus an Sie hier in der ARD-Hitnacht. 4.40 Uhr ist es und hier kommt eine Mail von Michael. Er wünscht einen schönen guten Morgen, Zeitungszusteller aus Schwedt. Und er schreibt zum Thema: Mit so einem plötzlichen Geldsegen würde ich zwar zum einen den Tränen vor Freude ausbrechen und dann aber auch wahrscheinlich ganz schön überfordert sein. Ja, schließe ich mich an. Dankeschön dafür und noch ein frohes Zeitungsaustragen, hoffentlich bei gutem Wetter. Jetzt Musik von Exile.

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Das ist Vanessa Williams in der ARD Hitnacht. 10 Minuten vor 5 ist es. So, wenn Sie jetzt in Ihren Tag starten heute, dann wünsche ich Ihnen einen richtig schönen Mittwoch. Ja, Erfolg bei dem, was Sie sich vorgenommen haben. Auch wenn es nicht immer um die großen Millionen gehen muss, wünsche Ihnen heute einen schönen Tag. Und die ARD Hitnacht ist natürlich auch morgen wieder ab 23 Uhr, also heute Abend schon wieder für Sie da. So, Milli Vanilli gibt's jetzt hier. Und gleich danach die Kings mit Lola.

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1: Um 5 Uhr mit Christine Beidt. Das Zollabkommen zwischen der EU und den USA kann wie geplant in Kraft treten. Vertreter des Europaparlaments und der Mitgliedstaaten haben sich nach monatelangen Verhandlungen geeinigt. Jetzt fehlt nur noch eine formale Bestätigung. Frank Wörner berichtet.
2: Die Einigung hat Folgen für Autos und Maschinen, die von den USA nach Europa geliefert werden. Für sie werden demnächst keine Zölle mehr fällig bei der Einfuhr in die EU. Umgekehrt schon. Bis zu 15% wollen die USA aufschlagen für Lieferungen aus Europa. Den Deal hatten Kommissionspräsidentin von der Leyen und US-Präsident Trump im August gemacht. Damit sollte ein Handelskrieg abgewendet werden. Denn zwischenzeitlich hatte Trump mit noch höheren Zöllen gedroht. Die Gespräche innerhalb der EU wurden immer wieder ausgesetzt. Zur Einigung dürfte beigetragen haben, dass der US-Präsident der EU kürzlich eine Frist gesetzt hatte, den Deal bis Anfang Juli umzusetzen.
1: Der US-Senat hat nun doch dafür gestimmt, mehr Mitspracherecht beim Iran-Krieg zu bekommen. Möglich war das, weil auch 4 Senatoren der Republikanischen Partei von Präsident Trump für die entsprechende Resolution gestimmt haben. Die Demokraten wollen damit erreichen, dass der Iran-Krieg beendet wird. Allerdings muss auch das Repräsentantenhaus noch abstimmen. Selbst bei einem Ja könnte Trump noch sein Veto einlegen. Die Bundesregierung will die Menschen in Deutschland besser vor möglichen Angriffen und Anschlägen schützen. Dafür bringt das Kabinett heute ein Paket im Umfang von 10 Milliarden Euro für die nächsten 3 Jahre auf den Weg. Der Bund will mit dem Geld zum Beispiel neue Spezialfahrzeuge für den Zivilschutz sowie Feldbetten anschaffen. Gebäude und Anlagen des Technischen Hilfswerks sollen modernisiert werden. Außerdem soll an 50 Standorten eine medizinische Eingreiftruppe aufgebaut werden, die im Notfall viele Verletzte versorgen kann. Ein Forschungsteam aus England hat herausgefunden, warum der Tyrannosaurus Rex und andere Raubdinosaurier kurze Arme hatten. In ihrer jetzt veröffentlichten Studie schreiben die Wissenschaftler, es gebe einen Zusammenhang zwischen Kieferstärke und Armlänge. Einzelheiten von David Beck.
3: Tyrannosaurier hatten es mit riesigen Beutetieren zu tun. Zum Beispiel jagten sie Triceratops, die bis zu 10 Tonnen schwer werden konnten. Dazu benötigte T-Rex einen starken Kiefer, mit dem er seine Beute festhalten konnte, sagen die Forscher. Arme halfen dem Jäger nicht weiter. Deshalb, vermuten sie, entwickelten sich bei T-Rex starke Kiefermuskeln und Schädelknochen aus. Gleichzeitig wurden die Arme weniger wichtig und im Laufe der Evolution kleiner. Ihre These stützen die Forschenden damit, dass auch bei anderen großen fleischfressenden Dinosauriern dieser Zusammenhang besteht.
1: Das waren die Nachrichten mit Christine Beidt.
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5: Da haben wir keine Meldung, aber das ist gut, weil dann können wir länger darüber grübeln, warum der T-Rex kurze Arme hatte. Guten Morgen.
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6: Wolken mit Regenschauern und Sonne mit trockenen Phasen. Beides wechselt sich heute ab. Die Temperaturen steigen auf 16 Grad im Westerwald bis 22 Grad in der Vorderpfalz. Aber das ist nix, zeigt der SWR1-Wettertrend. Denn morgen freundlich längere sonnige Phasen bis 25 Grad, Freitag noch sonniger bis 29 und über Pfingsten, ich gehe mal davon aus, wir knacken die 30.
5: 30 Grad, das ist krass. Der T-Rex würde jetzt applaudieren mit seinen kurzen Armen.
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6: Guten Morgen.
5: Wir wünschen euch einen guten Start in den Mittwoch.
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0: Schönen guten Morgen,
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2: Und es gibt ja so Situationen, ja, da wunderst du dich, ne, über andere.
1: Ja, und zwar, weil die den berühmten Perspektivwechsel nicht hinbekommen, aber so überhaupt nicht.
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4: Was du angenehm findest, könnte für andere das Gegenteil sein. Das gilt vor allem für drei Menschengruppen. Natürlich frisch Verliebte. Es kann sein, dass es schön für die ist, gegenseitig die Zunge im Hals zu haben. Aber die Welt ringsrum will das eher nicht sehen. Dann Kleinkindeltern mit ihren Babys.
5: Hoppala, da hat ja der Finn.

0: Eieiei, da hustet sie noch.
1: Uiuiui, Entschuldigung.
0: Typischer Fall vom Mikrofon zu früh aufgemacht. Entschuldigung, Claudia. SR1 ist hier um 5:19 Uhr.
1: Wolken und teilweise Regen im Moment. Das ist super, denn die nächsten Tage wird es trocken und dann am Wochenende richtig heiß. Daun und Trippstadt 12 Grad, Andernach und Nierstein 13, Rennerod 10. Und weißt du was? Ich höre uns schon am Wochenende. Oh, war das schön, die Woche, frühmorgens, als es so kühl war.

0: Guten Morgen, es ist 5.30 Uhr.
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0: Hier ist der ganz frühe Überblick für euch mit Ines Kunze.
2: Guten Morgen. Das Zollabkommen zwischen der EU und den USA kann wie geplant in Kraft treten. Damit werden für Autos und Maschinen, die von den USA in die EU geliefert werden, künftig keine Zölle mehr fällig. Die Bundesregierung will heute den Gesetzentwurf zur Führerscheinreform auf den Weg bringen. Damit will sie die Ausbildung günstiger und moderner machen. 9 Bienenvölker im Landkreis Kaiserslautern sind laut Veterinäramt von der amerikanischen Faulbrut betroffen. Daher gelten weiter die Sperrgebiete. Die Seuche ist für Menschen ungefährlich, verläuft bei Bienen aber meistens tödlich. Ein Forschungsteam aus England hat herausgefunden, warum Raubdinosaurier wie der Tyrannosaurus Rex so kurze Arme hatten. Die Forschenden sagen, dass der T-Rex zum Festhalten von Beute vor allem einen starken Kiefer benötigte. Arme hätten ihm wenig gebracht, so hätten die sich zurückentwickelt.
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0: Und da haben wir aktuell keine Meldungen. Kommt gut an euer Ziel.
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3: Bisschen Aprilwetter im Mai. Wolken mit Regenschauern und Sonne mit trockenen Phasen wechseln sich ab. Die Temperaturen steigen heute auf 16 Grad im Westerwald bis 22 Grad in der Vorderpfalz. Also so weit, so normal. Der SWR1-Wettertrend. Morgen freundlich, mehr Sonne, 20 bis 25 Grad. Freitag wird es dann noch sonniger bis 29 Grad. Und über Pfingsten, da kommen wir wohl an oder über die 30.
0: Das klingt schwitzig.
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3: Guten Morgen.
0: Und jetzt rocken wir euch wach mit Whitesnake.
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0: Guten Morgen, es ist 5.40 Uhr, hier ist SWR1 Rheinland-Pfalz und wir müssen über etwas sprechen, das ja ganz wichtig ist, das Deutschland beschäftigt.
1: Total, seit Tagen ein Gerücht. Es sorgt für Puls bei Fußballfans und es ist eigentlich gar kein Gerücht mehr, weil es wird so konkret. Manuel Neuer vom FC Bayern soll offenbar bei der Fußball-WM als Nummer 1 im Tor stehen. Und nicht Oliver Baumann, also der Torwart aus Hoffenheim, ist wohl nur Ersatz.
0: Okay, also offiziell verkündet Bundestrainer Julian Nagelsmann seinen WM-Kader ja erst morgen, aber mehrere Medien sind sich schon einig. Die Entscheidung im Tor ist gefallen. Und wir haben da gestern hier in SWR1 Rheinland-Pfalz schon drüber berichtet. Und hier, Thomas aus Mainz, der hat sich gemeldet und vielen aus der Seele gesprochen.
2: Zum Thema Manuel Neuer kann ich nur Kopfschütteln und bin sprachlos. Das geht ja wohl gar nicht. Ja. Also Manuel Neuer hat seinen Rücktritt vor 2 Jahren bekannt gegeben. Hab gar nicht gehört, dass er den Rücktritt vom Rücktritt gemacht hat. Nagelsmann ohne Not macht da was auf, was man gar nicht braucht. Keine Frage, Manuel Neuer ist ein absoluter Weltklasse-Torhüter, aber auch nicht mehr auf dem Niveau permanent, wo er in den letzten Spielen auch gespielt hat und auch verletzungsanfällig mittlerweile. Ja.
1: Ja, ganz Deutschland sehe ich schon, wie sie auf die Wade gucken hier, ne, von Manuel Neuer.
0: Links oder rechts?
1: Also es gibt viel Kritik, vor allem natürlich auch an der Kommunikation des DFB. Hier ARD-WM-Experte Thomas Hitzelsperger zum Beispiel sagt, Baumann kann einem nur leid tun.
0: Oder hier die Süddeutsche schreibt, der Eiertanz ist zu Ende, die Diskussion nicht. Ja, mal gucken, wen Nagelsmann dann morgen verkündet und wie er seine Entscheidung begründet. Unsere Reporter sind jedenfalls dabei.
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0: Schönen guten Morgen, es ist 5.47 Uhr.
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2: Wo ich das gerade so höre, passt das überhaupt noch? Frühling in Rheinland-Pfalz, weil am Wochenende werden es 30 Grad, das sind ja alles andere als Frühlingstemperaturen, das ist ja Sommer.
0: Ja, das stimmt, aber im Moment ist es ja fast noch so ein bisschen aprilmäßig, ne? So eine Mischung aus Sonne, Wolken, im Moment eher Wolken und bedeckt, teilweise auch Regen hier, Horhausen 11 Grad, Cochem 13, Montabaur 11, Adenau 12. Aber dann der SWR1 Wettertrend. Also heute 22 Grad, morgen dann schon mehr Sonne bis 25 Grad, Freitag überall Sonne, frühsommerlich warm bis 29 Grad und über Pfingsten, da knacken wir die 30.
2: Das wird der Hammer.
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1: Mit Anja Behrens, guten Morgen. Zu einem guten Frühstück gehört für mich ein Brot mit Honig. Wenn sich in meinem Mund die cremige Süße des Honigs mit dem Brot vermischt, dann kann der Tag kommen. Und ich weiß natürlich, wem ich meinen morgendlichen Honig zu verdanken habe und wie wichtig die Bienen sind, nicht nur für meinen Honig. Sie bestäuben fast alle unsere Pflanzen, dass die jedes Jahr wieder wachsen. Damit sorgen sie natürlich auch dafür, dass es weiterhin so viele Pflanzenarten gibt. Die Biene ist wirklich ein super Insekt. Und doch habe ich Bienenstöcke bisher eher gemieden, weil Bienen mir in großer Zahl unheimlich sind. Neulich hat mich aber ein Imker eingeladen, ihn zu seinen Bienenstöcken zu begleiten. Gegen meine Angst hat er mir einen Imkerschleier gegeben und dann hat er mich in die Stöcke reinschauen lassen. Und was soll ich sagen? Ich bin begeistert. Aus der Ferne hat es immer so ausgesehen, als ob die Bienen kreuz und quer und ohne Plan durch die Gegend fliegen. Doch je näher wir zu den Stöcken kommen, desto deutlicher sehe ich, dass sie anscheinend ganz genau wissen, wohin sie fliegen. Der Blick hinein in den Stock hat mir eine eigene Bienenwelt eröffnet. Dort gibt es Bruträume und Honigräume. In den Bruträumen wachsen neue Bienen heran und in den Honigräumen tragen die Bienen den Honig in die selbstgebauten Waben. Tausende Bienen arbeiten nebeneinander. Es summt und vibriert und der Stock verströmt einen wunderbaren Duft. Bis heute ist es noch nicht umfassend erforscht, woher die Biene genau weiß, welcher Stock ihrer ist und welche Aufgaben sie zu erfüllen hat. Ich sehe dieses geordnete Gewimmel und stimme ein in ein altes Gebet aus der Bibel. Wie zahlreich sind deine Werke, Gott! In Weisheit hast du sie alle geordnet. Die Erde ist voll von deiner Güte. Genau das darf ich hier an den Bienenstöcken erleben. Mittlerweile traue ich mich auch ohne Schleier mit dem Imker an die Bienenstöcke heran. Heute ist Weltbienentag. Wenn ich gleich mein Honigbrot zum Frühstück esse, bin ich besonders dankbar für das Wunder der Bienen. Wir brauchen sie, um zu leben. Anja Behrens, Kaiserslautern, Evangelische Kirche.
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3: Um 6 Uhr mit Ines Kunze. Das Zollabkommen mit den USA kann in Kraft treten. Kaiserslautern wehrt sich gegen die geplante Bahnhofsperrung. Das Wetter für Rheinland-Pfalz: Sonne, Wolken und einige Schauer bei maximal 16 bis 22 Grad. Das Zollabkommen zwischen der EU und den USA kann wie geplant in Kraft treten. Vertreter des Europaparlaments und der Mitgliedstaaten haben sich nach monatelangen Verhandlungen geeinigt. Jetzt fehlt nur noch eine formale Bestätigung. Frank Wörner berichtet.
4: Die Einigung hat Folgen für Autos und Maschinen, die von den USA nach Europa geliefert werden. Für sie werden demnächst keine Zölle mehr fällig bei der Einfuhr in die EU. Umgekehrt schon. Bis zu 15% wollen die USA aufschlagen für Lieferungen aus Europa. Den Deal hatten Kommissionspräsidentin von der Leyen und US-Präsident Trump im August gemacht. Damit sollte ein Handelskrieg abgewendet werden, denn zwischenzeitlich hatte Trump mit noch höheren Zöllen gedroht. Die Gespräche innerhalb der EU wurden immer wieder ausgesetzt. Zur Einigung dürfte beigetragen haben, dass der US-Präsident der EU kürzlich eine Frist gesetzt hatte, den Deal bis Anfang Juli umzusetzen.
3: Die USA ziehen in den kommenden Jahren weitere Truppen aus Europa ab. Anstatt 4 Brigaden soll es nur noch 3 geben, teilte das US-Verteidigungsministerium mit. Ein konkreter Zeitplan für den Abzug ist bislang nicht bekannt. Die USA haben rund 80.000 Soldaten in Europa stationiert. Der Bahnhof Kaiserslautern soll 2028 für 8 Monate gesperrt werden, damit die Strecke zwischen Ludwigshafen und Saarbrücken erneuert werden kann. So plant es die Deutsche Bahn. Der Stadtrat will das jetzt aber verhindern. Verena Lörsch berichtet.
5: Dass die Bahnstrecke von Ludwigshafen über Lautern nach Saarbrücken dringend erneuert werden muss, sieht der Lauterer Stadtrat ein, will aber verhindern, dass dafür der Hauptbahnhof über Monate gesperrt wird. Schließlich pendeln laut der Stadt jeden Tag etwa 40.000 Menschen zum Arbeiten nach Kaiserslautern. Viele müssen zur Uni kommen oder auch zehntausende Fußballfans zu den FCK-Spielen. Die Kernforderung ist deshalb: Die Bahntochter DB Infrago soll Vollsperrungen auf ein Mindestmaß begrenzen und die 130 Kilometer lange Strecke in kleinen Abschnitten sanieren.
3: Beschäftigte der Telekom in Rheinland-Pfalz und im Saarland sind heute erneut zum Warnstreik aufgerufen. Telekom-Kunden müssten damit rechnen, dass sich in der Folge Termine verzögerten oder ganz abgesagt würden. Auch werde die Telekom voraussichtlich schlechter erreichbar sein, so die Gewerkschaft Verdi. Sie fordert für die Beschäftigten 6,6% mehr Lohn. In der Basketball-Bundesliga haben die Gladiators Trier auch das zweite Playoff-Viertelfinalspiel gegen Bayern München verloren. Sie unterlagen den Bayern mit 65-92. Damit braucht Trier am Samstag im dritten Spiel einen Sieg, um die Playoff-Serie zu verlängern. In den Playoffs braucht man 3 Siege fürs Weiterkommen. Die Bayern haben jetzt 2-mal gewonnen. Sollte Trier am Samstag gewinnen, gäbe es auf jeden Fall ein viertes Spiel. Die Zeit 6.03 Uhr.
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6: Oh, das geht schnell, keine Meldung.
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7: Hartmut Mühlbauer, guten Morgen.
8: Guten Morgen.
6: Moin.
7: Ab heute geht's nur noch aufwärts mit den Temperaturen, ne?
8: So ist das. Ein neues Hoch wird uns die Wärme bringen. Heute allerdings ist noch so ein bisschen ein Übergangstag. Da gibt's zwar jetzt erstmal auch ein paar Auflockerungen, aber dann bilden sich schon neue Regenschauer. Und die ziehen dann heute quer über uns hinweg. Also ein eher wechselhaftes Wetter mit Wolken, Sonne, aber auch Regenschauern zwischendurch mal bei bis zu 22 Grad an der Weinstraße und 16 Grad im Ahrgebirge. Und es weht auch noch ein flotter Westwind. Der SR1 Wettertrend. Morgen ist es freundlich mit sonnigen Phasen und schon bis 25 Grad warm. Und am Freitag dann überall sonnig und dann geht's bis knapp 30 Grad.
6: Und hier doch noch was aus der Verkehrsredaktion. Vorsicht in Eppelheim, Rudolf-Wildstraße, Höhe Wingertspfad, in beiden Richtungen laufen Pferde.
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7: Schönen guten Morgen.
6: Dann holt euch mal einen Kaffee und dann starten wir zusammen in diesen Mittwoch.
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0: So wird man doch gern geweckt, oder? 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Es ist 6:12. Guten Morgen, Rheinland-Pfalz, hier ist SWR1.
1: Und es ist der Klassiker. Leider heute früh funktioniert die Kaffeemaschine noch einwandfrei und morgen ist das Gerät tot. Oder der Föhn streikt plötzlich.
0: Kaputt.
1: Ja, und dann die Frage, reparieren lassen oder wegschmeißen und neu kaufen?
0: In Zukunft soll ja mehr repariert werden. Also der Bundestag, der beschäftigt sich heute mit dem sogenannten Recht auf Reparatur. Ab Ende Juli soll das bei uns gelten. Das ist eine Vorgabe der EU. Chris Berdrow, SWR1-Korrespondent im Hauptstadtstudio. Welche Rechte haben wir Verbraucher denn künftig?
2: Also bislang ist es ja so, dass ich als Kunde 2 Jahre nach dem Kauf von der gesetzlichen Gewährleistung profitiere. In dieser Zeit muss der Hersteller bei einem kaputten Gerät nachbessern oder mir einen Ersatz geben. Danach schaue ich unter Umständen in die Röhre. Gibt keine Ersatzteile mehr, Pech gehabt. Das soll künftig anders werden. Bei bestimmten Produkten wie Waschmaschinen,

0: Winter ist ja, dass Geräte länger genutzt werden und seltener weggeworfen werden. Dadurch entsteht weniger Elektroschrott. Es werden auch weniger Rohstoffe verbraucht. Was sagen Hersteller und Händler dazu?
1: Ja, im Grundsatz sagt auch die Deutsche Industrie- und Handelskammer, dass das ein sinnvolles Gesetz ist. Kreislaufwirtschaft, schonender Umgang mit Ressourcen, da geht die IHK schon mit. Sie pocht aber darauf, dass alles dafür getan wird, dass sich zum Beispiel auch Hersteller aus China an diese neuen Regeln halten müssen und dass nicht noch zusätzliche Bürokratie und Kosten für Hersteller entstehen. Eine Diskussion dreht sich zum Beispiel noch um die Frage, wie teuer dürfen Reparaturen sein? Im Gesetzentwurf steht nur drin, dass die Preise angemessen sein müssen. Verbraucherschützer fordern einen Deckel. Die Hersteller wollen, dass ihre Kosten stärker berücksichtigt werden.
2: Das Recht auf Reparatur ab Ende Juli soll es gelten und heute beschäftigt sich der Bundestag damit.
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0: Morgen in Rheinland-Pfalz, 6.21 Uhr.
1: Ja, und hier und da regnet es ein bisschen. Auf jeden Fall ist es bewölkt, bedeckt in Cochem bei 14 Grad, Konstanz auch 14, Bad Neuenahr-Ahrweiler 13, in Naschstetten 12.
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7: Guten Morgen, 6.30 Uhr.
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7: Aus unserer Nachrichtenredaktion Ines Kunze.
8: Guten Morgen. Das Zollabkommen zwischen der EU und den USA kann wie geplant in Kraft treten. Damit werden für Autos und Maschinen, die von den USA in die EU geliefert werden, künftig keine Zölle mehr fällig. In Mainz startet heute die Woche der Artenvielfalt. Auf dem Programm stehen mehr als 40 Veranstaltungen, zum Beispiel eine Wildbienensafari, ein Rundgang um Amphibiengewässer und eine Weinbergskräuterwanderung. Ziel der Aktion ist es, Menschen für die biologische Artenvielfalt zu begeistern. Basketball-Bundesligist Gladiators Trier hatte auch das zweite Playoff-Viertelfinalspiel gegen Bayern München verloren mit 65-92. Wer als erstes 3 Siege hat, kommt ins Playoff-Halbfinale. Damit braucht Trier am Samstag im 3. Spiel gegen die Bayern einen Sieg, um die Playoff-Serie zu verlängern. Paul Kerstold.
9: Trier konnte die Münchner zwar früh ärgern. Nach knapp 2 Minuten führten die Gladiators mit 10-0. Doch nach einer frühen Auszeit fanden die Münchner dann auch ins Spiel. Trier leistete sich viele Ballverluste durch unsaubere Pässe und Schrittfehler. In die Halbzeit ging es für die Trierer dann mit einem 33-48 Rückstand. Und diesen Rückstand konnten die Trierer nach der Pause dann nicht mehr aufholen. Ganz im Gegenteil, die Münchner spielten effizienten Basketball und bauten die Führung immer weiter aus.
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7: Momentan keine Meldungen, kommt gut an.
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10: Wolken mit Regenschauern und Sonne mit trockenen Phasen. Diesen Wechsel, diesen Mischmasch haben wir heute und die Temperaturen klettern auf 16 Grad im Westerwald bis 22 Grad in der Vorderpfalz. Und der SWR 1 Wettertrend. Morgen wird's freundlich, mehr Sonne bei 20 bis 25 Grad, am Freitag dann noch sonniger bis 29 Grad und über Pfingsten, da wird's richtig heiß.
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7: Guten Morgen.
10: Und es ist eine eurer absoluten Lieblingsbands bei der letzten SWR 1 Hitparade in Koblenz. Allein mit 10 Songs in euren Top 1000. Die Toten Hosen.
7: Die waren gestern in Mainz und haben die ARD-Doku für ihre Band vorgestellt. Was da los war mit Fans und ja, was es für krasse News gibt bei den Toten Hosen, das gibt's gleich hier.
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0: Guten Morgen, Rheinland-Pfalz. Es ist 6.40 Uhr und boah, da war gestern ganz schön was los in Mainz. Die Toten Hosen im Kino. Da lief die Premiere der ARD-Doku Die Toten Hosen, das letzte Album.
1: Ja, 2 Jahre lang hat ein Kamerateam dafür die Band begleitet. Und dabei haben sie an ihrem letzten Album gefeilt, sind auch ein bisschen dran verzweifelt. Also es war emotional, das Ganze. Einmal für die Hosen selbst und für die Fans, die die Premiere im Kino mit der Band zusammen erlebt haben. SWR1 Rheinland-Pfalz-Reporter Jakob Reifenberger war dabei.
2: Oh, so berührend. Ich weiß noch gar nicht, was ich sagen soll.
3: Beeindruckende Doku auf jeden Fall, ja. Also schaue ich mir auf jeden Fall nochmal an und freue mich schon auf die Tour.
2: Viele Tränen sind geflossen bei mir in der Reihe.
4: Und vor allem sind die Fans hunderte Kilometer gefahren, um hier in Mainz im Kino dabei zu sein. Ob Sandra aus Nordhorn.
5: Circa 4,5 Stunden. Wir haben schon sehr, sehr, sehr, sehr, sehr viele Konzerte besucht von den Toten Hosen.
4: Oder Mireille aus Luxemburg. Ihre weiteste Reise für die Hosen bisher? Argentinien.
6: Wir sind viel zusammen unterwegs bei den Hosen und fahren durch die halbe Welt zusammen und deshalb ist Mainz jetzt in der Nähe, sagen wir mal so.
4: Der Film selbst, ein einziges Auf und Ab der Gefühle. Es wechseln sich ab super witzige Szenen, wie die Hosen sich kabbeln wie kleine Jungs oder wie sie Pizza bestellen und Campino schmeckt's nicht. Und dann aber wieder totale Gänsehaut, vor allem als plötzlich klar wird, krass, Campino ist nochmal Papa geworden. Und was er nach dem Film im Kinosaal dazu gesagt hat, hat viele bewegt. Gerade so dieses, die Bandzeit geht langsam zu Ende, aber die Papa-Zeit hat angefangen.
7: Ja, ich weiß nicht, ist vielleicht der schönste Beweis, den man haben kann, dass das Leben sich was anderes überlegt als du. Du kannst Pläne machen, wie du willst. Morgen oder innerhalb einer Sekunde kann es plötzlich völlig anders sein. Und ich glaube, ein Kind zu kriegen ist dann wohl die schönste Umkehrung. Es kann ja auch Katastrophen geben oder Schlimmes. Also wir müssen das Leben immer so nehmen, wie es kommt. Und insofern sehe ich mich jetzt gerade wieder selber Autos über den Teppich schieben und so und ich fühle mich gut dabei.
0: Ja Mensch, das war eine Überraschung gestern Abend. Campino mit 63 nochmal Papa geworden.
1: Ja, und er sieht sich also auf dem Teppich, ja, hoffentlich macht der Rücken noch lange mit, ne? Die Premiere der ARD-Doku, Die Toten Hosen, das letzte Album, gestern Abend in Mainz und seit heute Morgen in der ARD-Mediathek. 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

0: Schönen guten Morgen, Rheinland-Pfalz. 7:10 haben wir's.
1: Und wir checken ja jeden Morgen, was bei uns in Rheinland-Pfalz passiert ist. Und heute ist uns wirklich so eine krasse Häufung aufgefallen. Unfälle mit Kindern und offenbar Fahrerflucht. Also hier drei leider ganz frische Beispiele.
0: Gestern Mittag in Bendorf. Ein Mann will mit seinem Auto rechts abbiegen in der Straße, übersieht dabei ein Kind und das die Fahrbahn gerade überquert, eigentlich Vorrang hat. Es fällt hin, der Mann steigt aus, fragt nur kurz, ob alles in Ordnung ist. Und das Kind sagt ja im Schock. Der Mann fährt weg.
1: Dann gestern Abend, Stadecken-Elsheim, PKW biegt rechts ab, fährt teilweise über den Gehweg. Da ist ein 8-jähriges Kind mit dem Roller unterwegs. Das Auto berührt den Roller, das Kind fällt dadurch um, verletzt sich leicht. Ob es der Fahrer, die Fahrerin mitbekommen hat, wissen wir nicht. Auf jeden Fall weggefahren.
0: Und da hat gestern Mittag noch bei Annweiler auf einem Radweg ein erwachsener E-Bike-Fahrer überholt einen 10-jährigen Schüler mit seinem Fahrrad, stößt gegen ihn, der Junge stürzt, verletzt sich am Fuß, Fahrrad ist kaputt, kann nicht mehr weiterfahren, der Junge. Der Mann mit Schal über Mund und Nase pöbelt den Jungen noch an und fährt dann aber auch weg.
1: Also ich glaube, wir sind uns einig, oder? Im letzten Fall, selbst wenn das Kind was falsch gemacht haben könnte, anmotzen, in dem Fall geht gar nicht. Mhm. Und dann muss man sich drum kümmern. Nicht einfach wegfahren, so als wäre nichts gewesen.
0: Krass. Ja, und was ist mit dem Fall in Bendorf? Ein Mann, ne, fragt das Kind ja kurz. Hey, ist alles in Ordnung? Und das Kind so, ich weiß nicht, ich glaube schon. Oder so in der Art, ne? Darf man denn da überhaupt einfach weiterfahren?
1: Das haben wir uns wirklich in der Redaktion gefragt. Also wie verhält man sich da richtig? Das wollen wir versuchen, noch heute früh zu klären. Aber vorher mal die Frage an euch, was würdet ihr denn machen? Also schreibt es gerne per WhatsApp an die 06131 92 93 94 95. Vielleicht habt ihr auch schon was Vergleichbares erlebt. Schickt gerne auch eine Sprachnachricht. Über die SWR1-App geht das auch. Was meint ihr? Reicht es, das Kind kurz fragen, ob es okay ist?
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1: Mit Anja Behrens, guten Morgen. Zu einem guten Frühstück gehört für mich ein Brot mit Honig. Wenn sich in meinem Mund die cremige Süße des Honigs mit dem Brot vermischt, dann kann der Tag kommen. Und ich weiß natürlich, wem ich meinen morgendlichen Honig zu verdanken habe und wie wichtig die Bienen sind, nicht nur für meinen Honig. Sie bestäuben fast alle unsere Pflanzen, dass die jedes Jahr wieder wachsen. Damit sorgen sie natürlich auch dafür, dass es weiterhin so viele Pflanzenarten gibt. Die Biene ist wirklich ein super Insekt. Und doch habe ich Bienenstöcke bisher eher gemieden, weil Bienen mir in großer Zahl unheimlich sind. Neulich hat mich aber ein Imker eingeladen, ihn zu seinen Bienenstöcken zu begleiten. Gegen meine Angst hat er mir einen Imkerschleier gegeben und dann hat er mich in die Stöcke reinschauen lassen. Und was soll ich sagen? Ich bin begeistert. Aus der Ferne hat es immer so ausgesehen, als ob die Bienen kreuz und quer und ohne Plan durch die Gegend fliegen. Doch je näher wir zu den Stöcken kommen, desto deutlicher sehe ich, dass sie anscheinend ganz genau wissen, wohin sie fliegen. Der Blick hinein in den Stock hat mir eine eigene Bienenwelt eröffnet. Dort gibt es Bruträume und Honigräume. In den Bruträumen wachsen neue Bienen heran und in den Honigräumen tragen die Bienen den Honig in die selbstgebauten Waben. Tausende Bienen arbeiten nebeneinander. Es summt und vibriert und der Stock verströmt einen wunderbaren Duft. Bis heute ist es noch nicht umfassend erforscht, woher die Biene genau weiß, welcher Stock ihrer ist und welche Aufgaben sie zu erfüllen hat. Ich sehe dieses geordnete Gewimmel und stimme ein in ein altes Gebet aus der Bibel. Wie zahlreich sind deine Werke, Gott! In Weisheit hast du sie alle geordnet. Die Erde ist voll von deiner Güte. Genau das darf ich hier an den Bienenstöcken erleben. Mittlerweile traue ich mich auch ohne Schleier mit dem Imker an die Bienenstöcke heran. Heute ist Weltbienentag. Wenn ich gleich mein Honigbrot zum Frühstück esse, bin ich besonders dankbar für das Wunder der Bienen. Wir brauchen sie, um zu leben. Anja Behrens, Kaiserslautern, Evangelische Kirche.
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3: 7 Uhr im Studio Ines Kunze. Eine Expertenkommission soll die Verwaltung im Sozialsystem modernisieren. 9 Bienenvölker im Kreis Kaiserslautern sind von der amerikanischen Faulbrut betroffen. Das Wetter für Rheinland-Pfalz: Sonne, Wolken und einige Schauer bei maximal 16 bis 22 Grad. In Deutschland sollen Sozialleistungen künftig zentral über ein Online-Portal beantragt werden können. Das haben Bundesarbeitsministerin Baas und Bundesdigitalminister Wildberger angekündigt. Dazu soll heute eine Expertenkommission mit der Arbeit starten. Sie soll herausfinden, wie die Verwaltungssysteme modernisiert und miteinander verbunden werden können. Die Bundesregierung will die Führerscheinausbildung reformieren. Dafür will sie heute einen Gesetzentwurf auf den Weg bringen. Damit soll der Führerschein bezahlbarer und die Ausbildung moderner werden. Die Regierung plant zum Beispiel, den Theorieunterricht komplett online zu ermöglichen und den Fragenkatalog für die Prüfung zu verkleinern. Außerdem soll die Zahl der vorgeschriebenen Sonderfahrten reduziert werden. Fahrlehrerverbände befürchten, dass die Änderungen zulasten der Sicherheit im Straßenverkehr gehen. Das Zollabkommen zwischen den USA und der EU kann in Kraft treten. Die EU-Mitgliedstaaten und Vertreter des Europaparlaments haben monatelang verhandelt. Jetzt gibt es eine Einigung. Demnach werden etwa keine Zölle mehr auf Autos fällig, die von den USA in die EU geliefert werden. Gleichzeitig wollen die USA die Zölle auf Lieferungen aus der EU um bis zu 15% erhöhen. Kommissionspräsidentin von der Leyen hatte den Deal mit US-Präsident Trump im August ausgehandelt, um einen Handelskrieg abzuwenden. Trump hatte zwischenzeitlich mit noch höheren Zöllen gedroht. Studierende der Universität Trier protestieren heute für mehr Plätze in der psychotherapeutischen Weiterbildung. Auslöser ist eine Reform der Ausbildung. Die praktische Weiterbildung ist zwar inzwischen kostenlos, oft fehlen aber die entsprechenden Plätze. Verena Hafner.
4: Wer in Deutschland als Psychotherapeutin oder Psychotherapeut mit Kassenzulassung arbeiten will, muss nach dem Studium noch mehrere Jahre praktische Weiterbildung machen. Früher mussten die angehenden Therapeutinnen und Therapeuten diese Ausbildung selbst zahlen. Eine Reform sollte das ändern und die Studierenden entlasten. Bis heute ist aber nicht geklärt, wer die Kosten stattdessen übernimmt. Viele Kliniken und Einrichtungen können die Weiterbildung deshalb nicht finanzieren und bieten kaum mehr Plätze an. Die Uni Trier hat aktuell sogar gar keine Plätze. Studierendenvertretungen haben deshalb bundesweit Proteste organisiert, heute auch in Trier am Domfreihof.
3: 9 Bienenvölker im Landkreis Kaiserslautern sind laut Veterinäramt von der amerikanischen Faulbrut betroffen. Deshalb bleibt das eingerichtete Sperrgebiet vorerst bestehen. Dazu zählen unter anderem Weilerbach, Schwedelbach und Rodenbach. Die Seuche ist für Menschen ungefährlich, für Bienen endet sie aber meist tödlich. Die Zeit, das ist 7.03 Uhr.
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5: Geht los mit der A60 Mainz Richtung Rüsselsheim. Zwischen Mainz-Laubenheim und Rüsselsheim-Mitte 4 Kilometer streckenweise stockender Verkehr. Und damit ist es auch zum Glück schon fertig. Kommt gut an.
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6: Hartmut Mühlbauer, ein bisschen regnen kann es heute schon noch. Und das ist auch gut so, ne?
7: Das stimmt, denn die nächsten Tage werden sehr trocken und warm vor allem auch. Da ist es gut, wenn der Boden nochmal gewässert wird. Heute sind das Schauer, die vorbeiziehen. Da kann es auch mal kräftig gießen. Dazwischen gibt es auch längere trockene Phasen und ein bisschen Sonne, also etwas wechselhaft heute. Die Temperaturen sind aber mit 22 Grad an der Weinstraße und 16 Grad in der Eifel schon relativ mild. Es weht aber ein frischer Westwind. Der SWR1 Wettertrend. Morgen ist es dann freundlich mit Sonne und bis 25 Grad warm. Am Freitag überall sonnig und dann geht es schon bis knapp 30 Grad.
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6: Guten Morgen.
5: Und wir diskutieren, darf ich bei einem Unfall mit Kind einfach nur fragen, hey, geht's dir gut? Obwohl es dann im Schock Ja sagt, darf ich dann einfach weiterfahren? So wie es gestern Mittag in Bendorf passiert ist. Das werden wir heute Morgen noch amtlich klären.
6: Dazu WhatsApp Barbara Fahrt. Guten Morgen ihr zwei. Zum Thema, darf ich mich entfernen vom Unfallort? Egal, ob man das darf oder nicht. Man macht es einfach nicht. Jeder sollte sich so verhalten, wie er auch behandelt werden möchte.
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0: Der Mittwochmorgen mit SWR1 Rheinland-Pfalz. Es ist 7:12.
1: Und wir hoffen schwer, dass alle Geräte bei euch daheim laufen. Handy, Spülmaschine, Staubsauger. Falls nicht, könnte ja bald das Recht auf Reparatur helfen.
0: Ja, über das Gesetz diskutiert heute der Bundestag. Also da sollen Hersteller verpflichtet werden, Geräte zu einem angemessenen Preis zu reparieren, wenn sie kaputt gehen, damit wir weniger Geräte wegwerfen und Rohstoffe sparen. Philipp Jung kennt sich aus mit Reparieren. Er ist einer der beiden Geschäftsführer der Blitzblume in Ingelheim. Guten Morgen.
2: Guten Morgen, hallo.
1: Blitzblume, dahinter steckt ein Fachbetrieb. Das heißt, Sie kümmern sich um nachhaltige Elektrogeräte-Reparaturen. Lässt sich denn alles reparieren oder gibt es manchmal auch Grenzen?
2: Ja, es gibt auch Grenzen. Wir reparieren hauptsächlich Waschmaschinen, Spülmaschinen und so weiter. Aber es gibt natürlich auch immer wieder Grenzfälle, die sich nicht reparieren lassen. Aber ja.
0: Woran liegt das dann?

0: Karlsruhe oder auch schon aus Berlin oder auch aus der Schweiz.
1: Was kommen da für Anfragen konkret?
0: Ach ja, meistens ältere Geräte, wo die Leute merken, sie kriegen keinen, der ihnen da weiterhelfen kann. Und die haben da meistens relativ konkrete Fragen zu ihrer, was weiß ich, alten Miele, Waschmaschine oder Ähnlichem.
2: Und dann können sie am Telefon helfen?
0: Ja, also ich sag mal, wir reparieren ja ziemlich viel, ne, alle Marken und alle Altersgruppen, und da können wir oftmals schon, wenn wir den Gerätetyp hören, schon übers Telefon da schon den ein oder anderen hilfreichen Tipp geben, ja.
2: Was halten Sie denn von dem geplanten Recht auf Reparatur?
0: Prinzipiell ist es auf jeden Fall eine gute Sache, ein Schritt in die richtige Richtung, aber es muss natürlich auch die Leute geben, die es tatsächlich dann vor Ort auch relativ lokal dann auch machen können, und das ist zum Teil eben nicht gegeben.
1: Und wie es bisher war, glauben Sie, dass es Firmen gab, die Reparatur extra schwierig gemacht haben, so als Trick, damit wir schneller was Neues kaufen?
0: Das kann man auf jeden Fall unterstellen. Es gibt ja das Wort geplante Obsoleszenz, also geplanter Verschleiß bei Geräten. Das ist ja nochmal ein Thema für sich. Aber es gibt auf jeden Fall von neueren Modellen immer wieder bauliche Entscheidungen, die doch irgendwo zu einer Verkürzung der Lebenszeit der Geräte führen.
1: Diplomatisch ausgedrückt.
2: Absolut. Philipp Jung von der Blitzblume in Ingelheim. Vielen Dank.
0: Ja, sehr gerne.
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0: Morgen 8:09.
1: Also das Wort Pop-Ikone sollte man nicht so oft verwenden, aber ich glaube definitiv, bei ihr dürfen wir das. Cher. Was eine Stimme, oder?
0: Oh, heute wird sie 80 und sie ist echt ein Phänomen. Sie hat als eine der wenigen Frauen im Pop und Rock geschafft, in 7 Jahrzehnten in die Charts zu kommen. Also von den 60ern bis jetzt in die 2020er Jahre. Da war sie also immer irgendwann irgendwo mit Songs oder Hitalben platziert. Wahnsinn.
1: Wahnsinn, irre. Und von ihrer Karriere als erfolgreiche Schauspielerin, meine ich, also da wollen wir jetzt gar nicht anfangen zu reden. Alles Gute zum 80. liebe Cher.
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0: Gänsehaut am frühen Mittwochmorgen mit Westernhagen und wieder hier. 7.30 Uhr haben wir's.
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0: Mit Ines Kunze aus unserer Nachrichtenredaktion.
2: Guten Morgen. Im Berliner Krankenhaus Charité wird ein an Ebola erkrankter US-Amerikaner behandelt. Der Patient sei in der Nacht in die Sonderisolierstation gebracht worden, hieß es aus Berlin. Er hatte sich in der Demokratischen Republik Kongo mit dem Virus infiziert. Bundesgesundheitsministerin Wagen sagte, die USA hätten Deutschland wegen der kürzeren Flugzeit um Hilfe gebeten. In Deutschland sollen Sozialleistungen künftig zentral über ein Online-Portal beantragt werden können. Das haben Bundesarbeitsministerin Baas und Bundesdigitalminister Wildberger angekündigt. Dazu soll heute eine Expertenkommission mit der Arbeit starten. Sie soll herausfinden, wie die Verwaltungssysteme modernisiert und miteinander verbunden werden können. Die Stadt Landau veranstaltet heute ein Demokratiefest. Die Spiele, Aktionen und Workshops sind vor allem für Schülerinnen und Schüler gedacht. SWR-Reporterin Ulrike Brandt.
3: Demokratie soll den Kindern und Jugendlichen so früh wie möglich beigebracht werden. Deswegen gibt es heute beim Demokratiefest in der Stadt zum Beispiel ein Angebot, bei dem Jugendliche eine Stadtratssitzung nachspielen. Sie diskutieren da über ein umstrittenes Bauvorhaben und müssen sich am Ende entscheiden, soll für ein Einkaufszentrum ein Naherholungsgebiet platt gemacht werden oder nicht. Das ist eine der Aktionen heute beim Landauer Demokratiefest. Insgesamt gibt es rund
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0: Der aktuellste Verkehrsservice mit der A60 Mainz Richtung Rüsselsheim zwischen Mainz-Laubenheim und Rüsselsheim-Mitte. 4 Kilometer streckenweise stockender Verkehr. Und das war's auch schon. Kommt gut an.
4: Das Wetter, Wolken, Regenschauer, aber auch Sonne heute. 16 Grad erreichen wir im Westerwald bis maximal 22 Grad in der Vorderpfalz. Ich sag mal so, interessanter ist der SWR1 Wettertrend, denn morgen freundlich, mehr Sonne bis 25 Grad. Freitag dann noch sonniger bis 29 und so richtig Schwimmbad- und Badeseewetter dann über Pfingsten, da wird's richtig heiß.
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0: Schönen guten Morgen.
4: Ein Unfall mit Kind, wie gestern in Bendorf. Reicht es da kurz zu fragen, hey du, geht's dir gut, ist alles okay?
0: Nein, es reicht nicht, schreibt Rainer Klöppel. Zumindest muss man bei einem Unfall mit einem Kind die Eltern verständigen, sagt er. Und vor allem muss man die Personalien dalassen, falls es eben doch verletzt ist.
4: Mehr von euren Meinungen hier bei uns so in 20 Minuten.
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0: Der Mittwochmorgen mit SWR1 Rheinland-Pfalz, es ist 7:35.
1: Und wir haben noch was aus der Verkehrsredaktion. Vorsicht, eine Plane auf der A3 Frankfurt Richtung Würzburg zwischen Frankfurt Süd und Offenbacher Kreuz.

0: gleich 20 vor 8.
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2: Und heute sagen wir guten Morgen nach Landau zu Birgit Herrmann und auch zu ihrem Hund im Gäste-WC. Hallo Birgit.
3: Hallo, guten Morgen.
0: Der Hund im Gäste-WC, damit er hier dich nicht ablenkt und nicht reinbellt, ne? Hast du uns eben gesagt.
3: Genau.
0: Ja, gut. Jetzt am Wochenende, Pfingsten, verlängertes Wochenende, soll es ja richtig heiß werden. Ich meine, in den gelben SWR1-Thermobecher könnte man ja auch was Kaltes füllen, ne?
3: Mir fällt bestimmt was Gutes ein.
0: Aber du spielst eher mit für einen Kaffee oder ein warmes Getränk in dem Becher?
3: Ja, für einen Kaffee.
0: Ja, okay. Kann man ja immer gut gebrauchen morgens. Gut, 45 Sekunden hast du Zeit. Wir brauchen mindestens 14 richtige Antworten. Dann bekommst du den Thermobecher. Und wenn du mal nichts weißt, dann sagst du einfach möglichst zügig weiter. Okay?
3: Okay.
0: Gut, dann fehlt noch der Buchstabe.
2: Bitteschön.
0: Das ist der richtige Buchstabe.
2: Baby,
0: Baby,
2: bitte schön.
0: Bitte schön.
2: Birgit, dann geht's los.
0: Auf die Plätze A, B, C.
2: Dahin gehen wir morgens zum Duschen.
3: Bad.
2: Damit kämmen wir uns die Haare.
3: Bürste.
2: Ganz laut schreien.
3: Brüllen.
2: Ein Obst.
3: Birne.
2: Das backt der Bäcker.
3: Brötchen.
2: Die schmiert man sich aufs Brot.
3: Butter.
2: Anderes Wort für farbig.
3: Bund.
2: Stadt in Rheinland-Pfalz.
3: Bad Dürkheim.
2: Macht man mit Hopfen und Malz.
3: Bier.
2: Hat man manchmal vor dem Kopf.
3: Brett.
2: Da halten Züge.
3: Bahnhof.
2: Backstreet Boys oder Take That sind eine.
3: Boyband.
2: Gegenteil von teuer.
3: Billig.
2: Das fließt durch unsere Adern.
3: Blut.
2: Darin schlafen wir.
3: Bett.
2: Darauf laufen wir.
3: Boden.
2: Anderes Wort für Applaus.
3: Beifall.
2: Wird aus Hopfen und Malz gemacht.
3: Immer noch Bier.
0: Da hatte ich einen Doppler drin. Ach, ich schlingel.
2: Komm, dann fragen wir einfach noch das Nächste. Gut aussehender Geheimagent, James?
3: Bond.
2: Siehste.
0: Oh, sehr gut. Das kommt davon, wenn man mal was verschiebt und so. Und so, darauf laufen wir, das finde ich lustig. Das ist, du hast gesagt Boden, stimmt, lass ich gelten. Wir hatten an die Beine gedacht, aber das ist ja völlig wurscht.
3: Okay.
0: Und, genau, du hast, also jetzt haben wir sogar den Bond hättest du gar nicht gebraucht. Du warst schon so bei 17, so hast du sogar 18 geschafft. Und wo ich dachte, wo du drüber stolpern könntest, wartest du sofort drauf hier? Backstreet Boys oder Take That? Boyband, Boygroup. Cool.
3: Ja, cool. Super.
2: Glückwunsch. Das heißt, der Thermobecher ist unterwegs zu dir nach Landau. Und jetzt kannst du deinen Hund wieder rauslassen aus dem Gästeklo.
3: Das mache ich auch gleich. Vielen Dank.
2: Gerne.
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0: 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Es ist gleich 10 vor 8.
1: Und die Nachricht beschäftigt ganz, ganz viele von euch. Wir haben heute früh erzählt, in Bendorf gab es einen Autounfall mit Kind. Ne, beim Rechtsabbiegen wurde es übersehen, es fällt hin. Der Fahrer des Autos steigt zwar aus, fragt aber dann nur kurz, hey, ist alles in Ordnung? Und das Kind sagt ja, also offenbar im Schock. Und danach fährt der Mann dann eben weg.
0: Und Jan Wagner aus Mainz, ist sowas selbst passiert, als er 9 war, er mit dem Fahrrad unterwegs war und da ist ein Mofa-Fahrer in ihn rein.
2: Ich bin vom Fahrrad gefallen, habe mir am Lenker einen Zahn ausgeschlagen. Der Mann hat auch nur kurz nach mir geguckt, hat gefragt, ob alles okay war und ich habe im Schock wahrscheinlich gesagt, ja. Und dann ist er einfach weggefahren und obwohl wir nachher die Polizei oder meine Eltern die Polizei eingeschaltet haben, ist da leider nichts rausgekommen und hat ihn nicht gefunden.
1: Und Ulla Becker schreibt per WhatsApp ins Studio, auf keinen Fall wegfahren, weil da spielt der Schock eine Rolle. Und ein Kind ist da hilflos noch mehr als ein Erwachsener.
0: Und dem Kind einer Arbeitskollegin von Martina Schwarz aus Fischbach bei Kaiserslautern ist genau das passiert. Ein Autofahrer fährt ein Stück rückwärts, übersieht den Teenager auf dem Roller und nach dem Aussteigen hat er den Jungen dann erstmal angeschrien und erst als Zeugen sagen, dass er doch den Jungen umgefahren hat, fragt er mal, wie es ihm geht und fährt dann weg. Fazit, kaputter Roller und dann auch noch Anwaltskosten.
1: Da habe die Polizei gesagt, keine Fahrerflucht, weil der Mann ausgestiegen ist und nachgefragt hat und der 15-Jährige keine Ansprüche geltend gemacht hat.
0: Wie wir uns richtig verhalten und vor allem auch, was die Polizei jetzt hier in dem Fall Bendorf von gestern sagt, das hört ihr hier in 20 Minuten.
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8: Ja, wenn ich das richtig sehe, sind wir überall zweistellig inzwischen in Rheinland-Pfalz. Das war bis jetzt nicht jeden Morgen so um diese Zeit. In Hachenburg 11 Grad, Idar-Oberstein 13, Bacharach auch 13, in Gerolstein sind es 12.
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9: 8 Uhr im Studio, Ines Kunze. Die Berliner Charité behandelt einen an Ebola erkrankten US-Soldaten. In der Basketball-Bundesliga verlieren die Gladiators Trier auch das zweite Playoff-Viertelfinalspiel. Das Wetter für Rheinland-Pfalz, heute Sonne, Wolken und einige Schauer bei maximal 16 bis 22 Grad. Im Berliner Krankenhaus Charité wird ein an Ebola erkrankter US-Amerikaner behandelt. Der Patient sei in der Nacht auf die Sonderisolierstation gebracht worden, hieß es aus Berlin. Er hatte sich in der Demokratischen Republik Kongo mit dem Virus infiziert. Aus Berlin berichtet Bianca Schwarz.
10: Für die Bundesregierung ist es selbstverständlich, dass wir unseren Partnern helfen. Das sagt Bundesgesundheitsministerin Nina Waken und verweist auf das leistungsfähige Versorgungsnetzwerk in Deutschland, auch für Patienten mit hochinfektiösen Krankheiten. Die US-Behörden hatten die Bundesregierung auch wegen der kürzeren Flugzeit nach Deutschland um Hilfe gebeten. Der US-Soldat wurde mit einem Spezialflugzeug für hochinfektiöse Patienten von Uganda nach Berlin geflogen. Laut Bundesgesundheitsministerium bestehe keine Gefahr für die Bevölkerung.
9: Bundesarbeitsministerin Baas will ein Online-Portal für Sozialleistungen. Mit dem digitalen Wildwuchs von Angeboten und zuständigen Behörden müsse Schluss sein, so die SPD-Politikerin. Heute will sie mit Digitalminister Wildberger ein Expertengremium einsetzen. Aus dem ARD-Hauptstadtstudio berichtet Georg Schwarte.
11: Das Ziel, IT-Inseln von Bund, Ländern und Kommunen zu vernetzen, auch um Mehrfachabfragen überflüssig zu machen. Verwaltungsleistungen sollen nicht länger aus Sicht der Zuständigkeiten gedacht werden, sondern aus Sicht der betroffenen Menschen, schreiben Baas und Wildberger in einem Gastbeitrag für das Nachrichtenportal T-Online. Die Digitalisierung der Arbeits- und Sozialverwaltung ist Teil der angekündigten Sozialstaatsreform.
9: Wer nach Thailand reist, muss sich auf neue Visa-Regeln einstellen. Das Kabinett hat beschlossen, dass Touristen nur noch 30 Tage ohne Visum im Land bleiben dürfen und nicht mehr 60 Tage. Das betrifft auch Besucher aus Deutschland, Österreich und der Schweiz. Die 60-Tage-Regel hatte Thailand 2024 eingeführt, um den Tourismus nach der Corona-Zeit wieder in Schwung zu bringen. Die Behörden sagen nun aber, dass Besucher immer öfter die längere Aufenthaltsmöglichkeit genutzt hätten, um illegale Geschäfte zu machen. In der Basketball-Bundesliga haben die Gladiators Trier auch das zweite Playoff-Viertelfinalspiel gegen Bayern München verloren. Sie unterlagen den Bayern mit 65-92. Damit braucht Trier am Samstag im dritten Spiel einen Sieg, um die Playoff-Serie zu verlängern. In den Playoffs braucht man 3 Siege fürs Weiterkommen. Die Bayern haben jetzt 2-mal gewonnen. Sollte Trier am Samstag gewinnen, gäbe es auf jeden Fall ein 4. Spiel. Und das waren die Nachrichten für Rheinland-Pfalz. Die Zeit, es ist 8:03 Uhr.
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13: Guten Morgen, Autofahrer. A3, Würzburg Richtung Köln, zwischen Offenbacher Kreuz und Frankfurter Kreuz. Da liegen ca. 300 Meter vor dem Frankfurter Kreuz mehrere Glasflaschen auf allen Fahrstreifen. 4 Kilometer stockt da der Verkehr momentan. A60, Mainz Richtung Rüsselsheim, zwischen Mainz-Laubenheim und Bischofsheim, 3 Kilometer Stau. Ja, 648, Frankfurt Richtung Eschborn. Zwischen Westkreuz Frankfurt und Eschborn, Baustelle bis ca. heute Abend um 6 auf der rechten Spur, sorgt momentan für 2 Kilometer Stau. A66, Wiesbaden Richtung Frankfurt, zwischen Wiesbaden-Erbenheim und Wiesbadener Kreuz, 3 Kilometer streckenweise stockender Verkehr. A67, Darmstadt Richtung Mönchhof-Dreieck, zwischen Rüsselsheimer Dreieck und Rüsselsheim-Ost, 2 Kilometer Stau. Und die A671, Mainz Richtung Wiesbaden, zwischen Mainspitz-Dreieck und Gustavsburg, aktuell 1 Kilometer.
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8: Hartmut Mühlbauer, also heute ist es mal eher noch grau, oder?
14: Das ist überwiegend bewölkt. Ja, die Sonne kommt nur ab und zu mal raus, klappt aber auch schon hin und wieder. Es bilden sich aber auch noch einige Schauer und da sind jetzt schon die ersten unterwegs. Also im Laufe des Tages kann es auch noch mal knackige Regengüsse geben. So Richtung später Nachmittag lässt das danach und dann wird es auch trocken bei 16 bis 22 Grad und frischem Westwind. Der SWR1 Wettertrend. Morgen ist es freundlich mit sonnigen Phasen bis 26 Grad schon. Am Freitag geht es sogar bis knapp 30 Grad bei viel Sonne und Pfingsten wird heiß mit knapp über 30 Grad.
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13: Guten Morgen aus Bingen am Rhein, schreibt der Stefan Werner.
8: Ja, und er möchte alle Freiburg-Fans bei uns in Rheinland-Pfalz grüßen. Mhm. Der SC Freiburg steht ja sensationell im Finale in der Europa League gegen Aston Villa. Wir haben alle Pipi vor Vorfreude und Stolz in den Augen, schreibt Stefan. Mhm. Und dass er heute Abend in großer Runde gucken wird.
13: Ah, schön. Privates Public Viewing. Finale in Istanbul. Und wir wissen auch, welches Lied er dabei spielen wird.
15: Heute fährt die 18 bis nach Istanbul. Istanbul.
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0: Es ist 13 nach 8 und uns beschäftigen heute früh hier in SWR1, guten Morgen, Rheinland-Pfalz, mehrere Verkehrsunfälle mit Kindern.
1: Fall 1, gestern Mittag bei Annweiler auf einem Radweg. Ein E-Bike-Fahrer überholt einen 10-jährigen Schüler auf seinem Fahrrad. Der Erwachsene stößt gegen den Jungen, der fällt hin, verletzt sich am Fuß, sein Fahrrad kaputt. Der Mann mit Schal über Mund und Nase pöbelt den Jungen an und fährt weg.
0: Und Fall 2, gestern Mittag in Bendorf. Ein Mann will mit seinem Auto rechts in eine Straße abbiegen, übersieht dabei ein Kind, das die Fahrbahn überquert und natürlich Vorrang hat. Das Kind fällt hin, der Mann steigt aus, fragt kurz, ob alles in Ordnung ist. Das Kind sagt ja und der Mann fährt weg. Und die

0: Und da diese Personalien nicht hinterlegt worden sind, wird das bei uns als Verkehrsunfallflucht eingestuft.
1: Wie verhält man sich denn dann richtig nach so einem Unfall? Also auch wenn das Kind eben sagt, es ist alles in Ordnung?
0: Genau das ist das Problem. Bei einem Kind oder auch bei einem Erwachsenen, der stürzt und erstmal unter Schock steht, sagt, ja, mir geht's gut, gerade dann, wenn man keine offensichtlichen Verletzungen hat. Und baut sich dieser Schockzustand ab, kann es durchaus sein, dass man ein Schleudertrauma verspürt oder Schmerzen am Knöchel oder am Fuß. Und in diesem Fall immer, je nachdem, wie heftig der Aufprall war und bei Kindern immer, anhalten und bei uns bei der Polizei anrufen. Wir kommen dann vor Ort und wir kümmern uns um die Sache.
2: Das heißt, wir haben Sie richtig verstanden, das wäre auch so, wenn mir das mit einem Erwachsenen passiert?
0: Bei einem Erwachsenen würde ich unterscheiden, wie heftig war der Zusammenstoß. Wir hatten mal den Fall gehabt, da hat jemand mit einem Außenspiegel den anderen an dem Oberarm berührt. Die zwei haben sich geeinigt, haben gesagt, ja, es ist nichts passiert. Da kann man sich darauf verlassen, dass es dem Mann oder der Person dann gut geht. Würde jemand hinfallen, in solchen Fällen würde ich immer anhalten, warten und bei der Polizei anrufen.
1: Okay, und was droht jetzt dem Fahrer, der zwar gefragt hat in Bendorf, ne, aber dann weitergefahren ist? Ist das dann richtige Fahrerflucht?
0: Das entscheidet dann nachher die Staatsanwaltschaft. Es kann gut sein, dass die dann nachher hingehen und sagen, okay, er hat versucht, sich zu kümmern und dass die Strafe dann milder ausfällt, als wenn jetzt hier eben in dem Beispiel jemand vermummt mit Schal im Gesicht Vollgas ist und wegfährt.
2: Um das nur noch mal abschließend zu klären, also Sie sagen ja jetzt, am besten doch zur Sicherheit die Polizei rufen. Das heißt, hätte der Fahrer dem Kind jetzt einen Zettel gegeben, hier hast du meine Telefonnummer, hätte Adresse, Name hinterlegt, das hätte auch nicht gereicht.
0: In dem Fall grenzwertig. Wenn es das nicht verliert, dann könnte man sagen, okay, damit hätte er vielleicht seiner Pflicht getan. Aber einem Kind in so einem Zustand zuzumuten, dass der da richtig reagiert und den Zettel auch behält, ist schwierig. Also am besten immer anrufen oder vielleicht mit den Eltern telefonieren, wenn man denkt, die Polizei muss nicht kommen. Aber der sichere Weg ist tatsächlich über uns zu gehen.
1: Danke für die Infos. Julia Hofstetter von der Polizeiinspektion Bendorf. Danke.
0: Gerne.
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0: Vorsicht bitte auf der A3 Frankfurt Richtung Köln zwischen dem Mönchhof-Dreieck und dem Wiesbadener Kreuz. Gefahr durch mehrere Glasscherben auf der Fahrbahn.
1: Es ist 7:07.
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3: Was du angenehm findest, könnte für andere das Gegenteil sein. Das gilt vor allem für drei Menschengruppen. Natürlich frisch Verliebte. Es kann sein, dass es schön für die ist, gegenseitig die Zunge im Hals zu haben. Aber die Welt ringsrum will das eher nicht sehen. Dann Kleinkindeltern mit ihren Babys.
4: Hoppala, da hat ja der Finlay die ganze Milch wieder ausgekotzt. Ach, haben Sie auch was auf der Hose? Ist ja süß.
3: Nee. Und schließlich Hundebesitzer draußen im Café, deren Kampfhund sich den Wolf bellt, während Herrchen und Frauchen lachen und sagen, ja, sie ist einfach temperamentvoll. Ach, sie hat ihren Schuh gefressen. Ja, das tut mir leid. Niedlich.
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0: Guten Morgen. Es ist genau 8:30.
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0: Und hier ist der Überblick mit Ines Kunze.
2: Guten Morgen. Im Berliner Krankenhaus Charité wird ein an Ebola erkrankter US-Amerikaner behandelt. Der Patient sei in der Nacht in die Sonderisolierstation gebracht worden, hieß es aus Berlin. Er hatte sich in der Demokratischen Republik Kongo mit dem Virus infiziert. Die Stadt Landau veranstaltet heute ein Demokratiefest. Die Spieleaktionen und Workshops sind vor allem für Schülerinnen und Schüler gedacht. SWR-Reporterin Ulrike Brandt.
3: Demokratie soll den Kindern und Jugendlichen so früh wie möglich beigebracht werden. Deswegen gibt es heute beim Demokratiefest in der Stadt zum Beispiel ein Angebot, bei dem Jugendliche eine Stadtratssitzung nachspielen. Sie diskutieren da über ein umstrittenes Bauvorhaben und müssen sich am Ende entscheiden, soll für ein Einkaufszentrum ein Naherholungsgebiet platt gemacht werden oder nicht. Das ist eine der Aktionen heute beim Landauer Demokratiefest. Insgesamt gibt es rund 20 Spiele, Workshops und Vorträge.
2: Die Reparatur der Schäden nach einem Lkw-Unfall in Enkenbach-Alsenborn wird einige Tage in Anspruch nehmen. Das hat die Polizei mitgeteilt. Der Lkw hatte einen Bagger geladen. Damit war er gestern Nachmittag an einer Fußgängerbrücke über der B48 hängen geblieben. Die Brücke wurde dabei beschädigt. Auch eine Bahntrasse ist betroffen. Die Bahnstrecke zwischen Kaiserslautern und Rockenhausen bleibt deshalb erst einmal gesperrt. Bei dem Unfall war auch ein Radfahrer leicht verletzt worden, der gerade über die Brücke fuhr. Er war offenbar durch die Erschütterung gestürzt.
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0: Der aktuellste Verkehrsservice mit der A5 geht's los. Karlsruhe Richtung Frankfurt zwischen Kronau und Waldorf-Wiesloch 2 Kilometer Stau. A5 Frankfurt Richtung Kassel zwischen Frankfurt-Niederrad und Nordwestkreuz Frankfurt 3 Kilometer stockend. A648 Frankfurt Richtung Eschborn bis heute Abend um 6. Baustelle zwischen Westkreuz Frankfurt und Eschborn auf der rechten Spur. Momentan sind es da 2 Kilometer Stau. Und die A67 Darmstadt Richtung Mönchhof-Dreieck zwischen Rüsselsheimer Dreieck und Rüsselsheim-Ost 2 Kilometer Stau.
4: Und das Wetter. Wolken und Regenschauer, aber durchaus auch ein bisschen Sonne heute. 16 Grad im Westerwald bis 22 Grad in der Vorderpfalz. Und wir schauen auf den SWR1 Wettertrend schon Richtung Pfingsten. Also morgen erstmal Donnerstag freundlich, mehr Sonne bis 25 Grad. Freitag noch mehr Sonne bis 29. Und über Pfingsten wird es dann richtig heiß.
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4: Schönen guten Morgen.
0: Es gibt so Songs, die sind nicht mehr nur Songs, sondern das sind so kleine Zeitmaschinen. Da reicht es schon, den Anfang zu hören. Und wir sind wieder 16 oder so. Hier ist so einer, Human League. Und direkt sind wir wieder in den 80ern.
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0: Hymne für die Ewigkeit. Tage wie diese von den Toten Hosen. Jetzt Ende des Monats kommt ihr letztes Album raus und dann gehen Campino und Band auf Tour und nach Jahrzehnten soll dann Schluss sein.
1: Ja, und ein Kamerateam hat die Band die vergangenen 2 Jahre begleitet für die ARD, um zu dokumentieren, wie dieses letzte Album entstanden ist. Und die Doku hatte gestern Premiere in einem Mainzer Kino. Campino war selbst da und hat da auch nochmal erklärt, warum die Toten Hosen jetzt eigentlich aufhören.
2: Es geht ja auch immer darum, dass wir diesen Vorsatz hatten. Wir wollen mit Vollgas über die Ziellinie gehen. Wir wollen nicht schwächeln, wir wollen nicht schlapp sein. Niemand soll sagen, die letzten 5 Jahre, die hätte man sich sparen können oder so. Und die Garantie kann ich jetzt noch geben. Aber uns heute nach vorne gerechnet, das letzte Album ist 9 Jahre her. Wenn ich das nach vorne rechne, dann sind wir in den 70ern. So sehe ich uns einfach nicht. Das wird auch alles irgendwie weitergehen. Wir können zusammen in der Altstadt trinken gehen. Wir können alles machen, sogar viel besser machen als vorher. Weil ich muss nicht mehr am nächsten Tag irgendwie auf mich achten oder so. Ist schon mal gut.
0: Naja, ein bisschen sollte er doch schon auf sich achten. Nochmal. Denn krasse News. Das haben wir jetzt durch die Doku erfahren. Campino ist mit 63 nochmal Vater geworden. Im Film sieht man unter anderem den Moment, als er das erste Ultraschallbild seines Kindes sieht. Also eine überraschende Wendung in dieser ganzen Karriereendeplanung.
2: Ja, ich weiß nicht. Das ist vielleicht der schönste Beweis, den man haben kann, dass das Leben sich was anderes überlegt als du. Du kannst Pläne machen, wie du willst. Morgen oder innerhalb einer Sekunde kann es plötzlich völlig anders sein. Und ich glaube, ein Kind zu kriegen, ist dann wohl die schönste Umkehrung. Es kann ja auch Katastrophen geben oder Schlimmes. Also wir müssen das Leben immer so nehmen, wie es kommt. Und insofern sehe ich mich jetzt gerade wieder selber Autos über den Teppich schieben und so. Und ich fühle mich gut dabei.
1: Und als Campino dann gestern im Kino in Mainz gesessen hat, den fertigen Film vor Augen, da war er, wir hören es so ein bisschen raus, ja fast ein bisschen gerührt.
2: 2 Jahre begleitet werden, da laufen zwischendurch, drehen dann die Gemüter durch und die Sicherungen fangen an rauszufallen. Das ist ein wirklich schönes Geschenk für uns. Und wenn wir mal 90 sind und dann im Sofa sitzen und das gucken, dann werden wir sagen, gut, dass das letzte Album war.
0: Boah. Ob das der richtige Zeitpunkt ist fürs letzte Album, das könnt ihr selbst entscheiden. Und die Doku über die Toten Hosen gibt's ab sofort in der ARD Mediathek.
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0: Guten Morgen, es ist 8.49 Uhr.
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2: Ja, am Anfang, da sind Schmetterlinge, da ist es die ganz große Liebe, aber dann kann auch der Horror losgehen. Manipulation, Demütigung, Machtspiele, Gewalt, und das ist dann eine toxische Beziehung.
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5: Im Grunde hat es immer was mit Gewalt zu tun. 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
6: Wenn ich meinen Freundeskreis anschaue, habe ich bei diversen Beziehungen das Gefühl, sie sind nicht gesund und haben sehr viel toxische Anteile. 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
7: Er war sehr kontrollierend, Nachspiel. Wenig Vertrauen, Handy kontrollieren, dass seine Freundin nicht ausgehen durfte ohne ihn, viel Eifersucht.
8: Also er hat sie immer fertig gemacht und egal was sie gemacht hat, war immer falsch. Jeder hat gesagt, trenn dich, und sie hat es halt nicht gebacken gekriegt. Sie hat halt gedacht, er wäre der Tollste und sie ist schuld. Also er hat ihr das auch eingeredet.
5: War ein sehr langer Prozess bei einer Freundin, sich dann daraus zu befreien. Ich habe dann halt auch erfahren, wie schwierig das ist, dabei zu unterstützen. Einfach so der Ratschlag, du musst da sofort raus und brich den Kontakt ab, ist nicht das Hilfreichste. Nicht mit großen Bewertungen da reingehen, sondern einfach so ein offenes Ohr bieten, ohne Beurteilung.
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10: Bedeckt und bewölkt ist es bei uns in Rheinland-Pfalz. Bitburg 13 Grad, Ramstein-Miesenbach 14, Bernkastel-Kues schon 15, Altenkirchen 13.
11: Du hast nicht bedölkt gesagt.
10: Nein.
11: Bedeckt und bewölkt, bedeckt und bewölkt. Das übst du doch abends, gib's zu.
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12: 9 Uhr im Studio Ines Kunze. Die Berliner Charité behandelt einen an Ebola erkrankten US-Soldaten. Die Stadt Kaiserslautern wehrt sich gegen die geplante Bahnhofsperrung. Das Wetter für Rheinland-Pfalz: Sonne, Wolken und einige Schauer bei maximal 16 bis 22 Grad. Im Berliner Krankenhaus Charité wird ein an Ebola erkrankter US-Amerikaner behandelt. Der Patient sei in der Nacht auf die Sonderisolierstation gebracht worden, hieß es aus Berlin. Er hatte sich in der Demokratischen Republik Kongo mit dem Virus infiziert. Aus Berlin berichtet Bianca Schwarz.
13: Für die Bundesregierung ist es selbstverständlich, dass wir unseren Partnern helfen. Das sagt Bundesgesundheitsministerin Nina Waken und verweist auf das leistungsfähige Versorgungsnetzwerk in Deutschland, auch für Patienten mit hochinfektiösen Krankheiten. Die US-Behörden hatten die Bundesregierung auch wegen der kürzeren Flugzeit nach Deutschland um Hilfe gebeten. Der US-Soldat wurde mit einem Spezialflugzeug für hochinfektiöse Patienten von Uganda nach Berlin geflogen. Laut Bundesgesundheitsministerium bestehe keine Gefahr für die Bevölkerung.
12: Die Bundesregierung will die Menschen in Deutschland besser vor möglichen Angriffen schützen, etwa auf die Infrastruktur. Dafür bringt das Kabinett heute ein Paket im Umfang von 10 Milliarden Euro für die nächsten 3 Jahre auf den Weg. Das Geld ist bereits im Haushalt verplant. Das Paket muss nicht durch den Bundestag. Der Bund will mit dem Geld zum Beispiel neue Spezialfahrzeuge für den Zivilschutz sowie Feldbetten anschaffen. Gebäude und Anlagen des Technischen Hilfswerks sollen modernisiert werden. Außerdem will der Bund an 50 Standorten medizinische Eingreiftruppen aufbauen. Sie können im Notfall viele Verletzte versorgen. Der Bahnhof Kaiserslautern soll 2028 für 8 Monate gesperrt werden, damit die Strecke zwischen Ludwigshafen und Saarbrücken erneuert werden kann. So plant es die Deutsche Bahn. Der Stadtrat will das aber jetzt verhindern. Verena Lörsch berichtet.
14: Dass die Bahnstrecke von Ludwigshafen über Lautern nach Saarbrücken dringend erneuert werden muss, sieht der Lauterer Stadtrat ein, will aber verhindern, dass dafür der Hauptbahnhof über Monate gesperrt wird. Schließlich pendeln laut der Stadt jeden Tag etwa 40.000 Menschen Menschen zum Arbeiten nach Kaiserslautern. Viele müssen zur Uni kommen oder auch zehntausende Fußballfans zu den FCK-Spielen. Die Kernforderung ist deshalb, die Bahntochter DB Infrago soll Vollsperrungen auf ein Mindestmaß begrenzen und die 130 Kilometer lange Strecke in kleinen Abschnitten sanieren.
12: Im Süden von Kalifornien bekommt die Feuerwehr die Waldbrände offenbar langsam in den Griff. Nach US-Behördenangaben wurden mehrere der Feuer eingedämmt. Trotzdem gelten noch für einige Bezirke Evakuierungsanweisungen und Warnungen. Rund 30.000 Menschen sollen insgesamt davon betroffen sein. Und die Zeit, es wird gleich 9.03 Uhr.
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11: Hallo Autofahrer, A3 Frankfurt Richtung Köln zwischen Kelsterbach und Raunheim, 4 Kilometer stockend. A5 Darmstadt Richtung Kassel zwischen Frankfurter Kreuz und Nordwestkreuz Frankfurt, 4 Kilometer streckenweise stockend. Und noch die A648 Frankfurt Richtung Eschborn zwischen Westkreuz Frankfurt und Eschborn Baustelle bis heute Abend auf der rechten Spur, 2 Kilometer Stau aktuell.
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10: Wolken und Sonne im Wechsel heute, auch mal Regenschauer. Und die Temperaturen steigen im Laufe des Tages auf 16 Grad im hohen Westerwald. Bis 22 werden es in der Vorderpfalz. Und der SWR1-Wettertrend, der zeigt stark nach oben. Also morgen etwas mehr Sonne bis 26 Grad. Freitag dann überall bei uns in Rheinland-Pfalz sonnig bis 29 Grad. Und an Pfingsten wird es richtig heiß.
11: Richtig heiß, was heißt das?
10: Ach, locker über 30.
11: Boah.
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10: Sag ich jetzt einfach mal so, hat der Hartmut vorhin gesagt.
11: Über 30 Grad. Hier ist der richtige Song dafür. The Barge. Rhythm of the Night. Klingt wie ein Cocktail.
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0: Schönen guten Morgen. 8:50 haben wir es. 8:50, hier ist SWR 1 Rheinland-Pfalz. Guten Morgen.
1: Und es ist wirklich der Klassiker, oder? Also heute früh funktioniert die Spülmaschine noch. Und wenn man nach der Arbeit nach Hause kommt, ist das Gerät tot. Oder das Handy-Display streikt plötzlich. Und dann natürlich die Frage, reparieren lassen oder wegschmeißen und neu kaufen.
0: In Zukunft soll mehr repariert werden. Der Bundestag beschäftigt sich heute mit dem sogenannten Recht auf Reparatur. Ab Ende Juli soll das bei uns gelten, ist eine Vorgabe der EU. Chris Berdrow, SWR1-Korrespondent im Hauptstadtstudio, erklärt nochmal, welche Rechte wir Verbraucher haben.
2: Also bislang ist es ja so, dass ich als Kunde 2 Jahre nach dem Kauf von der gesetzlichen Gewährleistung profitiere. In dieser Zeit muss der Hersteller bei einem kaputten Gerät nachbessern oder mir einen Ersatz geben. Danach schaue ich unter Umständen in die Röhre. Gibt keine Ersatzteile mehr, Pech gehabt.
1: So, und jetzt kommen neue Rechte dazu.
2: Bei bestimmten Produkten wie Waschmaschinen, Geschirrspülern, Staubsaugern, Kühlschränken oder Handys sind Hersteller künftig verpflichtet, sie zu reparieren, auch wenn Gewährleistung und Garantie schon abgelaufen sind. Die Zeiträume unterscheiden sich je nach Gerät. Bei Handys sind es mindestens 7 Jahre, bei Waschmaschinen 10 Jahre. Wer sich in den ersten 2 Jahren für eine Reparatur anstatt für ein Ersatzgerät entscheidet, der soll außerdem ein zusätzliches Jahr Gewährleistung bekommen. Und Hersteller müssen die Geräte künftig so bauen, dass sie überhaupt repariert werden können. Ziel ist es, dass Geräte länger genutzt und seltener weggeworfen werden und damit weniger Elektroschrott entsteht und weniger wertvolle Rohstoffe verbraucht werden.
1: Also die Idee dahinter ist klar. Aber da kommen ja jetzt dann auch schon neue Belastungen zu auf Hersteller und Händler. Wie fallen da die Reaktionen aus?
2: Ja, im Grundsatz sagt auch die Deutsche Industrie- und Handelskammer, dass das ein sinnvolles Gesetz ist. Kreislaufwirtschaft, schonender Umgang mit Ressourcen, da geht die IHK schon mit. Sie pocht aber darauf, dass alles dafür getan wird, dass sich zum Beispiel auch Hersteller aus China an diese neuen Regeln halten müssen. Eine Diskussion dreht sich zum Beispiel noch um die Frage, wie teuer dürfen Reparaturen sein? Im Gesetzentwurf steht nur drin, dass die Preise angemessen sein müssen. Verbraucherschützer fordern einen Deckel. Die Hersteller wollen, dass ihre Kosten stärker berücksichtigt werden.
0: Na, das Recht auf Reparatur ab Ende Juli soll es gelten. Der Bundestag beschäftigt sich heute damit.
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0: Und hier unkaputtbar AC/DC.

0: Schönen guten Morgen, es ist 20 nach 9.
1: Das ist wichtig für euch in Stromberg, da ist die Westerwaldstraße gesperrt wegen eines Feuerwehreinsatzes zwischen dem Kreisverkehr und der Rebfahrtstraße in Bayern.

0: beiden Richtungen und LKW sollten das Gebiet bitte meiden.
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0: Morgen am Mittwoch. Es ist 9.30 Uhr.
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0: Aus unserer Nachrichtenredaktion Ines Kunze.
2: Guten Morgen. Durch den Ebola-Ausbruch im Osten des Kongo sind weitere Menschen ums Leben gekommen. In den betroffenen Gebieten seien mittlerweile mehr als 130 Todesfälle und rund 500 Ebola-Verdachtsfälle gemeldet worden, teilte das zuständige Gesundheitsministerium mit. Ein Infizierter wird aktuell in der Berliner Charité behandelt. Die Polizei sucht nach einem Autofahrer, der gestern Nachmittag in Bendorf ein 11 Jahre altes Kind angefahren hat. Laut Polizei stürzte das Kind. Der Fahrer habe daraufhin gefragt, ob alles in Ordnung sei. Das Kind habe das bejaht. Der Unfallverursacher sei daraufhin weggefahren. Nach Angaben der Polizei beging er damit allerdings Fahrerflucht. Julia Hofstetter von der Polizeiinspektion Bendorf sagte dem SWR, Unfallopfer stünden häufig unter Schock.
3: Genau das ist das Problem bei einem Kind oder auch bei einem Erwachsenen, der stürzt oder hinfällt und erstmal unter Schock steht, sagt, ja, mir geht's gut, gerade dann, wenn man keine offensichtlichen Verletzungen hat. Und baut sich dieser Schockzustand ab, kann es durchaus sein, dass man ein Schleudertrauma verspürt oder Schmerzen am Knöchel oder am Fuß. Und in diesem Fall immer, je nachdem, wie heftig der Aufprall war und bei Kindern immer, anhalten und bei uns bei der Polizei anrufen. Wir kommen dann vor Ort und wir kümmern uns um die Sache.
2: Im konkreten Fall wurde das Kind am Knöchel verletzt. Ein Forschungsteam aus England hat herausgefunden, warum Raubdinosaurier wie der Tyrannosaurus Rex so kurze Arme hatten. Die Forschenden sagen, dass der T-Rex zum Festhalten von Beute vor allem einen starken Kiefer benötigte. Arme hätten ihm wenig gebracht, so hätten die sich zurückentwickelt.
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0: Ist auch so schade, weil der T-Rex da nicht richtig applaudieren konnte mit den kurzen Armen. Hallo Autofahrer, der aktuellste Verkehrsservice. Die A1 Köln-Koblenz Richtung Trier zwischen Schweich und Dreieck Moseltal. Unfall, 2 Kilometer stockender Verkehr. A648 Frankfurt Richtung Eschborn. Zwischen Westkreuz Frankfurt und Eschborn stockender Verkehr. Baustelle auf der rechten Spur. In Stromberg, da ist die Westerwaldstraße gesperrt. Zwischen Kreisverkehr und Rebfahrtstraße in beiden Richtungen. Da läuft ein Feuerwehreinsatz. Und wenn ihr einen LKW fahrt, am besten das Gebiet meiden.
4: Aber wann sollte er denn applaudieren mit seinen kurzen Armen?
0: Der beim T-Rex. Wetter, oder beim was? Wetter auf alle Fälle, ja.
4: Ja, also heute vielleicht noch nicht. Wolken und Sonne im Wechsel, auch mal Regenschauer. Die Temperaturen 16 Grad im hohen Westerwald, maximal 22 Grad in der Vorderpfalz. Aber der SWR1-Wettertrend zeigt stark nach oben. Morgen etwas mehr Sonne bis 26 Grad. Freitag dann überall bei uns in Rheinland-Pfalz sonnig bis 29 Grad. An Pfingsten richtig heiß, da knacken wir die 30 Grad.
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4: Schönen guten Morgen.
0: Schönen starten im Mittwoch.
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0: Ihr seid echt die Besten. Eben hatten wir es doch davon. Der T-Rex-Dinosaurier hatte so kurze Arme, weil er sie nicht gebraucht hat.
1: Da meldet sich direkt Isabel Schulze aus Mainz. Wenn wir unser Gehirn dank KI immer weniger brauchen und benutzen, wird sich das dann auch zurückentwickeln?

0: Schönen guten Morgen am Mittwoch, es ist 20 vor 10.
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2: Na, erst wird man mit Liebe überschüttet und dann folgen Demütigung, Manipulation oder Machtspiele. Wer in einer toxischen Beziehung drin ist, der durchlebt wirklich ständig Höhen und Tiefen.
0: So war es auch bei Jessica. Sie war 10 Jahre lang in einer toxischen Beziehung. Am Anfang war es schnell die große Liebe. Die beiden sind schon nach einem Monat zusammengekommen. Nach außen waren sie das Traumpaar.
3: Diese Brüche, die es gab, die hat man von außen ja nicht gesehen. Die passieren ja immer, das ist ja der Klassiker hinter den geschlossenen Türen, das ist perfide.
0: Ihr Partner hat sie ständig betrogen, ist oft nächtelang nicht nach Hause gekommen und wenn er dann da war, hat er sie belogen und runtergemacht.
3: Dass ich es alleine nicht schaffen werde, hat er mir immer ganz klar zu verstehen gegeben. Er war halt hochmanipulativ und hat das halt immer so gedreht, dass ich die kontrollsüchtige Frau bin, die diese Beziehung zerstört.
2: Und irgendwann hat Jessica ihm das dann auch geglaubt, ne? Sie hat sich total wertlos gefühlt und sogar angefangen, Drogen zu nehmen. Irgendwann hat sie ihren Partner dann auch mit einer anderen Frau im Bett erwischt.
3: Das war eben die absolute Verzweiflung, nicht mehr zu wissen, was ist richtig, was ist falsch, wo stehe ich eigentlich in diesem Leben. Und eben dieses, dass die eigene Wertschätzung komplett zerstört ist.
0: Ja, und aus Verzweiflung hat Jessica sich dann die Handgelenke aufgeschnitten und ist in eine Klinik gekommen.
3: Da wurde mir auch klar, okay, das war ein Hilfeschrei, jetzt muss ich was ändern an meinem Leben und das heißt Trennung. Also wenn nicht dieser Moment gewesen wäre, dann hätte ich in dieser Spirale wahrscheinlich noch länger mich weiter bewegt.
2: Ja, monatelang ist sie in der Klinik geblieben und hat da therapeutische Hilfe bekommen. Danach hat Jessica es geschafft, sich aus der Beziehung zu lösen und heute, viele Jahre später, hat sie das alles verarbeitet, sagt sie.
3: Heute geht es mir gut. Ich glaube auch immer noch an die Liebe. Nur wie gesagt, ohne Hilfe, natürlich Freunde und Familie und auch die Therapeuten, die ich hatte, ohne die hätte ich das nicht geschafft.
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2: Und sich Hilfe suchen, das ist ganz wichtig in so einer Situation. Wie toxische Beziehungen verlaufen und wie man da wieder rauskommt, das hört ihr in einer Stunde gegen 20 vor 11.
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0: Es ist 11:11. Guten Morgen.
1: Und das ist meine Band hier. Genesis, liebt ihr. War allein 10-mal dabei in unseren Top 1000 bei der SWR1 Hitparade letzten Herbst in Koblenz.
0: Und mit verschiedenen Sängern, die treten heute hier im Hitduell gegeneinander an. Welche Genesis-Stimme möchtet ihr hören? Phil Collins, weiß jeder von uns, dass der nicht nur Schlagzeuger war, sondern auch Sänger.
1: Und er hat ja als Frontmann abgelöst Peter Gabriel. Ja, den Sledgehammer, den schicken wir ins Rennen. Und das Album, wo der Song drauf ist übrigens, also Soul, das ist diese Woche unser Meilenstein-Podcast auf swr1.de.
0: Und welchen Genesis-Sänger möchtet ihr heute lieber hören? Phil oder Peter? Stimmt ab im swr1 WhatsApp-Kanal.
1: Und den Gewinner, den spielen wir jetzt immer 2 Stunden später, also um 10 vor 12. So lange habt ihr Zeit zum Abstimmen im swr1 WhatsApp-Kanal.

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11: Und Birgit Steinbusch ist pünktlich wie immer, steht im Studio, macht hier weiter nach den Nachrichten um 10.
12: Drängelt schon, Schatz, ein bisschen mit den Füßen, ne? Claudia Deck und Christian Balser wünschen euch einen schönen Mittwoch.
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13: 10 Uhr im Studio Ilka Stocherste. Die Führerscheinreform ist gerade Thema im Bundeskabinett. Die Warnstreiks bei der Telekom werden ausgeweitet. Das Wetter für Rheinland-Pfalz. Sonne, Wolken und einige Schauer bei maximal 16 bis 22 Grad. Der Führerschein in Deutschland soll bezahlbarer und die Ausbildung der Fahrschüler moderner werden. Die Bundesregierung will dazu heute eine Reform auf den Weg bringen. Aus der Nachrichtenredaktion Felix Tenbaum.
14: Bis zu 4.000 Euro oder mehr kann es inzwischen kosten, wenn man einen Autoführerschein in Deutschland machen will. Die Bundesregierung will deshalb an mehreren Stellen etwas ändern. Der Theorieunterricht soll in Zukunft komplett online absolviert werden können. Fahrschulen könnten dann selbst entscheiden, ob sie digital oder in Präsenz unterrichten. Außerdem soll der Fragenkatalog für die Prüfung reduziert werden, genau wie die Zahl der verpflichtenden Sonderfahrten.
13: Die Hilfsorganisation Ärzte ohne Grenzen schätzt den Ebola-Ausbruch in der Demokratischen Republik Kongo als dramatisch ein, hält eine kontrollierte Versorgung aber für möglich. Eine Ebola-Behandlung sei kompliziert, aber es sei auch kein Grund, in Panik zu verfallen, heißt es von der Berliner Charité. Dort wird aktuell ein Infizierter behandelt. Russlands Präsident Putin hat bei seinem Besuch in Peking die engen Beziehungen zu Chinas Staats- und Parteichef Xi gelobt. Beide Länder seien Partner im Handel und in internationalen Angelegenheiten, sagte Putin. Beide wollen heute unter anderem über die Themen Energie und Sicherheit sprechen. Die Polizei sucht nach einem Autofahrer, der gestern Nachmittag in Bendorf im Kreis Main-Koblenz ein 11 Jahre altes Kind angefahren hat. Laut Polizei hatte der Fahrer das Kind danach zwar gefragt, ob alles in Ordnung sei, sei dann aber weggefahren, nachdem das Kind die Frage bejaht hatte. Für die Polizei ist das Fahrerflucht. Julia Hofstetter von der Polizeiinspektion Bendorf sagte dem SWR, Unfallopfer stünden häufig unter Schock.
15: Genau das ist das Problem bei einem Kind oder auch bei einem Erwachsenen, der stürzt oder hinfällt und erstmal unter Schock steht, sagt, ja, mir geht's gut, gerade dann, wenn man keine offensichtlichen Verletzungen hat. Und baut sich dieser Schockzustand ab, kann es durchaus sein, dass man ein Schleudertrauma verspürt oder Schmerzen am Knöchel oder am Fuß Und in diesem Fall immer, je nachdem wie heftig der Aufprall war, und bei Kindern immer anhalten und bei uns bei der Polizei anrufen. Wir kommen dann vor Ort und wir kümmern uns um die Sache.
13: Im konkreten Fall wurde das Kind am Knöchel verletzt. Im Tarifstreit bei der Deutschen Telekom werden die Warnstreiks in Rheinland-Pfalz und im Saarland heute ausgeweitet. Das hat die Gewerkschaft Verdi gesagt. Telekom-Kunden müssten damit rechnen, dass sich in der Folge Termine verzögerten oder ganz abgesagt würden. Auch werde die Telekom voraussichtlich schlechter erreichbar sein. Verdi fordert für die Beschäftigten 6,6% mehr Lohn. Die Zeit 10.03 Uhr.
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11: Wir haben keine Meldungen, allen unterwegs, gute Fahrt.
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11: Sonne, Wolken, einige Schauer bis 22 Grad maximal und der SWR1-Wettertrend. Morgen trocken, zwischen sonnig und bedeckt bis 26 Grad. Freitag viel Sonne und noch wärmer.
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11: Mit Birgit Steinbusch. Einen schönen guten Morgen.

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1: Heute fährt die 18 bis nach Istanbul. Istanbul, Istanbul.
0: Ja, heute fährt die 18 bis nach Istanbul. Darauf haben sie in Freiburg im Stadion und in der Umkleide alle Polonaise getanzt. Nach dem Halbfinale in der Europa League, als eben klar war, es geht zum Finale nach Istanbul. Das ist heute 21 Uhr gegen Aston Villa. Also, heute Abend sind wir alle SC Freiburg. Und SWR1-Hörer Stefan Werner aus Bingen, du bist sowas von SC Freiburg.
2: Auf alle Fälle, ich bin seit 1992 bin ich der SC Freiburg mit. Ich habe Dauerkarten und wenn es geht, fahre ich da auch regelmäßig rein. Und heute Abend haben wir VIP Public Viewing bei uns mit ein paar Freunden und dann feiern.

0: gefahren nach Freiburg und das konnte ich nicht ein zweites Mal machen.
1: Wie konnte das passieren, dass du heute arbeiten musst, ja, an so einem Tag?
0: Ja, das hat wahrscheinlich keiner so richtig gedacht.
1: Okay, gucken wir mal auf den Gegner. Aston Villa, der englische Club, die stehen ganz gut da in der Premier League. Also das wird kein Spaziergang heute Abend.
0: Aber deswegen ist es Finale. Wir feiern das. Und selbst wenn wir heute 2-0 verlieren, jeder ist stolz, was der SC heute geschafft hat. Aber ganz ehrlich, die reißen sich heute den Hintern auf. Und das wird gelingen.
1: Ich wünsche euch heute Abend ein tolles Public Viewing, so oder so. Es klingt nach einem super Abend. Stefan, vielen Dank und ja.
0: Danke auch. Wir haben Pippi seit 2 Tagen in Augen und freuen uns total drauf.
1: Darauf, dass der SC das heute Abend schafft, ja. Die Europa
0: Dankeschön.
1: League. Wahnsinn.
0: Ja.
1: Finale. Tschüss, Stefan.
0: Ja, danke. Tschüss.
1: Und komm noch einmal für die Stimmung.
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Aktuell aus unserer Verkehrsredaktion. Vorsicht bitte auf der A3 Frankfurt Richtung Köln zwischen Kelsterbach und Mönchhof. Dreieck liegen mehrere Steine.

0: Gleich ist es 10.30 Uhr.
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0: Die Nachrichten mit Ilka Staroste.
2: Guten Tag. Die Bundesregierung beschäftigt sich zur Stunde mit einer Reform des Führerscheins. Dadurch soll es billiger werden, ihn zu machen. Bisher kostet der Führerschein in vielen Fällen bis zu 4.000 Euro. Laut dem Gesetzentwurf von Verkehrsminister Schnieder kann der Theorieunterricht in Zukunft komplett online stattfinden und ein Teil der praktischen Ausbildung am Simulator. Außerdem ist geplant, dass Fahrschüler einige Fahrten mit Erwachsenen machen dürfen. Der Mainzer Klimaschutzbeirat hat sich mit dem geplanten neuen Gaskraftwerk auf der Ingelheimer Aue beschäftigt. Vertreter des kommunalen Energieunternehmens Kraftwerke Mainz-Wiesbaden, kurz KMW, haben die Pläne dafür vorgestellt. Der Klimaschutzbeirat ist ein Expertengremium, das den Mainzer Stadtrat berät. Rabea Amri.
3: Wie kann die Notstromversorgung für das Rechenzentrum garantiert werden, das gerade auf der Ingelheimer Aue in Mainz entsteht? Die Vertreter der KMW haben im Klimaschutzbeirat erklärt, dass ein Gaskraftwerk wie das geplante Motorenkraftwerk KW6 dafür die ihrer Einschätzung nach sinnvollste Lösung sei. Das sahen viele Mitglieder des Klimaschutzbeirats nicht so. Häufig wurde gefragt, ob nicht ein Batteriespeicher besser sei. Schließlich habe sich die Stadt Mainz zum Ziel gesetzt, bis 2035 klimaneutral zu sein. Die Genehmigung für das Gaskraftwerk steht noch aus, könnte nach Angaben der zuständigen Landesbehörde aber im Juni erteilt werden.
2: Vor dem Amtsgericht Trier muss sich ein Mann aus dem Kreis Vulkaneifel verantworten, der einer Frau in den Finger gebissen haben soll. Laut Anklage war er im vergangenen Juli in einer Trierer Disco mit einem anderen Besucher in Streit geraten. Die Frau soll versucht haben zu schlichten. Dabei soll der Angeklagte sie gebissen haben.
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0: Der aktuellste Verkehrsservice im Land. Vorsicht, A3 Frankfurt Richtung Köln. Zwischen Kelsterbach und Mönchhof-Dreieck liegen mehrere Steine. Das war's. Gute Fahrt. Es gibt Regen, aber auch längere Regenpausen. Höchstwerte um 22 Grad heute. Der SWR1-Wettertrend. Morgen dann schon bis 26 Grad und trocken, Sonne und Wolken im Wechsel. Freitag wird es sonnig und sogar noch wärmer. 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

0: Der Mittwoch. 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Was ist eine toxische Beziehung?
1: Ja, es ist kein wissenschaftlicher Begriff, das stimmt. Jede definiert das so ein bisschen anders für sich. Aber es gibt schon so typische Anzeichen und einen klassischen Verlauf. Also es fängt schon mal an, ganz am Anfang wirst du übertrieben mit Liebe überschüttet. Lovebombing nennt man das. Also ihr kennt euch erst ein paar Tage und schon ist es die große Liebe, ihr seid seelenverwandt und so weiter. Und so beschreibt es auch Anne Jone.
2: Diese absolute übertriebene Begeisterung und dieses du bist wie ich und wir gegen die Welt und wir sind die Tollsten. Und so eine Beziehung habe ich noch nie erlebt.
1: Also das geht von 0 auf 100, aber genauso schnell kippt die Beziehung dann auch und der Partner, die Partnerin fängt an, dich abzuwerten, zu demütigen, zu manipulieren, dich gezielt zu verunsichern oder Tatsachen zu verdrehen. Gaslighting nennt man das in der Fachsprache. Die andere Person kontrolliert dich, versucht dich von Freunden und Familie zu isolieren. Also er, sie wird wirklich emotional gewalttätig.
0: Und trotzdem fällt es Betroffenen ja extrem schwer, da irgendwie wieder rauszukommen. Warum?
1: Ja, erstens haben sie Angst und denken, okay, wenn ich jetzt gehe, dann habe ich niemanden mehr. Und das bekommen sie ja auch eingeredet in der Beziehung. Gerade wenn sie vom Partner, von der Partnerin auch isoliert werden und kein Selbstwertgefühl mehr haben. Und zweitens machen diese extremen Hochs und Tiefs in der Beziehung tatsächlich süchtig. Das sagt auch Anne Jone.
2: Ganz viel geben und dann Entzug. Ganz viel geben, dann Entzug. Dann werde ich abhängig. Das heißt, wenn mir jemand ganz viel Süßigkeiten gibt und dann wieder gar nichts gibt und dann ganz viel Süßigkeiten gibt und dann wieder gar nichts gibt, werde ich den ganzen Tag über Süßigkeiten nachdenken. Das ist einfach neurobiologisch. Das ist das gleiche Phänomen wie bei Menschen, die eine Alkoholsucht haben. Und die Verabschiedung aus einer toxischen Beziehung ist genau das gleiche, wie wenn ich einen Drogenentzug mache. Wir haben die gleichen Symptome vorliegen, körperlich und emotional.
1: Also das kostet extrem viel Kraft, da wieder rauszukommen.
0: Und über dieses Herauskommen sprechen wir in der nächsten Stunde kurz nach 11 Uhr nochmal ausführlich, auch darüber, was Außenstehende machen können, um zu helfen. Sabine Hub und ihr SWR-Podcast Herz ohne Filter.
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Aktuell aus unserer Verkehrsredaktion. Vorsicht bitte auf der A5 Frankfurt-Karlsruhe zwischen Kreuz Heidelberg und Heidelberg-Schwetzingen läuft in beiden Richtungen eine große Entenfamilie. Die 80er. Bonnie Tyler, Holding Out for a Hero. Einen schönen Mittwoch.

Mark Forster, wir sind groß in SWR 1 Rheinland-Pfalz. Am Mittwoch in St. Goarshausen haben wir 16 Grad, in Cochem 18 Grad schon, Baumholder 13 Grad und Birkenfeld 14 Grad. Am Wochenende dann viel Sonne und fast 30 Grad.

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9: Und nächste Stunde bei uns Alison Moyer. Invisible und Mark Knopfler. What it is.
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10: 11 Uhr im Studio Ilka Staroste. Die Bundesregierung spricht über einen Ausbau des Zivilschutzes. In Trier protestieren Studierende für mehr Plätze in der psychotherapeutischen Weiterbildung. Das Wetter für Rheinland-Pfalz: Sonne, Wolken und einige Schauer bei maximal 16 bis 22 Grad. Das Bundeskabinett berät am Vormittag über einen besseren Zivilschutz. Bundesinnenminister Dobrindt hat ein Maßnahmenpaket vorgeschlagen, das 10 Milliarden Euro kosten soll. Das Geld ist unter anderem für das technische Hilfswerk, medizinische Eingreiftruppen und Notvorräte eingeplant. Ein weiteres Thema im Kabinett ist eine Reform des Führerscheins. Fahrlehrerverbände kritisieren allerdings die Vorschläge von Verkehrsminister Schnieder. Sie warnen, dass die Sicherheit im Straßenverkehr dadurch leiden könnte. Chinas Staatschef Xi und Russlands Präsident Putin haben zum Auftakt ihres Treffens die Beziehungen beider Länder betont. China und Russland hätten das gegenseitige politische Vertrauen und die strategische Zusammenarbeit vertieft, sagte Xi bei der Begrüßung Putins in Peking. Eva Lambi-Schmidt berichtet.
11: Bei dem heutigen Treffen sollen 40 Dokumente zur bilateralen Zusammenarbeit unterzeichnet werden. Ein Thema dürfte auch der geplante Bau einer neuen Pipeline sein, über die Russland noch mehr Gas nach China liefern könnte. Darüber wird schon seit mehreren Jahren verhandelt. Auch der Konflikt im Nahen Osten ist Thema bei den Gesprächen. Verhandlungen seien besonders wichtig, sagte Xi nach chinesischen Angaben. Eine frühe Lösung des Konflikts könne helfen, Störungen der Energieversorgung und der Lieferketten zu verringern.
10: Studierende der Universität Trier protestieren am Nachmittag für mehr Plätze in der psychotherapeutischen Weiterbildung. Auslöser ist eine Reform der Ausbildung. Die praktische Weiterbildung ist zwar inzwischen kostenlos, oft fehlen aber die entsprechenden Plätze. Verena Hafner.
12: Wer in Deutschland als Psychotherapeutin oder Psychotherapeut mit Kassenzulassung arbeiten will, muss nach dem Studium noch mehrere Jahre praktische Weiterbildung machen. Früher mussten die angehenden Therapeutinnen und Therapeuten diese Ausbildung selbst zahlen. Eine Reform sollte das ändern und die Studierenden entlasten. Bis heute ist aber nicht geklärt, wer die Kosten stattdessen übernimmt. Viele Kliniken und Einrichtungen können die Weiterbildung deshalb nicht finanzieren und bieten kaum mehr Plätze an. Die Uni Trier hat aktuell sogar gar keine Plätze. Studierendenvertretungen haben deshalb bundesweit Proteste organisiert, heute auch in Trier am Domfreihof.
10: Der Vogelpark Hasloch darf wieder öffnen. Das hat die Kreisverwaltung Bad Dürkheim mitgeteilt. Hintergrund war ein Ausbruch der Vogelgrippe. Laut Kreisverwaltung zeigen aktuelle Proben, dass keiner der Vögel infiziert ist. Ende Februar waren 5 Gänse an der Vogelgrippe gestorben. Anschließend mussten vorsorglich alle 20 Tiere im Außengelände getötet werden. Auch sie waren größtenteils infiziert. Die Zeit gleich 11.03 Uhr.
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9: Vorsicht bitte, A62 Landstuhl Richtung Nonnweiler zwischen Freisen und Birkenfeld steht ein defektes Fahrzeug. A6 Heilbronn Richtung Mannheim zwischen Schwetzingen-Hockenheim und Mannheim-Schwetzingen 2 Kilometer Stau, da 10 Minuten drauf. Und die A6 Heilbronn Richtung Kaiserslautern zwischen Fürnheimer Dreieck und Ludwigshafen Nord 3 Kilometer Stau, 15 Minuten plus. Gute Fahrt.
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9: Sonne, Wolken und einige Schauer heute. Die Temperaturen steigen bis auf 22 Grad. Der SWR1-Wetter-Trend. Morgen dann schon einiges wärmer. Trocken, mal sonnig, mal bedeckt. Freitag sogar bis 29 Grad. Viel Sonne.
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9: Mit Birgit Steinbusch. Und ihr könnt in unserem WhatsApp-Kanal immer noch abstimmen. Das Hit-Duell. Welche der ehemaligen Genesis-Größen wollt ihr hören? Phil Collins, Don't Lose My Number oder Peter Gabriel, Sledgehammer? Kurz vor 12 dann hier die Entscheidung.
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0: Toxische Beziehungen, wenn Liebe wehtut, so heißt die Folge diese Woche beim SWR-Podcast Herz ohne Filter mit meiner Kollegin Sabine Hub. Darin spricht sie mit der Psychologin Anne Johne über das Thema. Wir haben gerade schon hier darüber gesprochen, was eine toxische Beziehung ist und warum es für Betroffene schwer ist, da wieder rauszukommen. Wie kann man es trotzdem schaffen?
1: Also dir muss natürlich erstmal selbst klar werden, dass du in einer Beziehung bist, die dir nicht gut tut. Dafür musst du dich erstmal über das Thema toxische Beziehung

0: wird versuchen, dich mit allen Mitteln wieder zurückzuholen. Und dann geht eben dieses Lovebombing wieder von vorne los.
1: Wenn man jetzt das Gefühl hat, da ist jemand, ja, Freundin, Freund in so einer toxischen Beziehung, wie kann man da helfen?
0: Also wichtig ist, auf keinen Fall Druck zu machen oder sowas Wertendes zu sagen wie, ja, das ist ja ein ganz schlimmer Mensch, mit dem du da zusammen bist, der die schadet dir, du musst da sofort raus und du musst da sofort Schluss machen. Oder sowas wie, ja, wenn du dir das jetzt weiter noch bieten lässt, dann brauchst du mich gar nicht mehr anzurufen. Da zieht sich die betroffene Person sofort zurück und erzählt dir eben gar nichts mehr. Und das sagt auch Anne-Jone.
2: Verständnis zeigen, nicht werten, sagen, egal wie oft du rückfällig wirst, ich bin für dich da. Das Wichtigste ist, dass du mir davon erzählst. Und wenn ich selber an die Grenze stoße, mir Hilfe von außen suchen, weil auch ich brauche Hilfe als Angehöriger, natürlich, aber nicht den Menschen im Stich lassen.
0: Also du musst eben im Hinterkopf haben, die betroffene Person ist ja eben abhängig vom Partner, von der Partnerin. Also zeig ihr, dass du verstehst, wie schwierig die Situation auch ist. Und wenn sie bereit ist, sich zu trennen, sei da, hör zu. Hilf ihr, die Kontaktsperre zu dem Ex, zu der Ex hinzubekommen und sich professionelle Hilfe zu suchen.
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0: Die 80er mit Cheap Trick, The Flame. Es ist 11.30 Uhr.
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0: Die Nachrichten mit Ilka Staroste.
2: Guten Tag. Das Bundeskabinett berät gerade über einen besseren Zivilschutz. Bundesinnenminister Dobrindt hat ein Maßnahmenpaket vorgeschlagen, das 10 Milliarden Euro kosten soll. Das Geld ist unter anderem für das technische Hilfswerk, medizinische Eingreiftruppen und Notvorräte eingeplant. Der Bundesfinanzhof hat die Klagen gegen die Neuregelung der Grundsteuer in Baden-Württemberg in einem Grundsatzurteil abgewiesen. Das Gesetz verstößt demnach nicht gegen das Grundgesetz oder die baden-württembergische Landesverfassung. Geklagt hatten Grundstückseigentümer, die seit der Reform der Steuer im vergangenen Jahr deutlich mehr zahlen müssen. Auch in Rheinland-Pfalz hat es schon mehrere Klagen gegeben. Der Bahnhof Kaiserslautern soll in 2 Jahren für 8 Monate gesperrt werden, damit die Strecke zwischen Ludwigshafen und Saarbrücken erneuert werden kann. So plant es die Deutsche Bahn. Der Stadtrat will das jetzt aber verhindern. Verena Lörsch berichtet.
3: Dass die Bahnstrecke von Ludwigshafen über Lautern nach Saarbrücken dringend erneuert werden muss, sieht der Lauterer Stadtrat ein, will aber verhindern, dass dafür der Hauptbahnhof über Monate gesperrt wird. Schließlich pendeln laut der Stadt jeden Tag etwa 40.000 Menschen zum Arbeiten nach Kaiserslautern. Viele müssen zur Uni kommen oder auch zehntausende Fußballfans zu den FCK-Spielen. Die Kernforderung ist deshalb, die Bahntochter DB Infrago soll Vollsperrungen auf ein Mindestmaß begrenzen und die 130 Kilometer lange Strecke in kleinen Abschnitten sanieren.
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0: Der aktuellste Verkehrsservice im Land, A6 Heilbronn Richtung Mannheim zwischen Schwetzingen-Hockenheim und Mannheim-Schwetzingen. 3 Kilometer Stau, Viertelstunde drauf. Das war's. Gute Fahrt. Wir haben Sonne, Wolken, zwischendurch auch einige Schauer, bis 22 Grad heute. Und der SWR1 Wettertrend. Ab morgen bleibt es dann erstmal trocken. Morgen ist es mal sonnig, mal bedeckt, bis 26 Grad. Freitag dann volle Sonne und noch etwas wärmer. 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

0: SWR1 Rheinland-Pfalz am Mittwoch. Jetzt mal hier mit einer Liebeserklärung an die Wildbiene, denn das ist heute ihr Tag, Weltbienentag. Ungefähr 600 Arten gibt es alleine in Deutschland. Dominik Bartoschek aus unserer Umweltredaktion. Du wirst ja richtig zum Romantiker, ja, wenn du einige nennst. So tolle Namen.
1: Ja, das stimmt. Ich liebe Wildbienen, muss man echt sagen. Und die Namen sind ein Grund dafür. Es ist schwer, die schönsten Namen rauszusuchen, aber so meine persönlichen Highlights sind eigentlich die dunkelfransige Hosenbiene oder die stumpfzähnige Zottelbiene. Und das Tolle ist, dass diese Namen nicht einfach nur Fantasienamen sind, sondern dass das sprechende Namen sind. Also ganz oft geben die einfach Hinweise auf das Aussehen oder auf so einzelne optische Auffälligkeiten, wie bei der Hosenbiene zum Beispiel. Die heißen einfach so, weil ihre Beine so stark behaart sind, dass man denkt, die hätten Hosen an.
0: Lässt sich an den Namen dann auch irgendwie ablesen, was sie gerne mögen, wo sie gerne leben?
1: Ja, total. Auch da sprechen die Namen wieder. Also es gibt zum Beispiel die Sandbienen. Da erfährt man, die brauchen sandige Böden zum Nisten. Oder es gibt die Blattschneiderbienen. Da erfährt man, die schneiden aus Blättern kleine Stücke raus, um damit ihre Nisthöhlen auszupolstern. Man erfährt, wovon sie sich gerne ernähren. Und auch das ist wieder total faszinierend, weil viele Wildbienen ganz stark spezialisiert sind auf einzelne Pflanzenarten. Die Zaunrüben-Sandbiene zum Beispiel, die ernährt sich nur von Zaunrüben. Und daran sieht man, wie spezialisiert Wildbienen sind. Das ist faszinierend. Die brauchen ganz kleine biologische Nischen, um überleben zu können.
0: Also die können dann auch nichts mit so einem 0815 Bienenbungalow im Garten anfangen.
1: Also es gibt einige wenige Arten, die können damit was anfangen. Deswegen will ich die als auch gar nicht so abwerten, diese Bienenhotels oder Nisthilfen. Aber die meisten Arten, die brauchen eben was anderes. Die können nicht in diesen Nisthilfen nisten. Es gibt zum Beispiel die Schneckenhausbiene. Und da hört man schon, die braucht leere Schneckenhäuser, um da ihre Nester reinzubauen. Und da gibt es eben so ganz viele Spezialisten, die können einfach mit diesen Standardnisthilfen nichts anfangen.
0: Also es ist gar nicht so einfach, Wildbienen dann draußen glücklich zu machen.
1: Ja, doch, eigentlich schon. Also man macht einfach ein bisschen Unordnung im Garten. Also Wildbienen lieben Unordnung. Wenn da ein bisschen Unkraut steht, wenn nicht alles verblühte, sofort abgeschnitten wird oder ich nicht immer mit dem Laubsauger komme, sobald da irgendwo mal ein Blatt rumliegt, das lieben Wildbienen. Also je größer die Unordnung ist im Garten, desto größer ist einfach die Chance, dass da irgendwo so ein kleines Eckchen entsteht, wo eine Wildbienenart eben ihren Lebensraum finden kann.
0: Dominik Bartoschek aus unserer Umweltredaktion. Bei Wildbienen hat er Schmetterlinge im Bauch.
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0: Die Disco Queen Gloria Gaynor never can say goodbye. Und wir haben eine Entscheidung.
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0: Ja, in unserem WhatsApp-Kanal könnt ihr montags bis freitags abstimmen, welchen der beiden Songs ihr dann hören möchtet. Das geht seit dieser Woche ja immer ein bisschen länger, nicht mehr bis kurz vor 10, sondern bis kurz vor 12. Und wir haben ein Ergebnis. Der Song mit den meisten Klicks bekommt die volle Länge. Ihr hattet die Wahl zwischen zwei ganz Großen, die mal bei Genesis waren. Phil Collins, Don't Lose My Number. Oder Peter Gabriel's Sledgehammer. Und gewonnen hat Phil Collins. Don't Lose My Number. Über 600 Klicks. Doppelt so viele wie Peter Gabriel. Das Hit-Duell. 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
7: Wir haben hier gerade über Wildbienen gesprochen und dass sie wählerisch sind in ihrem Zuhause. Petra Nettermann aus Griesheim schreibt, wir haben Disco-Bienen. Sie legen ihre Eier in unseren Radios ab, auf der Terrasse und Fensterbank. Da läuft SWR 1 Rheinland-Pfalz.
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8: 12 Uhr im Studio Ilka Storoste. Die Bundesregierung bringt ihren Ausbau des Zivilschutzes auf den Weg. Der Vogelpark in Hasloch darf wieder öffnen. Das Wetter für Rheinland-Pfalz. Wolken, etwas Sonne und Schauer bei 16 bis 22 Grad. Der Bevölkerungsschutz in Deutschland soll ausgebaut und verbessert werden. Das Bundeskabinett hat dafür die Eckpunkte eines entsprechenden Vorschlages gebilligt. Geplant sind Investitionen von insgesamt 10 Milliarden Euro in den kommenden Jahren. Aus Berlin berichtet Tim Aßmann.
9: Profitieren vom 10 Milliarden Euro Investitionsprogramm soll vor allem das Technische Hilfswerk. Die rund 90.000 fast ausschließlich ehrenamtlichen Einsatzkräfte in der vom Bund getragenen Organisation sollen moderne Fahrzeuge und Unterkünfte bekommen. Außerdem sind zusätzliche Strukturen für die medizinische Versorgung bei einem Massenanfall von Verletzten geplant. Auch das Bewusstsein in der Bevölkerung für das Thema will die Bundesregierung schärfen. Die Anforderungen an den Bevölkerungsschutz sind aus Sicht der Regierung gewachsen. Man will besser als bisher auch auf einen möglichen Kriegsfall vorbereitet sein. So soll zum Beispiel die Zusammenarbeit von zivilen und militärischen Stellen ausgebaut werden.
8: Die Bundesanwaltschaft hat in München zwei mutmaßliche chinesische Spione festnehmen lassen. Dabei geht es um ein Ehepaar mit deutscher Staatsangehörigkeit. Es soll für einen chinesischen Geheimdienst Kontakt zu Wissenschaftlern an deutschen Hochschulen aufgenommen haben. Mehr Einzelheiten sind noch nicht bekannt. Chinas Staatschef Xi und Russlands Präsident Putin haben zum Auftakt ihres Treffens die Beziehungen beider Länder betont. China und Russland hätten das gegenseitige politische Vertrauen und die strategische Zusammenarbeit vertieft, sagte Xi bei der Begrüßung Putins in Peking. Eva Lambi-Schmidt berichtet.
10: Bei dem heutigen Treffen sollen 40 Dokumente zur bilateralen Zusammenarbeit unterzeichnet werden. Ein Thema dürfte auch der geplante Bau einer neuen Pipeline sein, über die Russland noch mehr Gas nach China liefern könnte. Darüber wird schon seit mehreren Jahren verhandelt. Auch der Konflikt im Nahen Osten ist Thema bei den Gesprächen. Verhandlungen seien besonders wichtig, sagte Xi nach chinesischen Angaben. Eine frühe Lösung des Konflikts könne helfen, Störungen der Energieversorgung und der Lieferketten zu verringern.
8: Gegen zwei Soldaten, die als bewaffnete Weihnachtsmänner auf dem Weihnachtsmarkt in Zweibrücken aufgetreten sind, wird es kein Strafverfahren geben. Die Staatsanwaltschaft Zweibrücken sieht keinen Anfangsverdacht für eine Straftat. SWR-Reporterin Marin Kaps berichtet.
11: Entscheidend sei gewesen, dass ein ausreichender Bezug zum dienstlichen Auftrag der Bundeswehr bestanden habe. Und damit liege kein Verstoß gegen das Waffenrecht vor. Besucher hatten wegen der bewaffneten Weihnachtsmänner die Polizei gerufen. Der Kommandeur der Zweibrücker Kaserne hatte sich bereits im Dezember dann aber bei ihnen entschuldigt und Fragen dazu beantwortet. Die beiden Soldaten waren nach seinen Angaben eingesetzt worden, um den Stand der Bundeswehr auf dem Weihnachtsmarkt militärisch einzurahmen. Dass sie Waffen dabei hatten, war vorab allerdings nicht bei den Behörden angemeldet worden.
8: Der Bundesfinanzhof hat die Klagen gegen die Neuregelung der Grundsteuer in Baden-Württemberg in einem Grundsatzurteil abgewiesen. Das Gesetz verstößt demnach nicht gegen das Grundgesetz oder die baden-württembergische Landesverfassung. Geklagt hatten Grundstückseigentümer, die seit der Reform der Steuer im vergangenen Jahr deutlich mehr zahlen müssen. Auch in Rheinland-Pfalz hat es schon mehrere Klagen gegeben. Der Vogelpark Hasloch darf wieder öffnen. Das hat die Kreisverwaltung Bad Dürkheim mitgeteilt. Hintergrund war ein Ausbruch der Vogelgrippe. Laut Kreisverwaltung zeigen aktuelle Proben, dass keiner der Vögel infiziert ist. Ende Februar waren 5 Gänse an der Vogelgrippe gestorben. Anschließend mussten vorsorglich alle 20 Tiere im Außengelände getötet werden. Auch sie waren größtenteils infiziert. Das waren die Nachrichten. Die Zeit 12.04 Uhr.
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7: Die Straßen sind frei, gute Fahrt.
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7: Sonne, Wolken, einige Schauer bis 22 Grad maximal. Und der SWR 1 Wettertrend, morgen trocken, dann so zwischen sonnig und bedeckt bis 26 Grad. Freitag viel Sonne und noch wärmer.
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7: Mit Birgit Steinbusch. Die Bahnstrecke rechtsrheinisch im Mittelrheintal wird ab Juli für ungefähr 5 Monate gesperrt, wird saniert.
12: Wenn es besser wird, nehme ich auch das halbe Jahr in Kauf.
7: Ja, da kommt auf Reisende und Pendler aber einiges zu. Deshalb ist die Bahn gerade auch auf Infotour in den Orten an der Strecke, auch in Kaub. Und da waren wir dabei. Hören wir gleich.
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1: Die Bahn saniert in ganz Deutschland ihr Streckennetz, damit alles besser wird. Aber während der Bauarbeiten wird natürlich erstmal alles schlimmer. Das kennen alle schon lange am Hauptbahnhof Mainz. Und bald kommt die nächste Großbaustelle in Rheinland-Pfalz dazu. Und zwar die gesamte rechtsrheinische Bahnstrecke im Mittelrheintal. Ab Mitte Juli wird sie für ungefähr 5 Monate komplett gesperrt. Und um die Anwohner darauf vorzubereiten, ist die Bahn gerade auf Infotour. Da war sie auch in Kaub und die Station

0: Erlenbach aus Kaub.
1: Bahnlärm, deswegen bin ich hier. Die Info wollte ich mir holen, ob was in Kaub gemacht wird oder nicht. Und ich habe jetzt gerade gehört, es wird nichts gemacht.
0: Zwar wird im Rahmen der Streckensanierung durchaus mehr Lärmschutz umgesetzt, laut Bahn auf einer Länge von insgesamt etwa 13 Kilometern, aber nicht alle Orte, die gerne mehr Lärmschutz hätten, bekommen ihn auch. Insgesamt soll die Strecke aber umfassend auf den neuesten Stand gebracht werden. Die Bahn erneuert Gleise, Weichen und Oberleitungen. Stellwerke werden durch neue elektronische Stellwerkstechnik ersetzt, Bahnhöfe saniert, Unterführungen neu gestaltet. Britta Remane, Bahnhofsmanagerin für das nördliche Rheinland-Pfalz, sagt:
2: Bisher wurde immer gebaut in vielen Einzelmaßnahmen, die viele Jahre gedauert haben. Und jetzt haben wir es endlich mal gebündelt, in einem, in einer schnelleren Zeit. Das heißt, die Wirkung an unseren Reisenden, Kunden, Gästen und auch Touristen wird wesentlich schneller da sein als gedacht.
0: Dieses Konzept finden auch die Menschen in Kaub gut.
3: Ich finde es gut, dass mal Nägel mit Köpfen gemacht werden und nicht nur so klein Reparaturen im laufenden Betrieb.
4: Wenn es besser wird, nehme ich auch das halbe Jahr in Kauf.
5: Die rechtsrheinische Bahnstrecke im Mittelrheintal wird ab Mitte Juli für 5 Monate gesperrt.
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0: 80er mit Simply Red, It's Only Love. Und gleich ist es 12.30 Uhr.
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0: Die Nachrichten mit Ilka Staroste.
2: Guten Tag. Bundesinnenminister Dobrindt und Verteidigungsminister Pistorius stellen am Mittag den sogenannten Pakt für den Bevölkerungsschutz vor. Das Konzept sieht vor, bis 2029 10 Milliarden Euro in den Zivil- und Katastrophenschutz zu investieren. Das Geld soll unter anderem in neue Spezialfahrzeuge fließen. Der Mainzer Klimaschutzbeirat hat sich mit dem geplanten neuen Gaskraftwerk auf der Ingelheimer Aue beschäftigt. Vertreter des kommunalen Energieunternehmens Kraftwerke Mainz-Wiesbaden, kurz KMW, haben die Pläne dafür vorgestellt. Rabea Amri.
3: Wie kann die Notstromversorgung für das Rechenzentrum garantiert werden, das gerade auf der Ingelheimer Aue in Mainz entsteht? Die Vertreter der KMW haben im Klimaschutzbeirat erklärt, dass ein Gaskraftwerk wie das geplante Motorenkraftwerk KW6 dafür die ihrer Einschätzung nach sinnvollste Lösung sei. Das sahen viele Mitglieder des Klimaschutzbeirats nicht so. Häufig wurde gefragt, ob nicht ein Batteriespeicher besser sei. Schließlich habe sich die Stadt Mainz zum Ziel gesetzt, bis 2035 klimaneutral zu sein. Die Genehmigung für das Gaskraftwerk steht noch aus, könnte nach Angaben der zuständigen Landesbehörde aber im Juni erteilt werden.
2: Das Interesse an der neuen staatlichen Förderung für den Kauf oder das Leasing von Elektroautos ist groß. Nach Angaben des Bundesumweltministeriums gab es innerhalb von 24 Stunden nach Beginn des Verfahrens bereits knapp 17.000 Anträge für die neue E-Prämie. Förderfähig sind neue Elektroautos und bestimmte Hybridmodelle.
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0: Der aktuellste Verkehrsservice im Land. Die Straßen sind frei. Gute Fahrt. Es gibt Regen, aber auch längere Regenpausen. Heute Höchstwerte um 22 Grad. Der SWR1-Wettertrend. Morgen dann schon bis 26 Grad und trocken. Da haben wir Sonne und Wolken im Wechsel. Freitag wird es sonnig und noch wärmer. 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

Aktuell aus unserer Verkehrsredaktion. Vorsicht bitte auf der A5 Frankfurt Richtung Karlsruhe. Zwischen Kreuz Heidelberg und Heidelberg-Schwetzingen eine ungesicherte Unfallstelle auf dem Beschleunigungsstreifen. 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

0: Ganz groß, R.E.M., Losing My Religion. SWR 1 Rheinland-Pfalz, die Wahrheit über Kalorien und Gewicht. Da erfahren wir diese Woche ja so einiges von Stoffwechselforscher Dr. Tim Holstein darüber, wie wir unseren Stoffwechsel eben ankurbeln können. Bisschen schärfer würzen zum Beispiel, die Reihenfolge spielt auch eine Rolle. Salat am besten zuerst und nicht dazu. Jetzt geht's um die Nahrungsverpackung, wie er es nennt.
1: Denn auch unsere Nahrung ist jetzt verpackt, ne? Nicht in der richtigen Verpackung, in der wir Nahrung erwerben, sondern die Nahrung an sich ist verpackt und zwar in einer sogenannten Nahrungsmatrix. Und wir können uns das jetzt mal am Thema Mandeln ganz gut erklären. Ne? Es gibt die Mandeln einmal so roh und dann Mandeln in Form von Mandelmus. Und bei Mandelmus, da wurden die schon im Prinzip vorverarbeitet. Ich sage auch immer vorverdaut. Und da im Prinzip kommt der Körper viel besser an die ganzen Nahrungsbestandteile ran und muss gar nichts mehr machen, wenn wir jetzt so ein Mandelmus essen. Das heißt, er nimmt die Kalorien wirklich 1:1 auf. Und bei den Mandeln per se, da ist die Nahrung sehr gut verpackt und die werden dann halt nicht so einfach aufgenommen. Da muss unser Körper noch sehr viel Arbeit leisten.
0: Und das mit der Nahrungsverpackung geht beim Kochen weiter?
1: Die Nahrung vielleicht nicht so stark vorkochen, auch Nudeln, Stichwort al dente, nicht 20 Minuten kochen, sondern vielleicht nur 8 Minuten, weil dann hat man mehr von der Nahrungsverpackung. Und wenn man Nudeln mal aufgewärmt hat und dann abkühlen lässt, dann bildet sich so eine Art Nahrungsverpackung wieder aus, weil dann entstehen nämlich zusätzliche Ballaststoffe. Wir nennen das dann nämlich resistente Stärke. Und das sorgt dann dafür, dass dann unser Körper wieder ein bisschen mehr arbeiten muss, um dann die Energie zu erhalten und die Energieaufnahme im Totalen etwas geringer ist.
0: Stoffwechselexperte Dr. Tim Holstein. 10 Top-Tipps haben wir noch mal kurz zusammengepackt auf swr1.de.

0: 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Ja, das war mal eine Liebeserklärung mit Folgen. Vor einer Stunde hat Dominik Bartoschek aus unserer Umweltredaktion hier so von Wildbienen geschwärmt, weil heute Weltbienentag ist und er sie eh großartig findet. Alleine schon, meint er, weil ihre Namen ja sprechen. Also da gibt es die dunkelfransige Hosenbiene, die stumpfzähnige Zottelbiene, da weiß man, wie sie aussehen. Oder die Schneckenhausbiene, da weiß man, wo sie gerne lebt. Und da kam dann sofort eine Sprachnachricht von Susanne Beck aus Pünderich an der Mosel.
1: Jetzt meine Frage, nutzt das was, wenn ich hier die leeren Häuser von den Weinbergschnecken irgendwo gezielt hinlege, damit die Bienen angelockt werden? Oder was muss ich dann sonst noch tun? Oder gibt es diese Schneckenhausbienen gar nicht hier bei uns an der Mosel?
0: Dominik, kannst du helfen?
2: Es gibt verschiedene Arten von Schneckenhausbienen und die sind auch bei uns in Rheinland-Pfalz durchaus verbreitet, vor allem in offenen Landschaften, und die gibt es ja an der Mosel ganz häufig. Insofern ist es schon eine gute Idee, wenn man dort lebt, dann auch den Schneckenhaus-Wildbienen was Gutes zu tun. Und das geht, indem man leere Schneckenhäuser beim Spazierengehen sammelt, am besten in verschiedenen Größen, also nicht nur von den Weinbergschnecken, sondern auch von kleineren Schnecken. Und diese leeren Schneckenhäuser kann ich dann zu Hause im Garten auslegen an eine sonnige Stelle und am besten an eine Stelle, die eher spärlich bewachsen ist. Also so ein bisschen offener Boden, vielleicht ein bisschen sandig. Und ob die Bienen das dann auch wirklich annehmen, das ist nicht garantiert, denn auch die übrigen Bedingungen in der Umgebung müssen ja stimmen. Vor allem das Nahrungsangebot muss da sein. Aber ein Versuch ist es auf jeden Fall wert.
0: Und schön, Schneckenhäuser in verschiedenen Größen, damit alle reinpassen, auch die Biene, die eine Figur wie eine Hummel hat. 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

SWR1 Rheinland-Pfalz, aktuell aus unserer Verkehrsredaktion. Vorsicht bitte auf der A5 Kassel Richtung Frankfurt. Zwischen Nordwestkreuz Frankfurt und Westkreuz Frankfurt liegen ein Verlängerungskabel und auch mehrere Steckdosen.

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11: Und neu reingekommen A6 Heilbronn Richtung Mannheim zwischen Schwetzingen-Hockenheim und Mannheim-Schwetzingen. 3 Kilometer Stau, da 10 Minuten plus.
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12: 13 Uhr im Studio Ilka Staroste. Die Polizei nimmt in München 2 mutmaßliche China-Spione fest. Für die neue E-Auto-Prämie gibt es schon rund 17.000 Anträge. Das Wetter in Rheinland-Pfalz, Wolken, etwas Sonne und Schauer bei 16 bis 22 Grad. Die Bundesanwaltschaft hat in München 2 mutmaßliche chinesische Spione festnehmen lassen. Sie sollen für den chinesischen Geheimdienst Kontakt zu Wissenschaftlern aufgenommen haben. Deshalb gibt es in mehreren Bundesländern auch Durchsuchungen an Hochschulen. Holger Schmidt berichtet.
13: Die Beschuldigten sind ein Ehepaar mit deutscher Staatsangehörigkeit und chinesischen Wurzeln, das in München lebt. Sie sollen bundesweit an Universitäten Kontakte zu Forschern aus dem Bereich Luft- und Raumfahrttechnik, der künstlichen Intelligenz und Informatik aufgenommen haben und diese Forschenden teilweise auch zu Vorträgen und Konferenzen nach China vermittelt haben. Doch was unter dem Deckmantel des wissenschaftlichen Austauschs angebahnt wurde, sei in Wahrheit Spionage für China gewesen, wirft der Generalbundesanwalt dem Ehepaar vor. Der Mann und die Frau werden im Tagesverlauf dem Ermittlungsrichter am Bundesgerichtshof vorgeführt. Parallel durchsucht die Polizei die betroffenen Fakultäten an Universitäten in Baden-Württemberg, Bayern, Berlin, Brandenburg und Nordrhein-Westfalen.
12: Der Bevölkerungsschutz in Deutschland soll ausgebaut und verbessert werden. Das Bundeskabinett hat dafür die Eckpunkte eines entsprechenden Vorschlages gebilligt. Geplant sind Investitionen von insgesamt 10 Milliarden Euro in den kommenden Jahren. Aus Berlin berichtet Tim Assmann.
14: Profitieren vom 10 Milliarden Euro Investitionsprogramm soll vor allem das Technische Hilfswerk. Die rund 90.000 fast ausschließlich ehrenamtlichen Einsatzkräfte in der vom Bund getragenen Organisation sollen moderne Fahrzeuge und Unterkünfte bekommen. Außerdem sind zusätzliche Strukturen für die medizinische Versorgung bei einem Massenanfall von Verletzten geplant. Auch das Bewusstsein in der Bevölkerung für das Thema will die Bundesregierung schärfen. Die Anforderungen an den Bevölkerungsschutz sind aus Sicht der Regierung gewachsen. Man will besser als bisher auch auf einen möglichen Kriegsfall vorbereitet sein. So soll zum Beispiel die Zusammenarbeit von zivilen und militärischen Stellen ausgebaut werden.
12: Das Interesse an der neuen staatlichen Förderung für den Kauf oder das Leasing von Elektroautos ist groß. Nach Angaben des Bundesumweltministeriums gab es innerhalb von 24 Stunden nach Beginn des Verfahrens bereits knapp 17.000 Anträge für die neue E-Prämie. Förderfähig sind neue Elektroautos und bestimmte Hybridmodelle. Voraussetzung ist eine Zulassung des Fahrzeugs seit dem 1. Januar dieses Jahres. Der staatliche Zuschuss kann bis zu 6.000 Euro betragen. Die Prämie gilt nur für Privatautos, nicht für Dienstwagen. In Bendorf im Kreis Main-Koblenz sucht die Polizei nach einem Autofahrer, der gestern ein 11 Jahre altes Kind angefahren hat. Demnach hatte der Fahrer das Kind nach dem Unfall zwar gefragt, ob alles in Ordnung sei, sei dann aber einfach weggefahren, nachdem das Kind die Frage bejaht hatte. Für die Polizei ist das Fahrerflucht. Julia Hofstetter von der Polizeiinspektion Bendorf.
15: Genau das ist das Problem bei einem Kind oder auch bei einem Erwachsenen, der stürzt oder hinfällt und erstmal unter Schock steht, sagt, ja, mir geht's gut, gerade dann, wenn man keine offensichtlichen Verletzungen hat. Und baut sich dieser Schockzustand ab, kann es durchaus sein, dass man ein Schleudertrauma verspürt oder Schmerzen am Knöchel oder am Fuß. Und in diesem Fall immer, je nachdem, wie heftig der Aufprall war und bei Kindern immer, anhalten und bei uns bei der Polizei anrufen. Wir kommen dann vor Ort und wir kümmern uns um die Sache.
12: Im konkreten Fall wurde das Kind am Knöchel verletzt. In Rheinland-Pfalz hat es alleine gestern mehrere solcher Unfälle gegeben. Zum Beispiel zwischen Annweiler und Queich-Hambach. Da stürzte ein 10-Jähriger auf einem Fahrrad, nachdem ihn ein E-Bike-Fahrer beim Überholen gestreift hatte. Im Landkreis Mainz-Bingen fuhr ein Auto teilweise über den Gehweg und berührte dabei ein 8-jähriges Kind auf einem Tretroller, das daraufhin stürzte. Das waren die Nachrichten. Die Zeit 13.04 Uhr.
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11: A6 Heilbronn Richtung Mannheim zwischen Schwetzingen-Hockenheim und Mannheim-Schwetzingen. 3 Kilometer Stau, 10 Minuten plus. Das war's, gute Fahrt.
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11: Sonne, Wolken und einige Schauer heute. Die Temperaturen steigen bis auf 22 Grad und der SWR1-Wettertrend. Morgen schon einiges wärmer, trocken, mal sonnig, mal bedeckt. Freitag dann sogar bis 29 Grad mit viel Sonne.
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11: Mit Birgit Steinbusch. Cher wird heute 80. Was für ein Leben, was für eine Karriere. Wir feiern sie gleich.
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Justin Timberlake, Can't Stop the Feeling, SWR 1 Rheinland-Pfalz, Vorsicht A5, Frankfurt Richtung Karlsruhe, zwischen Zeppelinheim und Langenmörfelden liegen Starkstromkabel.

0: Der Mittwoch, SWR1 Rheinland-Pfalz. Cher wird heute 80, eine unfassbar erfolgreiche Frau. Believe, Ende der 90er, ein Riesenhit für sie. Aber angefangen hat sie ja schon in den 60ern. Sie hat bis vor kurzem noch Hits gehabt. Also was für eine Zeitspanne. Dave Jörg aus der Musikredaktion, so lange erfolgreich. Wie hat sie das geschafft?
1: Ja, weil Cher musikalisch immer was anderes macht, aber sie selbst gleichzeitig immer an ihrer eigenen Marke feilt. Also Cher ist jetzt kein eingetragenes Warenzeichen, aber man weiß bei ihr immer, dass man was Besonderes kriegt. Believe haben wir kurz gehört, 98 Cher damit als moderne Dancefloor-Diva zurückgekommen, nachdem sie jahrelang vor allem so rockig-poppige Sachen gemacht hat. Sowas hier.

0: Plattenvertrag gehabt. Sie hat sich aber nicht unterkriegen lassen und ist dann zwischendurch mal in die Schauspielerei gegangen. Und dann kriegt sie mal so nebenbei 88 für die Komödie Mondsichtig einen Oscar. Also Cher ist echt unkaputtbar.
1: Und sie packt ja auch also Schauspiel und Musik in einen Film. Burlesque zum Beispiel. Ja. Aber noch bekannter Mamma Mia 2 war der zweite ABBA-Musical-Film.
0: Da hat sie auch mitgespielt, die Mutter von Donna, also dem Meryl Streep-Charakter, deren Mutter. Und Cher singt dann ganz selbstironisch den ABBA-Song Fernando. Can you hear the drums, Fernando? 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Und sie schmachtet dann einem verflossenen Latin-Lover, dem Andy Garcia-Charakter, hinterher. Super lustig. Also diese Frau hat so viele Facetten und deshalb ist sie einfach klasse.
1: Dave Jörg aus unserer Musikredaktion. Cher wird 80. Wir feiern sie. Believe in SWR 1 Rheinland-Pfalz.

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0: Es ist 13.30 Uhr.
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0: Aus unserer Nachrichtenredaktion Ilka Staroste.
2: Guten Tag. Ein Ehepaar aus München soll an deutschen Hochschulen für China spioniert haben. Die Bundesanwaltschaft wirft den beiden Deutschen vor, unter dem Deckmantel des wissenschaftlichen Austauschs an Informationen zu Militärtechnologien gelangt zu sein. Dafür hätten sie Kontakt zu Wissenschaftlern an Unis und Forschungseinrichtungen aus den Bereichen KI, Luft- und Raumfahrttechnik oder Informatik aufgenommen. Die Firma Stabilus will die Fertigung in Koblenz weiter ausbauen. Laut IG Metall ist der geplante Stellenabbau jetzt erst einmal vom Tisch. Noch vor einem halben Jahr hatten die Beschäftigten dort Sorge um ihre Arbeitsplätze. 60 Mitarbeiter verließen das Unternehmen freiwillig. Sarah Mauer berichtet.
3: Wie Stabilus mitteilt, wird in Koblenz jetzt auch eine spezielle Stoßdämpferbaureihe des Tochterunternehmens ACE hergestellt. Künftig sollen auch weitere Produkte nach Koblenz verlagert werden. Hintergrund ist laut Stabilus, dass mehr als die Hälfte der Verkäufe von ACE an europäische Kunden geht. Deswegen wolle das Unternehmen mehr in Europa produzieren, um unabhängiger von globalen Lieferketten zu sein. Die IG Metall begrüßt, dass der Standort Koblenz gestärkt wird. Es müsse aber noch geprüft werden, ob die Produktion dauerhaft gesichert sei.
2: In Enkenbach-Alsenborn im Landkreis Kaiserslautern wird es länger dauern, die Schäden nach einem Lkw-Unfall zu reparieren. Das hat die Polizei mitgeteilt. Der Lkw war gestern an einer Fußgängerbrücke über der B48 hängen geblieben. Die Brücke wurde dabei beschädigt. Auch eine Bahntrasse ist betroffen. Die Bahnstrecke zwischen Kaiserslautern und Rockenhausen bleibt deshalb erst einmal gesperrt. Bei dem Unfall war auch ein Radfahrer leicht verletzt worden, der gerade über die Brücke fuhr.
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0: Der aktuellste Verkehrsservice im Land. A6 Heilbronn Richtung Mannheim zwischen Schwetzingen-Hockenheim und Mannheim-Schwetzingen. 3 Kilometer Stau. 10 Minuten drauf. Gute Fahrt. Sonne, Wolken, zwischendurch einige Schauer, bis 22 Grad heute und der SWR1 Wettertrend. Ab morgen bleibt es erstmal trocken. Morgen ist es mal sonnig, mal bedeckt, bis 26 Grad. Freitag dann volle Sonne und noch etwas wärmer. 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
0: Und hier ist Janet Jackson, Together Again.

0: SWR 1 Rheinland-Pfalz am Mittwoch. In Trier protestieren heute Nachmittag angehende Psychotherapeutinnen. Es geht darum, dass Ausbildungsplätze nach dem Studium fehlen. Denn es ist so, nach dem Psychologiestudium muss man eine praktische Weiterbildung machen, um danach eben zugelassen zu werden, arbeiten zu können. Das Problem ist aber, keiner will diese zusätzliche Ausbildung bezahlen und damit fallen viele Plätze weg. SWR 1 Reporterin Verena Hafner, wie ist das Verhältnis bei uns?
1: In Rheinland-Pfalz machen dieses Jahr rund 150 Menschen ihren Abschluss. Es gibt aber nur 26 Weiterbildungsstätten mit einem bis maximal drei Plätzen. Für viele Studierende ist das ein Schock. Judith Kappmeier aus Trier steht zum Beispiel kurz vor dem Abschluss und weiß trotzdem aktuell nicht, wie es weitergeht.
2: Ein Gefühl von großer Ohnmacht, von Wut, Frustration, dass eine Reform umgesetzt wurde, die aber einfach nicht zu Ende gedacht wurde. Und wir jetzt in so einer Situation sind, in der die ersten Studierenden ihren Masterabschluss und die anschließende Approbation haben, aber einfach keinen Weiterbildungsplatz finden. Also es fühlt sich so an, als könnte es doch einfach nicht sein.
1: Dabei sollte die Reform eigentlich die Ausbildung verbessern.
0: Das Geld für die Weiterbildungsplätze, warum ist das jetzt auf einmal so ein Problem?
1: Bislang haben die Auszubildenden die Kosten selbst übernommen, also bis zu 30.000 Euro. Davon wurden sie jetzt befreit. Wer aber stattdessen die Kosten übernimmt, ist nicht festgelegt worden. Viele Kliniken und Weiterbildungsstätten können sich das nicht leisten und die Lücke auch nicht auffangen. Deshalb werden die Stellen einfach gestrichen. Professor Dr. Wolfgang Lutz von der Universität Trier sieht darin eine massive Fehlplanung.
3: Man ist wie in so einer Art Ausbaustrecke der Deutschen Bahn und es kommt eine Baustelle nach der nächsten und es geht nicht richtig vorwärts. Es gab eine Reform quasi des Bachelorstudiengangs, des Masterstudiengangs, aber dieses letzte Ausbaustück, das wird irgendwie nicht richtig gebaut, dass auch die entsprechenden Stellen geschaffen werden für die Psychotherapie-Weiterbildung.
1: Besonders problematisch ist das dann im ländlichen Raum, denn wenn Einrichtungen keine Weiterbildungen anbieten, fehlen später auch Therapeutinnen und Therapeuten in der Region.
0: Jetzt heute die Demo. Was wollen die Studierenden?
1: Vor allem eine klare Finanzierung durch die Politik. Viele Studierende sagen, sie demonstrieren nur, damit sie später überhaupt ihren Beruf ausüben dürfen. So wie Judith.
2: Es ist wirklich nicht so, dass es total viel Spaß macht, auf die Straße zu gehen, zu demonstrieren, zu protestieren, Wut zu zeigen und Verzweiflung zum Ausdruck zu bringen. Und das zeigt eigentlich nur, wie wichtig dieses Thema ist und wie prekär auch die Umstände sind für uns.
1: Und der Druck wächst, denn schon jetzt warten viele Patientinnen und Patienten monatelang auf einen Therapieplatz. Wenn der Nachwuchs also fehlt, könnte sich das noch deutlich verschärfen.
0: SWR1-Reporterin Verena Hafner. In Trier demonstrieren ab 17 Uhr Studierende, weil die Finanzierung der Psychotherapie-Ausbildung nicht geklärt ist.
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0: Blondie und Heart of Glass, der Mittwoch.
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2: Was du angenehm findest, könnte für andere das Gegenteil sein. Das gilt vor allem für drei Menschengruppen. Natürlich frisch Verliebte. Es kann sein, dass es schön für die ist, gegenseitig die Zunge im Hals zu haben. Aber die Welt ringsrum will das eher nicht sehen. Dann Kleinkindeltern mit ihren Babys.
3: Hoppala, da hat ja der Finlay die ganze Milch wieder ausgekotzt. Ach, haben Sie auch was auf der Hose? Ist ja süß.
2: Nee. Und schließlich Hundebesitzer draußen im Café, deren Kampfhund sich den Wolf bellt, während Herrchen und Frauchen lachen und sagen, ja, sie ist einfach temperamentvoll. Ach, sie hat ihren Schuh gefressen. Ja, das tut mir leid. Niedlich.
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0: Die 80er mit Foreigner und Urgent und Vorsicht bitte A602 Trier Richtung Longich zwischen Trier Verteilerkreis und Kenn steht ein defektes Fahrzeug.
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7: Das war SWR 1 Rheinland-Pfalz mit Birgit Steinbusch. Noch einen schönen Tag, dann gleich mit Hans Lohmann.

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1: 14 Uhr im Studio Ilka Staroste. Die Bundesregierung stimmt für den günstigeren Führerschein. Der Rhein-Hunsrück-Kreis sucht Models für einen Azubi-Kalender. Das Wetter in Rheinland-Pfalz? Wolken, etwas Sonne und Schauer bei 16 bis 22 Grad. Der Führerschein soll in Deutschland günstiger werden. Das Kabinett hat einen entsprechenden Gesetzentwurf von Verkehrsminister Schnieder beschlossen. Aus Berlin Jan Zimmermann.
2: Mit seiner Reform sollen die Preise sinken und die Ausbildung schlanker werden. In der theoretischen Ausbildung soll es keine Pflicht zum Präsenzunterricht mehr geben. Die Fahrschulen können dann einen rein digitalen Unterricht anbieten oder das Lernen über eine App. Außerdem sollen die Fragen in der Theorieprüfung deutlich reduziert und das Bewertungssystem einfacher werden. In der praktischen Ausbildung soll es künftig weniger Sonderfahrten geben. Außerdem sollen mehr Fahrsimulatoren eingesetzt und die sogenannte Laienausbildung ermöglicht werden. Das heißt, Fahrschüler können dann unter Auflagen mit ihren Eltern oder anderen Vertrauenspersonen Übungsfahrten machen.
1: Fahrlehrerverbände kritisieren die Vorschläge von Bundesverkehrsminister Schnieder. Sie warnen, dass die Sicherheit im Straßenverkehr darunter leiden könnte. Ausweis und Führerschein sollen in Zukunft auf dem Smartphone gespeichert werden können. Die Bundesregierung hat auch dazu einen Gesetzentwurf auf den Weg gebracht. Die Einführung des sogenannten OIDI Wallet, einer digitalen Brieftasche, ist für Januar nächstes Jahr geplant. Außerdem sollen Menschen über 70 Jahren ihre Ausweise nicht mehr neu beantragen müssen. Sie sollen dann nicht wie üblich nach 10 Jahren ablaufen. Die Gesetzesvorhaben sind Teil eines 200-Punkte-Plans der Bundesregierung, um Bürokratie abzubauen. Die Bundesanwaltschaft hat in München 2 mutmaßliche chinesische Spione festnehmen lassen. Sie sollen für den chinesischen Geheimdienst Kontakt zu Wissenschaftlern aufgenommen haben. Deshalb gibt es in mehreren Bundesländern auch Durchsuchungen an Hochschulen. Holger Schmidt berichtet.
3: Die Beschuldigten sind ein Ehepaar mit deutscher Staatsangehörigkeit und chinesischen Wurzeln, das in München lebt. Sie sollen bundesweit an Universitäten Kontakte zu Forschern aus dem Bereich Luft- und Raumfahrttechnik, der künstlichen Intelligenz und Informatik aufgenommen haben und diese Forschenden teilweise auch zu Vorträgen und Konferenzen nach China vermittelt haben. Doch was unter dem Deckmantel des wissenschaftlichen Austauschs angebahnt wurde, sei in Wahrheit Spionage für China gewesen, wirft der Generalbundesanwalt dem Ehepaar vor. Der Mann und die Frau werden im Tagesverlauf dem Ermittlungsrichter am Bundesgerichtshof vorgeführt. Parallel durchsucht die Polizei die betroffenen Fakultäten an Universitäten in Baden-Württemberg, Bayern, Berlin-Brandenburg und Nordrhein-Westfalen.
1: In Zweibrücken müssen die 2 Soldaten nicht vor Gericht, die bewaffnet und als Weihnachtsmänner verkleidet auf dem Weihnachtsmarkt unterwegs waren. Die Staatsanwaltschaft Zweibrücken sieht darin keinen Anfangsverdacht für eine Straftat. Einzelheiten von SWR-Reporterin Maren Kaps.
4: Entscheidend sei gewesen, dass ein ausreichender Bezug zum dienstlichen Auftrag der Bundeswehr bestanden habe. Und damit liege kein Verstoß gegen das Waffenrecht vor. Besucher hatten wegen der bewaffneten Weihnachtsmänner die Polizei gerufen. Der Kommandeur der Zweibrücker Kaserne hatte sich bereits im Dezember dann aber bei ihnen entschuldigt und Fragen dazu beantwortet. Die beiden Soldaten waren nach seinen Angaben eingesetzt worden, um den Stand der Bundeswehr auf dem Weihnachtsmarkt militärisch einzurahmen. Dass sie Waffen dabei hatten, war vorab allerdings nicht bei den Behörden angemeldet worden.
1: Der Rhein-Hunsrück-Kreis sucht Models für einen Azubi-Kalender. 12 von ihnen sollen an ihrem Arbeitsplatz fotografiert werden. Das Projekt ist Teil der Standortinitiative Gelobtes Land. Der Kalender soll laut Kreis vor allem die Berufe mit Fachkräftemangel unterstützen. Nächstes Jahr sollen die Kalender kostenlos an Schulen und Jugendzentren verteilt werden. Die Bewerbungsfrist für die Azubi-Models endet am 7. Juni. Die Zeit 14.04 Uhr.
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5: Und da sieht es insgesamt klasse aus. Noch eine Meldung ist im Moment im Bestand. A6 Heilbronn Richtung Mannheim zwischen Schwetzingen-Hockenheim und Mannheim-Schwetzingen. Baustelle, 2 Kilometer Stau, es dauert 10 Minuten länger und ansonsten fließt alles prima. Ich wünsche euch gute Fahrt, kommt gut und sicher an.
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5: Oh, es wird immer besser. Heute Nachmittag immerhin schon mal ein Wechsel aus Wolken und etwas Sonnenschein. Örtlich auch Regenschauer mit dabei, teils mit kräftigen Güssen, aber zwischendurch ist es auch mal länger trocken und schon deutlich wärmer als zuletzt mit 16 Grad auf den Eifelhöhen, 22 Grad an der Weinstraße, kommende Nacht 12 bis 7 Grad. Und dann im SWR1 Rheinland-Pfalz-Wettertrend Frühsommer Morgen Sonne, dichte Wolkenfelder bis 26 Grad. Freitag viel, viel Sonne und sommerliche Hitze 24 bis 29 Grad.
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5: Mit Hans Lohmann. Hallo, guten Tag. Fußball heute Abend und der Kreis Bad Kreuznach mischt ein bisschen mit beim Fußballfinale Freiburg gegen Aston Villa. Yannick Huth wird als Ersatztorwart der Freiburger dabei sein, in Bad Kreuznach geboren. Und in seinem Heimatverein SG Guldenthal 1907 hat er die ersten Fußball-Gehversuche gemacht. Ja, was hört sein Vater Gerd Huth von ihm, von der Stimmung in der Mannschaft und was machen sie da heute im Vereinsheim Guldenthal los? Ja, das sagt uns Gerd Huth selbst gleich gegen 20 vor 3. Und jetzt ein bisschen mitrocken, würde ich sagen, mit Liquido Narcotic.
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0: Ja, wunderbar ausgeträumt. Supertramps, Dreamer am Mittwochnachmittag.
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0: Und heute mit SWR1-Hörerin Christiane Schauder in Mainz. Hallo Frau Schauder.
2: Ja, guten Tag, Herr Lohmann.
0: Schauder wie Schauer, aber mit einem D zwischendurch.
2: Genau, wie schauderhaft.
0: Und da schreiben
2: das
0: Sie...
2: habe ich oft genug zu hören bekommen.
0: Okay, und jetzt schreiben Sie von Skoda, klingt wie die Automarke. Und Sie glauben, da gibt es einen Zusammenhang. Ist denn Ihr Vater sozusagen daher, wo die Skoda-Autos produziert werden, nach meinem Wissen in Tschechien, aber ich kann mich auch täuschen.
2: Das weiß ich nicht. Georgenberg in Oberschlesien, da ist er geboren und hat hinterher in Gleiwitz und in Breslau eigentlich seine Zeit verbracht, bis der Krieg ausbrach.
0: Das heißt, Herr Udolf, die Frage, ob Frau Schauders Vorfahren irgendwie auch

0: 100 Jahren. Das ist Schlesien. Mhm. Und jetzt muss man wissen, dass in Schlesien auch zum Teil Sorbisch gesprochen wurde, schon lange her. Und im Sorbischen habe ich das Wort gefunden, von dem ich glaube, dass es in ihrem Familiennamen drinsteckt. Das sorbische Wort heißt Schudre, uh-huh, und das ist das Gestrüpp, Unterholz, würde ich sagen, ne? Etwa. Ja. Dann haben wir die Stelle, an der der Erste, der so genannt wurde, gewohnt hat, gesiedelt hat, und dann wurde er danach benannt. Der Mann, sage ich jetzt nicht mal aus dem Gestrüpp, sondern ja, an dem Gestrüpp, ne? Sehr das heißt, spannendes Ding.
1: Man kann jetzt nicht folgern daraus, dass der Vorfahre da seinen Garten nicht ordentlich gepflegt hat.
0: Nein.
2: Wäre mir auch das, egal.
0: Ich denke, es geht um die erste kleine Hütte, die er gehabt hat, in Nähe eines Waldes oder so. So etwa muss man sich das vorstellen.
1: Und ich stelle fest, Frau Schauder, Lohmann ist ja, wie ich von Herrn Udorf erfahren habe, irgendwie auch ein Waldmann.
0: Richtig.
1: Damit sind wir quasi entfernt verwandt. So im übertragenen Sinne. Ja. In dem Sinne, schönen Mittwoch für Sie beide. Alles Gute.
2: Ja, vielen Dank. Vielen Dank für Ihre Hilfe.
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1: Und es gibt Neues Wichtiges aus der Verkehrsredaktion von SWR 1 Rheinland-Pfalz. Bitte passt besonders auf der B36 Karlsruhe Richtung Mannheim zwischen Mannheim-Schwetzingen und Brühl-Rohrhof. Hier liegt Werkzeug auf der rechten Spur.

Frag mich nicht warum. Also, das sind nicht meine Worte. Das singt Billy Joel für euch. Don't ask me why. Jetzt hier. In SWR1 Rheinland-Pfalz.

0: Es ist 2:30.
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0: Aus unserer Nachrichtenredaktion, Ilka Staroste.
2: Guten Tag. Ausweis und Führerschein sollen in Zukunft auf dem Smartphone gespeichert werden können. Die Bundesregierung hat dazu einen Gesetzentwurf auf den Weg gebracht. Die Einführung des sogenannten EUDI-Wallet, einer digitalen Brieftasche, ist für Januar nächstes Jahr geplant. Die Polizei hat in der Region Trier in den vergangenen Tagen gleich mehrere Lkw gestoppt, die stark überladen waren. Demnach durften einige danach nicht weiterfahren. Ein Holzlaster zum Beispiel war 8 Tonnen überladen. Lynn Benson berichtet.
3: Den gleichen Lkw hatten die Beamten schon am Freitag mit 12 Tonnen zu viel gestoppt. Ein anderer Holztransport war bei Moorbach 9 Tonnen zu schwer. Außerdem kontrollierten Polizisten auf der A1 bei Salmtal einen Schwertransport mit 2 Traktoren. Dabei stellten sie den Angaben nach unter anderem fest, dass der Fahrer einen Stau umfahren hatte. Damit sei er vom genehmigten und damit vorgeschriebenen Weg abgewichen und durfte nicht weiterfahren. An der Raststätte Eifel stoppte die Polizei außerdem einen Kleinlaster, der fast doppelt so viele Kekse geladen haben soll, wie erlaubt.
2: Die Stadt Landau veranstaltet seit dem Vormittag ein Demokratiefest. Die Spiele und Workshops sind vor allem für Schülerinnen und Schüler gedacht. Unter anderem können sie eine Stadtratssitzung nachspielen und dabei über ein umstrittenes Bauvorhaben diskutieren. Insgesamt gibt es beim Landauer Demokratiefest rund 20 Aktionen.
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0: Und es geht auf die Straßen und das geht sehr schnell. 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Nur mit einer Meldung zurzeit von der A648 Frankfurt-Eschborn. Zwischen Westkreuz Frankfurt und Eschborn. Da gibt es eine Baustelle auf der rechten Spur. Deshalb 2 Kilometer Stau. Ansonsten läuft's prima. Ich wünsche euch gute und sichere Fahrt. Kommt gut an. Um ein Wetter kriegen wir etwas Sonnenschein heute Nachmittag, örtlich mal Regenschauer, teils mit kräftigen Güssen und ansonsten eben auch viele Wolken und wärmere Luft als zuletzt mit 16 Grad auf den Eifelhöhen und 22 Grad an der Weinstraße. Kommende Nacht lockert es zeitweise auf 12 bis 7 Grad und dann im SWR1 Rheinland-Pfalz Wettertrend der Sommer, der morgen noch nicht so richtig sonnig aussieht, weil teils die Wolkenfelder dicht sind, aber 20 bis 26 Grad sind die dazu passenden Temperaturen und der Freitag bringt dann Hochsommer für uns alle mit Sonne satt und Werten zwischen 24 und 29 Grad. Ich bin Hans Lohmann. Hallo, guten Tag.
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0: Mittwochnachmittag. SV1 Rheinland-Pfalz hier. Ein bisschen Rheinland-Pfalz steht heute auch im Finale der Europa League zwischen dem SC Freiburg und Aston Villa. Und zwar in Person des gebürtigen Bad Kreuznachers Jannik Huth. Der ist Ersatztorhüter beim SC Freiburg mit einer Fußballergeschichte, unter anderem bei der SG Guldenthal 1907 in der Jugend und später bei Mainz 05. Gerd Huth ist sein Vater, ist auch Mitglied im Vorstand der SG Guldenthal. Hallo, Herr Huth.
1: Hallo.
0: Ich stelle mir einen sehr stimmungsvollen Fernsehabend vor im SG Guldenthal Vereinsheim mit quasi dem ganzen Verein vor einer großen Leinwand. Zu Recht?
1: Das ist richtig so, ja.
0: So wird's kommen. Was hören Sie von Ihrem Sohn an Vorfinalstimmung in der Mannschaft?
1: Ja, die Vorfinalstimmung ist gut. Also sie sind optimistisch. Sie wissen zwar, dass sie halt nicht unbedingt der Favorit sind in dem Spiel, aber in Endspielen, in einem Spiel ist alles möglich. Ja. Also die Vorfreude ist auf jeden Fall riesig groß.
0: Ihr Sohn ist dritter Torwart, also die Einsatzchancen sind jetzt nicht überragend hoch. Aber wenn er doch zum Einsatz käme heute, was wäre dann bei Ihnen los im Vereinsheim?
1: Ja, das wird bestimmt die Stimmung noch ein bisschen höher wie sonst. Aber ja, die ist ja ziemlich gering, dass es dazu kommt. Aber ich denke mal, dann wird die Stimmung richtig sein. Ja. Es kommt auch das Ergebnis an zwischendurch, sagen wir so, wie es stehen wird.
0: 2016 war Ihr Sohn schon mal im Finale, auch als Ersatztorhüter bei Olympia in Rio de Janeiro. Da wurde es am Ende Silber. Ist das vergleichbar mit dem, was heute passiert?
1: Nee, glaube ich nicht. Also ich denke mal, das heute ist noch Stufe höher. Ich meine, in Brasilien, klar, aber sagen wir, die Olympiamannschaft von alle waren jetzt nicht so stark besetzt. Jetzt denke ich immer so Europa League und dann die hatte ja auch nur die drei Vorrundenspiele, also insgesamt 5 Spiele dann in Rio. Und hier, da war es ja schon mal 8 Gruppenspiele, dann Achtelfinale, Viertelfinale, Halbfinale und jetzt noch das Finale. Also ich denke mal, das ist schon ähnlich eine Nummer größer.
0: Als Ihr Sohn erstmals für Mainz 05 im Bundesliga-Tor stand vor ein paar Jahren, hieß der Gegner SC Freiburg. Was für ein Zufall. Genau. Oder es gibt keine Zufälle, oder?
1: Ja, und Julian Schuster war Kapitän.
0: Wow.
1: Der heutige Trainer.
0: Sehr schön. Also sind doch prima Vorzeichen. Freiburg gegen Aston Villa, das Europa-League-Finale heute Abend mit Beteiligung des gebürtigen Bad Kreuznachers Jannik Huth. Und mit seinem Papa Gerd Huth beim Heimatverein SG Guldenthal im Daumendrück-Modus heute Abend mit dem ganzen Verein. Viel Spaß und auf dass Freiburg mindestens ein Tor mehr schießt, als es kassiert, mit welchem Torhüter auch immer. Danke fürs Gespräch.
1: Ja, nächster Danke. Ich bedanke mich. Ja, tschüss.
0: 21 Uhr Anstoß und in voller Länge zu hören über die Sportschau-App.
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Ich glaube, die Titelzeile unterschreiben wir alle, die da lautet I love Rock'n'Roll. Joan Jett and the Blackhearts. Am

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Wichtiges Neues aus der Verkehrsredaktion. Vorsicht A3 Köln Richtung Würzburg zwischen Frankfurter Kreuz und Frankfurt Süd. Da liegt nach einem Unfall ein Kennzeichen auf der Fahrbahn.

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14: Richtung Wochenende Pfingsthitze, da werden die Kleider sehr luftig. Heute würde ich sagen, bleibt die Jacke mal weg bei 18 Grad zurzeit in Bingen, 16 in Kusel in der Westpfalz, 17 Grad haben wir zurzeit in Simmern im Hunsrück und in Flörsheim-Dalsheim in Rheinhessen.
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15: 15 Uhr im Studio Susanne Kimmel. Die Menschen in Deutschland sollen sich bald auch mit dem Handy ausweisen können. Bei Stabilus in Koblenz ist ein Stellenabbau vorerst vom Tisch. Das Wetter in Rheinland-Pfalz, Wolken, etwas Sonne und Schauer bei 16 bis 22 Grad. Die Einführung eines digitalen Personalausweises ist einen Schritt weiter. Das Bundeskabinett hat die rechtlichen Grundlagen für das sogenannte EUDI-Wallet geschaffen. Die Abkürzung steht für Europäische Digitale Identität und ist eine Vorgabe der EU. Aus Berlin, Jan-Frederik Willems.
16: Für den verantwortlichen Digitalminister Carsten Wildberger ist die EUDI-Wallet eines der wichtigsten Vorhaben. Er beschreibt die Vorteile der Anwendung so. Menschen sollen sich künftig europaweit digital ausweisen können. Etwa bei Behördengängen oder der Eröffnung eines Bankkontos. Langfristig soll die App noch mehr können. In ihr sollen, wie in einer echten Brieftasche, auch der Führerschein, Fahrkarten oder Bezahlkarten gespeichert werden können. Das Ganze soll den Bürgerinnen und Bürgern jährlich rund 4 Millionen Stunden Verwaltungsaufwand ersparen. Etwa wenn bei Amtsgängen Nachweise digital erbracht werden können.
15: Außerdem soll der Führerschein in Deutschland günstiger werden. Dazu hat das Bundeskabinett eine Reform der Führerscheinausbildung auf den Weg gebracht. Ziel seien Kosten ähnlich wie in einigen Nachbarländern, sagt Verkehrsminister Schnieder, von dem der Gesetzentwurf stammt.
17: In Luxemburg kostet der Führerschein im Durchschnitt 1.500 Euro, in Belgien 2.000 Euro. Da sind wir weit von den Durchschnittskosten in Deutschland entfernt. Und im Mittelpunkt steht der Rückbau von Bürokratie. Das durchzieht eigentlich die ganze Reform.
15: Konkret sollen Fahrschulen zum Beispiel auch einen rein digitalen Unterricht anbieten können. Außerdem soll es in Zukunft weniger Sonderfahrten geben und der Fragenkatalog für die theoretische Prüfung soll deutlich reduziert werden. Das Ebola-Virus in Afrika hat sich laut Hilfsorganisationen wegen Kürzungen in der Entwicklungshilfe so schnell ausbreiten können. Das International Rescue Committee erklärte, weil es an Geld für Gesundheits- und Vorsorgeprogramme fehle, könnten Krankheiten nicht frühzeitig erkannt werden. Von Ärzte ohne Grenzen heißt es, es müsse angenommen werden, dass der Ausbruch der Ebola-Variante schon eine ganze Zeit zurückliege. In der Demokratischen Republik Kongo sind inzwischen mehr als 130 Todes- und 600 Verdachtsfälle registriert. In Israel werden vorgezogene Neuwahlen wahrscheinlicher. Bei einer ersten Abstimmung war eine deutliche Mehrheit der Abgeordneten am Mittag für eine Auflösung des Parlaments. Die Regierungskoalition von Ministerpräsident Netanyahu hatte den Antrag selbst eingereicht. Hintergrund ist ein Streit mit der ultraorthodoxen Partei um die Einberufung von streng religiösen Juden zum Wehrdienst. Die Firma Stabilus will die Fertigung in Koblenz weiter ausbauen. Laut IG Metall ist der geplante Stellenabbau damit erstmal vom Tisch. SWR-Reporterin Sarah Mauer.
18: Wie Stabilus mitteilt, wird in Koblenz jetzt auch eine spezielle Stoßdämpferbaureihe des Tochterunternehmens ACE hergestellt. Künftig sollen auch weitere Produkte nach Koblenz verlagert werden. Hintergrund ist laut Stabilus, dass mehr als die Hälfte der Verkäufe von ACE an europäische Kunden geht. Deswegen wolle das Unternehmen mehr in Europa produzieren, um unabhängiger von globalen Lieferketten zu sein. Die IG Metall begrüßt, dass der Standort Koblenz gestärkt wird. Es müsse aber noch geprüft werden, ob die Produktion dauerhaft gesichert sei.
15: Mit einem neuen Hilfsportal soll der Zustand von Schultoiletten verbessert werden. Dazu gibt es seit heute die Internetseite Toiletten machen Schule des Berliner Vereins German Toilet Organization. Das kostenlose Hilfsportal unterstützt Schulen zum Beispiel mit Ursachenchecklisten und Infoplakaten. Laut einer Umfrage des Vereins trinken und essen ein Viertel der Schüler weniger, um nicht auf die Toilette gehen zu müssen. Die Zeit, es ist 15.04 Uhr.
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14: Bitte passt besonders auf der A3 Köln Richtung Würzburg zwischen Frankfurter Kreuz und Frankfurt Süd. Da liegt nach einem Unfall immer noch ein Kennzeichen auf der Fahrbahn. A5 Karlsruhe Richtung Frankfurt zwischen Bruchsal und Kreuz-Walldorf, 6 Kilometer stockender Verkehr. Es dauert hier ungefähr 10 Minuten länger, wenn ihr da durch müsst. Dann A643 Mainz Richtung Wiesbaden zwischen Mainz-Gonsenheim und Wiesbaden-Eppelallee. Unfall, 4 Kilometer Stau, 20 Minuten dauert es länger. Und A648 Frankfurt Richtung Eschborn zwischen Westkreuz Frankfurt und Eschborn. Baustelle auf der rechten Spur, deshalb 2 Kilometer Stau. Ich wünsche euch gute Fahrt, kommt gut und sicher an.
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14: Das wird so langsam sommerlicher. Heute noch nicht richtig zu merken. Etwas Sonne ist mit im Spiel. Die Wolken sind dicht. Örtlich gibt es Regenschauer, teils auch mit kräftigen Güssen. Aber es regnet nicht durch. Zwischendurch bleibt es trocken. Und die Luft dann angenehm warm mit 16 Grad auf den Westerwaldhöhen und 22 Grad an der Saar. Kommende Nacht lockert es zeitweise auf 12 bis 7 Grad. Ja, und dann richtiger Sommer im SWR1 Rheinland-Pfalz-Wettertrend. Morgen bis 26 Grad. Die Sonne scheint, aber teils dichte Wolkenfelder ziehen durch. Freitag dann verbreitet sonnig und hochsommerliche Wärme, fast schon Hitze, 24 bis 29 Grad.
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14: Mit Hans Lohmann. SWR 1. Hallo, guten Tag. Die Toten Hosen und das letzte Album und die Fernsehdokumentation dazu ganz nah dran an den Hosen. Gestern war Premiere und Johannes Häuft aus der Musikredaktion war dabei. Hat auch mit den Hauptdarstellern da Kontakt gehabt und erzählt uns davon gleich in wenigen Minuten.
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0: S1 Rheinland-Pfalz, gerade reingekommen. Neues Gefährliches aus der Verkehrsredaktion. Passt bitte besonders auf der A63 Kaiserslautern Richtung Main zwischen Freimersheim und Erbes-Büdesheim. Hier Reifenteile auf der Fahrbahn. Und ich erwische mich dabei zu hoffen, dass dieser Titel gar nicht stimmt. Die Toten Hosen, das letzte Album. So heißt es aber. Das letzte Album der Hosen, eine zugehörige Tour und die neue Dokumentation mit dem Titel eben Die Toten Hosen, das letzte Album. Gestern die Premiere im Kino Cinestar in Mainz mit Campino und anderen aus der Band, die dabei waren. Und was ist da passiert? Ein Filmteam des SWR hat die Hosen circa 2 Jahre begleitet beim Aufnehmen der letzten Platte. Und gestern im Kino dabei war Johannes Häuft aus der Musikredaktion von SWR1 Rheinland-Pfalz. Johannes, ich vermute eine hosentypisch tolle Party. Wie war's?
1: Ja, so war's. Also es war echt okay. Cool. Also natürlich das Ganze drumherum.

0: Wir waren vor allen Dingen voller Vorfreude, dass es jetzt endlich losgeht, die Doku, das Album und eben auch die Tour, auch wenn ja, Campino sein Zeitmanagement nicht immer so ganz im Griff hat.
1: Ich habe bis gestern geglaubt, das geht so in 2 Wochen los. Also dann wurde ich dezent darauf hingewiesen, dass schon am Dienstag das erste Konzert in Prag ist. Ich freue mich riesig auf dieses Abenteuer, auf das Wiedersehen mit der ganzen Crew. Wir beten jetzt schon zum Sonnengott und es gilt dasselbe wie bei dem Album. Wir spielen jeden Abend so, als wäre es der letzte und werden alles versuchen, um den Leuten einen der besten Abende zu servieren, den die so mit uns haben können.
0: Ja, und für mich war das natürlich auch echt was Besonderes, die Hosenjungs mal zu treffen.
2: Sieht man dir heute noch an. Das Glück quillt ja quasi aus allen Poren. Und das Wichtigste besprechen wir jetzt noch. Also, wie war der Film?
0: Ich fand ihn echt cool. Großer Bogen wurde da gespannt von den frühen Anfängen bis heute. Was da früher abging in der Düsseldorfer Punk-Szene, das ist schon irre, kann man sich heute irgendwie gar nicht mehr so richtig vorstellen. Ja, natürlich auch ein sehr emotionaler Film. Das letzte Mal nehmen die Hosen eine Platte auf. Campino verdrückt sogar ein paar Tränchen im Film. Und nach der Doku waren die Hosen auch nochmal auf der Bühne. Und da hat er sich auch echt drüber geärgert, dass er im Film geweint hat. Aber naja, den Fans hat der Film jedenfalls gefallen.
3: Echt berührend am Ende.
4: Ich bin total geflasht, beeindruckend, wie diese Vertrautheit entstanden ist.
3: Richtig gut. Ich habe gelacht, Tränchen gehabt. Das war echt schön.
2: Die Toten Hosen, das letzte Album Johannes Häuft aus der Musikredaktion von SWR1 Rheinland-Pfalz. Samstagabend läuft der Film im Ersten um 23.25 Uhr. Streamen geht jederzeit über die ARD-Mediathek. Und was spiele ich jetzt, Johannes? Es kann nur ein Song geben,
0: es kann
2: oder?
0: Nur einer sein, ja.
2: Hier sind die Hosen. Hier ist Tage wie diese. SWR1 Rheinland-Pfalz am Mittwochnachmittag.

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0: Leo Sayer, das ist When I Need You. Es ist eine Minute nach halb vier.
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0: Aus unserer Nachrichtenredaktion Susanne Kimmel.
2: Guten Tag. Im südpfälzischen Hochstadt wollen die Bürger auf landwirtschaftlichen Flächen eine sogenannte Agri-Photovoltaikanlage bauen. Dahinter steckt die Idee, dass sich die Bewohner an der Energiewende direkt beteiligen und damit auch Gewinn machen können. SWR-Reporterin Ulrike Brandt berichtet.
3: Dafür haben Bürger jetzt eine Energiegenossenschaft in Hochstadt gegründet. Die geplante PV-Anlage soll dort aus Sonnenenergie Strom machen und sie soll so gebaut werden, dass die Fläche auch noch landwirtschaftlich genutzt werden kann. Die Energiegenossenschaft braucht nach eigenen Angaben rund 300.000 Euro für das Projekt. In der Pfalz gibt es noch weitere Genossenschaften, bei denen Menschen vor Ort in erneuerbare Energien investieren können, zum Beispiel in Speyer und in Neustadt.
2: Ausweis und Führerschein sollen in Zukunft auf dem Smartphone gespeichert werden können. Die Bundesregierung hat dazu einen Gesetzentwurf auf den Weg gebracht. Die Einführung der sogenannten EUDI-Wallet, einer digitalen Brieftasche, ist für Januar nächstes Jahr geplant. Außerdem sollen Menschen über 70 ihre Ausweise nicht mehr neu beantragen müssen. An der Deutschen Schuhfachschule in Pirmasens kann wieder eine neue Klasse starten. Das hat die Schulleitung jetzt mitgeteilt. Zunächst war unklar, ob der neue Jahrgang zustande kommt, weil sich nur 14 Schüler angemeldet hatten. Vorgesehen sind mindestens 16. Die Aufsichtsbehörde ADD hat die neue Klasse jetzt aber trotzdem genehmigt. Die Mainzer Akademie der Wissenschaften vergibt ihren Josef-Breitbach-Preis in diesem Jahr an den Berliner Autor Jochen Schmidt. Dabei handelt es sich um einen der am höchsten dotierten Kulturpreise in Deutschland. Die Mainzer Akademie begründet ihre Entscheidung damit, dass Schmidt vom alltäglichen Berichte und für die Tradition humoristischen Erzählens stehe.
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0: Und es geht auf die Straßen. 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Geht los mit der A5, Karlsruhe Richtung Frankfurt. Zwischen Bruchsal und Kreuzwaldorf 6 Kilometer stockender Verkehr, 10 Minuten dauert es dort länger. A643, Mainz Richtung Wiesbaden, zwischen Mainz-Gonsenheim und Wiesbaden-Eppelallee gab es einen Unfall, 5 Kilometer Stau, 20 Minuten dauert es länger. Gegenrichtung, also A643 Richtung Mainz, zwischen Schiersteiner Kreuz und Mainz-Mombach, 2 Kilometer Stau. A66, Frankfurt Richtung Wiesbaden, zwischen Wiesbaden-Mainzer Straße und Schiersteiner Kreuz, 4 Kilometer stockender Verkehr. Ich wünsche euch gute Fahrt, kommt gut an. Und beim Wetter geht's in Richtung Sommer, merken wir heute nur ganz am Rande mit Sonnenschein und Wolken. Die Nacht ist dann teils wolkig, teils klar mit 12 bis 7 Grad Tiefstwerten. Und morgen gibt es neben dichten Wolkenfeldern eben auch Sonnenschein. Und das wird immer mehr mit der Sonne bis zum Abend. Und die Werte dann im Sommerbereich bis 26 Grad am Rhein, bis 20 Grad auf den Hunsrückhöhen. Und der SWR1 Rheinland-Pfalz-Wettertrend bringt dann Sommerhitze. Freitag und am Pfingstwochenende viel Sonne, lockere Wolken. Erstmal bis 29, später bis 30 Grad. Ich bin Hans Lohmann, hallo.
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0: SWR1 Rheinland-Pfalz am Mittwochnachmittag. Toxische Beziehungen, frei übersetzt, Gift in der Partnerschaft. Diese Woche im Mittelpunkt der neuen Podcast-Folge Herz ohne Filter. Mit meiner Kollegin Sabine Hub, die auch ausgebildete Paarberaterin ist. Toxische Beziehungen sind häufiger, als man denkt. Ein Drittel der Befragten einer Umfrage spricht davon, sowas schon mal erlebt zu haben. Ein weiteres Drittel sagt, es kennt Menschen, die das schon mal hatten. Auch Jessica war 10 Jahre in einer solchen toxischen Beziehung.
1: Dass ich es alleine nicht schaffen werde, hat er mir immer ganz klar zu verstehen gegeben. Er war halt hochmanipulativ und hat das halt immer so gedreht, dass ich die kontrollsüchtige Frau bin, die diese Beziehung zerstört.
0: Toxische Beziehungen. Erfahrungen dazu von Rheinland-Pfälzerinnen und Rheinland-Pfälzern, die wir auf der Straße gefragt haben.
2: Eine toxische Beziehung hat Zusammenhang mit Manipulation auf jeden Fall und Gaslighting.
3: Eine Beziehung mit einem sehr klaren Machtgefälle.
4: Im Grunde hat es immer was mit Gewalt zu tun. Auch Schweigen kann Gewalt sein oder halt auch psychische Gewalt.
5: Wenn ich meinen Freundeskreis anschaue, habe ich bei diversen Beziehungen das Gefühl, sie sind nicht gesund und haben sehr viel toxische Anteile.
6: Zum Beispiel?
5: Was Ausnutzen angeht, Lügen, Hintergehen, Abhängigkeitskonstellationen auf jeden Fall. Aber es sind natürlich immer verschiedene Anteile und ich selber beurteile es dann als toxisch und jemand anderes eventuell nicht.
7: Hast du denn schon mal sowas im Freundeskreis erlebt?
4: Ja, speziell bei einer Freundin. Und es war ein sehr langer Prozess für sie, sich dann daraus zu befreien. Und ich habe dann halt auch erfahren, wie schwierig das ist, dabei zu unterstützen.
8: Er war sehr kontrollierend, nachspionieren, wenig Vertrauen, Handy kontrollieren, dass seine Freundin nicht ausgehen durfte ohne ihn. Viel Eifersucht.
9: Also er hat sie immer fertig gemacht und egal, was sie gemacht hat, war immer falsch. Jeder hat gesagt, trenn dich und sie hat es halt nicht gebacken gekriegt.
10: Und sie dachte aber, sie schafft es nicht ohne ihn.
9: Ja, sie hat halt gedacht, er wäre der Tollste und sie ist schuld. Also er hat ihr das auch eingeredet.
11: Wenn sich eine Freundin einen Freund an einen wendet oder man das so mitbekommt, was kann denn da helfen?
4: Das ist genau das Ding, das ist einfach so der Ratschlag, du musst da sofort raus und brich den Kontakt ab, dass das nicht das Hilfreichste ist. Aber am Ende ist ganz klar halt eigentlich nicht mit großen Bewertungen da reingehen, sondern einfach so ein offenes Ohr bieten, ohne Beurteilung.
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Marita Kulic. Your love has lifted me higher and higher. Und mal ganz, ganz ehrlich, könnt ihr still sitzen bei diesem Song hier? Ich glaube kaum. Selbst wenn ihr Auto fahrt, zuckt wahrscheinlich der Oberschenkel. Genau wie in den 80ern. Die Fine Young Cannibals in SWR1 Rheinland-Pfalz. Mit dieser saftigen Gitarre. Wunderbar. 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
12: Knapp vor 20 Grad, ich glaube, das schaffen wir noch heute. Aktuell 19 in Dietz an der Lahn, 18 in Kaiserslautern und 15 Grad haben wir gerade in Hohhausen im Westerwald.
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13: 16 Uhr im Studio Susanne Kimmel. Die Menschen in Deutschland sollen sich bald auch mit dem Handy ausweisen können. In Landau gibt es viele Aktionen rund um die Demokratie. Das Wetter in Rheinland-Pfalz vereinzelt noch Schauer. Heute Nacht teils klar bei 12 bis 7 Grad. Das Bundeskabinett hat Gesetzvorhaben zur Digitalisierung zugestimmt. Zum einen geht es um eine Art digitale Brieftasche, die sogenannte ID-Wallet. Hier kann man in Zukunft Personalausweis, Führerschein und ähnliche Dokumente auf dem Handy speichern. Die ID-Wallet ist ein Projekt der EU und soll ab dem kommenden Jahr in den Mitgliedsländern verfügbar sein. Außerdem soll der Führerschein in Deutschland günstiger werden. Auch dazu hat das Bundeskabinett einen Gesetzentwurf auf den Weg gebracht. Verteidigungsminister Pistorius will das Beschaffungsamt der Bundeswehr in Koblenz neu aufstellen. Dort werden Rüstungsvorhaben geplant und gesteuert. Was Pistorius für die Zukunft vorhat, hat er heute im Verteidigungsausschuss erläutert. Aus Berlin berichtet Mario Kubina.
14: Das Ziel: mehr Tempo und Flexibilität. Ein weiterer wichtiger Punkt aus Sicht des Verteidigungsministers: Preiskontrolle. Außerdem soll die Behörde mit Hauptsitz in Koblenz neue Außenstellen bekommen. Eine in Bremen als Adresse für die Dimension See und das Büro in Dresden soll ausgebaut werden, um an die IT-Forschung dort anzudocken. Darüber hinaus ist eine Zweigstelle in Brüssel geplant, damit deutsche und europäische Vorhaben besser aufeinander abgestimmt werden können.
13: Das Interesse an der neuen staatlichen Förderung für den Kauf oder das Leasen eines E-Autos ist groß. Nach Angaben des Bundesumweltministeriums hat es innerhalb von 24 Stunden nach Beginn des Verfahrens schon knapp 17.000 Anträge für die neue E-Prämie gegeben. Förderfähig sind neue Elektroautos und bestimmte Hybridmodelle. Voraussetzung ist eine Zulassung des Fahrzeugs seit dem 1. Januar dieses Jahres. Der staatliche Zuschuss kann bis zu 600.000 Euro betragen. Die Prämie gilt nur für Privatautos, nicht für Dienstwagen. Die Weltgesundheitsorganisation WHO sieht ein hohes Risiko, dass sich das Ebola-Virus in der Demokratischen Republik Kongo und in Uganda weiter ausbreitet. Dass sich weltweit Menschen infizieren, sei dagegen unwahrscheinlich. Das hat WHO-Generaldirektor Tedros nach Beratungen im zuständigen Notfallausschuss gesagt. Aus Genf berichtet Katrin Hondel.
10: Die WHO erwartet, dass die Zahlen weiter steigen, auch weil einige Zeit verging, in der das Virus bereits im Umlauf war, bevor der Ausbruch entdeckt wurde. Die Epidemie hat sich laut WHO nun auch auf mehrere städtische Gebiete ausgeweitet. Das Wichtigste sei nun, die Kontakte von Infizierten oder Verdachtsfällen nachzuverfolgen, um Übertragungsketten zu unterbrechen. Das Ebola-Virus wird durch direkten Kontakt mit Körperflüssigkeiten übertragen und nicht etwa durch Partikel in der Luft. Für Reisebeschränkungen oder Grenzschließungen sehen die Expertinnen und Experten des Notfallausschusses keinen Anlass.
13: An einem toten Kalb in der Verbandsgemeinde Saarburg-Kell ist DNA eines Wolfs nachgewiesen worden. Das zuständige Koordinationszentrum Kluwo kann aber nicht mehr feststellen, ob der Wolf das Tier gerissen oder davon gefressen hatte, als es schon tot war. Nach Angaben des Senckenberg-Instituts gehört der Wolf zum Hochwaldrudel. Weil Saarburg-Kell im Wolfspräventionsgebiet Hunsrück liegt, kann sich ein betroffener Halter entschädigen und zusätzlich einen wolfsicheren Zaun oder Herdenschutzhunde fördern lassen. Die Stadt Landau veranstaltet noch bis heute Abend ein Demokratiefest. Die Spiele und Workshops sind vor allem für Schüler gedacht. Am Vormittag konnten sie unter anderem eine Stadtratssitzung nachspielen und über ein umstrittenes Bauvorhaben diskutieren. Außerdem gibt es Diskussionsveranstaltungen, zum Beispiel zu der Frage, wo die Grenzen der Freiheit liegen. Die Zeit 16.04 Uhr.
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12: Geht los mit der A5 Darmstadt Richtung Kassel zwischen Frankfurter Kreuz und Westkreuz Frankfurt. 4 Kilometer stockender Verkehr. A643 Wiesbaden Richtung Mainz zwischen Wiesbaden-Dotzheim und Mainz-Mombach. 2 Kilometer Stau. Und A66 Frankfurt Richtung Wiesbaden zwischen Wiesbaden-Mainzer Straße und Schiersteiner Kreuz. Hier 4 Kilometer stockend. Alle Verkehrsinfos immer auch online abrufbar bei swr1.de oder in unserer Smartphone-App. Ich wünsche euch gute Fahrt. Kommt gut an.
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12: Mit Bernd Martlener im Wetterstudio. Und Bernd, schaffen wir es denn heute noch über die 20-Grad-Hürde?
15: An zwei Wetterstationen hatten wir bereits die 20 Grad. In Andernach und in Bad Kreuznach 20,6 und 20,3 Grad. Das war schon gegen 14 Uhr. Wenn dann eben ein paar dichtere Wolken aufziehen, geht es natürlich wieder unter die 20-Grad-Marke. Örtliche Schauer sind auch noch unterwegs. Momentan zum Beispiel rund um die Mittelmosel und auch im westlichen Hunsrück. Klingt alles im Verlauf des Abends in die Nacht hinein ab. Dann wird es teilweise klar. Und morgen haben wir dann meistens trockene Verhältnisse, eine Mischung aus dichten Wolkenfeldern und sonnigen Phasen. Und es wird deutlich wärmer als heute, 20 bis 26 Grad. Und der SW1-Wetter-Trend, es wird noch viel, viel wärmer am Freitag und am Pfingstwochenende, teilweise über 30 Grad mit viel Sonnenschein und nur wenigen harmlosen Wolken.
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12: Mit Hans Lohmann. 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

0: Unfälle mit Kindern machen gerade verstärkt Schlagzeilen in Annweiler am Trifels zum Beispiel bei Landau. Das habt ihr schon gehört hier in SWR1 Rheinland-Pfalz. Da hat ein Mann mit seinem E-Bike einen 10-jährigen Schüler, der ebenfalls per Rad unterwegs war, umgefahren. Der Junge hat sich am Fuß verletzt, das Fahrrad ist kaputt, der Unfallverursacher hat sich aus dem Staub gemacht. Oder Bendorf bei Koblenz. Ein Mann will mit seinem Auto rechts abbiegen, übersieht ein Kind, das die Fahrbahn überquert. Das Kind fällt hin, der Mann steigt aus, fragt kurz, ob alles in Ordnung sei. Das Kind sagt ja, der Mann fährt weg. Die Polizei stuft das als Fahrerflucht ein. Julia Hofstetter von der Polizeiinspektion Bendorf erklärt, warum das Fahrerflucht ist.
1: Bei uns im Gesetz ist geschrieben, dass man zum Aufnehmen von einem Unfall die Personalien vor Ort angeben muss. Hier in dem Fall hat der Autofahrer nur gefragt, ob alles in Ordnung ist. Das Kind sagte in seinem Schockzustand, es war 11 Jahre alt, ja, der Autofahrer fuhr weg. Jetzt stellte sich heraus, dass das Kind verletzt ist. Es hat Abschürfungen und Verletzungen am Knöchel gehabt. Und jetzt stehen die Personalien nicht fest, um Schadensansprüche geltend zu machen. Und da diese Personalien nicht hinterlegt worden sind, wird das bei uns als Verkehrsunfallflucht eingestuft.
0: Also das Kind sagte, alles in Ordnung. Und am Schluss ist es Fahrerflucht. Und damit das nicht so kommt, hier nochmal das komplett richtige Verhalten bei dieser Problemstellung.
1: Genau das ist das Problem. Bei einem Kind oder auch bei einem Erwachsenen, der stürzt und erstmal unter Schock steht, sagt, ja, mir geht's gut, gerade dann, wenn man keine offensichtlichen Verletzungen hat. Und baut sich dieser Schockzustand ab, kann es durchaus sein, dass man ein Schleudertrauma verspürt oder Schmerzen am Knöchel oder am Fuß. Und in diesem Fall immer, je nachdem, wie heftig der Aufprall war und bei Kindern immer, anhalten und bei uns bei der Polizei anrufen. Wir kommen dann vor Ort und wir kümmern uns um die Sache. Bei einem Erwachsenen würde ich unterscheiden, wie heftig war der Zusammenstoß. Wir hatten mal den Fall gehabt, da hat jemand mit einem Außenspiegel den anderen an dem Oberarm berührt. Die zwei haben sich geeinigt, haben gesagt, ja, es ist nichts passiert. Da kann man sich darauf verlassen, dass es dem Mann oder der Person dann gut geht. Würde jemand hinfallen, in solchen Fällen würde ich immer anhalten, warten und bei der Polizei anrufen.
0: Sagt Julia Hofstetter von der Polizeiinspektion Bendorf bei Koblenz. Also auf das nach einem Verkehrsunfall nicht noch möglicherweise der Vorwurf der Fahrerflucht hinzukommt. Auf jeden Fall zur Sicherheit die Polizei anrufen.

Was könnte man eigentlich jetzt schon mal tun, um das Pfingstwochenende ordentlich vorzubereiten? Boah, ich würde sagen, beim Kleiderschrank nachschauen, ob die Sommerkleidung gut in Form ist und schon mal Getränke kühlstellen. Sonne satt am Pfingstwochenende, Temperaturen teilweise über 30 Grad. Das Pfingstwochenende wird ein echtes, richtiges Hochsommerwochenende 2026. Jetzt Musik von Vance Joy, hier ist SWR1 Rheinland-Pfalz am Mittwoch.

0: Es ist 16:30.
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0: Aus unserer Nachrichtenredaktion. Susanne Kimmel.
2: Guten Tag. In Trier wollen Studenten gleich auf die Straße gehen, um für Plätze in der psychotherapeutischen Weiterbildung zu protestieren. Auslöser ist eine Reform der Ausbildung. Die praktische Weiterbildung ist zwar inzwischen kostenlos, oft fehlen aber die entsprechenden Plätze. Aus Trier, Verena Hafner.
3: Wer in Deutschland als Psychotherapeutin oder Psychotherapeut mit Kassenzulassung arbeiten will, muss nach dem Studium noch mehrere Jahre praktische Weiterbildung machen. Früher mussten die angehenden Therapeutinnen und Therapeuten diese Ausbildung selbst zahlen. Eine Reform sollte das ändern und die Studierenden entlasten. Bis heute ist aber nicht geklärt, wer die Kosten stattdessen übernimmt. Viele Kliniken und Einrichtungen können die Weiterbildung deshalb nicht finanzieren und bieten kaum mehr Plätze an. Die Uni Trier hat aktuell sogar gar keine Plätze. Studierendenvertretungen haben deshalb bundesweit Proteste organisiert, heute auch in Trier am Domfreihof.
2: Bei der Firma Stabilus in Koblenz ist der angekündigte Stellenabbau nach Gewerkschaftsangaben vorerst vom Tisch. Grund ist, dass das Unternehmen die Fertigung weiter ausbauen will. Wie die IG Metall mitteilt, wird in Koblenz jetzt unter anderem eine spezielle Stoßdämpfer-Baureihe produziert. Stabilus plane außerdem, weitere Produkte an den Standort zu verlagern. Die IG Metall lobt das, fordert aber, dass geprüft wird, ob die neuen Maßnahmen ausreichen, um die Produktion langfristig zu sichern. Die Menschen in Deutschland sollen sich in Zukunft auch mit dem Handy ausweisen können, zum Beispiel bei Behördengängen oder der Eröffnung eines Bankkontos. Das Bundeskabinett hat dazu einen Gesetzentwurf für eine digitale Brieftasche auf den Weg gebracht. Digitalminister Wildberger hat erklärt, die Nutzung sei freiwillig und erfülle hohe Anforderungen an Sicherheit und Datenschutz.
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0: 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Eine Gefahrenstelle zu Beginn. Vorsicht auf der A1 Köln-Koblenz Richtung Trier zwischen Kreuz Wittlich und Salmtal. Ein Spanngurt auf der linken Spur. A5 Darmstadt Richtung Kassel zwischen Frankfurter Kreuz und Westkreuz Frankfurt 5 Kilometer stockend. A643 Wiesbaden Richtung Mainz zwischen Wiesbaden-Dotzheim und Mainz-Mombach 3 Kilometer Stau. A66 Frankfurt Richtung Wiesbaden zwischen Wiesbaden-Mainzer Straße und Schiersteiner Kreuz 4 Kilometer Stau. Und B40 Frankfurt-Griesheim Richtung Kriftel zwischen Schwanheimer Knoten und Kriftler Dreieck 1 Kilometer Stau. Ich wünsche euch gute Fahrt, kommt gut und sicher ans Ziel. Und beim Wetter gibt es heute ein bisschen Feierabendsonne, aber auch dichte Wolken, vereinzelt auch nochmal Schauer. Viele Wolken verschwinden dann später. Die Nacht ist teilweise klar bei Tiefstwerten zwischen 12 und 7 Grad. Und dann geht's in Richtung Frühsommer, morgen neben dichten Wolkenfeldern Sonnenschein. Und das klappt vor allem mit der Sonne dann zum Abend hin immer besser. 20 bis 26 Grad. Der SWR1 Rheinland-Pfalz-Wettertrend ist besungen mit Walking on Sunshine von Katrina and the Waves. Also es gibt viel Sonne am Freitag und am Pfingstwochenende und Hitze. Freitag bis 29 Grad, das Wochenende teils über 30 Grad. Ich bin Hans Lohmann. Guten Tag, hallo.
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0: Und jetzt wird gequizt mit 5 Fragen.
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0: Und von diesen 5 Fragen müssen 3 richtig beantwortet werden. So geht's immer. Und dann reicht's für den Sieg für die SWR 1 Kaffeetasse. Kai Wagner aus Salz im Westerwald tritt heute an. Hallo Kai.
2: Hallo.
0: Du spielst Schlagzeug in einer Band. Wie heißt die?
2: Jawohl, das ist die Kellerkapelle aus Bendorf.
0: Kellerkapelle klingt schon mal klasse. Und bist du eher so ein Klopper oder so ein zartgliedriger, feiner Schlagzeuger?
2: Sowohl als auch, würde ich mal behaupten.
0: Sehr diplomatische Antwort. Du hast schon im Kopf, die Bandmitglieder hören zu und du willst dich da nicht blamieren. Stimmt's?
2: Ja, genau.
0: Okay. Also 5 Fragen mit deinem Wissen, mit den richtigen Antworten, hoffentlich mindestens 3. Wollen wir es angehen?
2: Ja.
0: Okay, schon geht's los. Die Toten Hosen sind fürs erste Thema da. In Mainz war Kinopremiere.
3: Oh, so berührend, ich weiß noch gar nicht, was ich sagen soll.
4: Beeindruckende Doku auf jeden Fall, ja.
3: Viele Tränen sind geflossen bei mir in der Reihe.
0: Ja, und jetzt läuft die Dokumentation namens Die Toten Hosen, das letzte Album in der ARD Mediathek. Und die Frage an dich ist, wie heißt eigentlich das letzte Hosenalbum? Antwort A, trink aus, wir müssen gehen. Oder Antwort B, bleib noch sitzen, wir bestellen Nachtisch.
2: Antwort A.
0: Okay, das ist richtig. Erster Punkt. Heute ist, Frage 2, heute ist Weltbienentag und man könnte jetzt über die dunkelfransige Hosenbiene reden und sagen, ja, die gibt's wirklich. Oder ist diese dunkelfransige Hosenbiene frei erfunden? Was sagst du?
2: Ich würde sagen, frei erfunden.
0: Und das ist leider falsch. Die gibt's wirklich. Kai, du bist aus Salz im Westerwald. Dein Standardspruch lautet, wenn es mal regnet, ich bin noch nicht aus Zucker, ich bin aus Salz. Und jetzt passend dazu die Frage, Salz ist ja auch ein chemisches Element. Welches? Ist es Natriumchlorid oder Kaliumjodid?
2: Natriumchlorid.
0: Das ist richtig. Eine Pop-Ikone, Frage 4. Eine Pop-Ikone wird heute 80 Jahre alt.
2: Tja.
0: Cher ist richtig, war aber noch nicht die Antwort. Die Frage ist, in wie vielen Jahrzehnten war Cher in den Hitparaden? In 3 Jahrzehnten, in 5 oder sogar in 7 Jahrzehnten?
2: Ich würde, also in den Charts.
0: Ja.
2: Dann würde ich sagen, in 5.
0: Leider falsch. Also von den 60ern bis in die 2020er immer drin, wären jetzt 7 gewesen.
2: Okay.
0: Aber das Letzte schaffst du, da bin ich guter Dinge. Dein Hobby Fußball, der große Abend ist da. SWR1-Hörer Stefan aus Bingen fiebert mit.
5: Wir haben Pippi seit 2 Tagen in Augen und freuen uns total drauf. Egal welche Fans, die sind heute alle SC. Das wird gelingen.
0: Also er redet vom Endspiel SC Freiburg gegen Aston Villa in Istanbul. Und wie heißt eigentlich der Wettbewerb?
2: Das ist, ja, jetzt bin ich, wenn ich jetzt nicht im Radio wäre, wüsste ich es wahrscheinlich.
0: Ja. Stell dir vor, du wärst hier ganz privat mit mir am Telefon oder in der Kneipe oder bei der Bandprobe oder wie auch immer.
2: Es ist die UEFA, entweder Conference League oder Euro League.
0: Ich helfe mal insofern, 1 davon ist richtig.
2: Ja, die Conference League.
0: Oh,
2: nein.
0: Schade.
2: Okay.
0: Es wäre die Europa League gewesen oder Euro League. Und wenn du gesagt hättest, sie gewinnen den UEFA Cup, hätte ich es auch gelten lassen. Schade, nur 2 richtige. Wow.
2: Leider. Ja, das kommt
0: Pech.
2: Halt daher, wenn man den ganzen Tag leider kein Radio hören kann.
0: Aber
2: wobei
0: du hattest...
2: das letzte war, ja.
0: Ja. Komm, wurscht, ja. Ich hoffe, du hattest trotzdem Spaß beim Mitmachen. Olympischer Gedanke ist, dabei sein ist alles.
2: Genau.
0: Und deinen Musikwunsch spiele ich natürlich umso lieber.
2: Das ist die Unplugged-Version von Layla.
0: Von Eric Clapton. Und da läuft sie schon an. Und wenn ihr es macht.
2: Darf ich mal schnell meine Frau grüßen, die gerade mit meinem Sohn auf dem Heimweg ist?
0: Na los!
2: Ja, Nicole, ich grüße dich.
0: Nicole, wir grüßen dich. Komm gut und sicher heim.
2: Dankeschön.
0: Zu Kai und tröste ihn, dass er nur 2 Punkte gehabt hat. Aber dabei sein ist alles. Alles Gute, Kai. Gruß nach Salz.
2: Dankeschön.
0: Und macht's wie Kai. Macht auch mal mit beim Quiz. Jetzt zum Beispiel anrufen. 06131 92 93 94 95.

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5: Eine Luft, die sich zunehmend angenehm anfühlt, mit 19 Grad zurzeit gerade in Bad Dürkheim an der Weinstraße und Bad Ems an der Lahn. Konz meldet gerade 18 Grad an Saar und Mosel und Herdorf im Westerwald ist aktuell bei 16.
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6: 17 Uhr im Studio Susanne Kimmel. Bei der Nutzung von KI will die Bundesregierung deutlich mehr Tempo machen. Der Vogelpark im pfälzischen Hasloch darf nach monatelanger Schließung wieder öffnen. Das Wetter in Rheinland-Pfalz, vereinzelt noch Schauer, kommende Nacht dann teils klar bei 12 bis 7 Grad. Deutschland soll der weltweit führende Standort für künstliche Intelligenz werden. Die Bundesregierung hat dazu einen Fahrplan vorgelegt, wonach verschiedene Technologiebereiche deutlich ausgebaut werden sollen. Einzelheiten von Sarah Hennings aus dem ARD-Hauptstadtstudio.
7: Beim Schwerpunkt KI wird unter anderem der Ausbau im Gesundheitswesen angestrebt. Um das zu erreichen, soll sich beispielsweise bis 2030 die Anzahl der KI-Startups in Deutschland vervierfachen. Beim Thema Biotechnologie hat man sich zum Ziel gesetzt, Deutschland zu einem Spitzenstandort für die Gesundheitsforschung zu machen. Auf dem Weg dahin soll es in den kommenden Jahren deutlich mehr klinische Studien geben, zum Beispiel in der Gen- und Zelltherapie. Die Fahrpläne der Hightech-Agenda sind in den vergangenen Monaten erstellt worden. Auch Wissenschaftler und Unternehmen haben sich beteiligt.
6: Die Einführung eines digitalen Personalausweises ist ein Schritt weiter. Das Bundeskabinett hat die rechtlichen Grundlagen für das sogenannte ID-Wallet geschaffen. Die Abkürzung steht für Europäische Digitale Identität und ist eine Vorgabe der EU. Aus Berlin, Jan-Frederik Willems.
8: Für den verantwortlichen Digitalminister Carsten Wildberger ist die ID-Wallet eines der wichtigsten Vorhaben. Er beschreibt die Vorteile der Anwendung so. Menschen sollen sich künftig europaweit digital ausweisen können. Etwa bei Behördengängen oder der Eröffnung eines Bankkontos. Langfristig soll die App noch mehr können. In ihr sollen, wie in einer echten Brieftasche, auch der Führerschein, Fahrkarten oder Bezahlkarten gespeichert werden können. Das Ganze soll den Bürgerinnen und Bürgern jährlich rund 4 Millionen Stunden Verwaltungsaufwand ersparen, etwa wenn bei Amtsgängen Nachweise digital erbracht werden können.
6: Die Weltgesundheitsorganisation WHO sieht ein hohes Risiko, dass sich das Ebola-Virus in der Demokratischen Republik Kongo und in Uganda weiter ausbreitet. Das Risiko einer weltweiten Ausbreitung sei dagegen gering, sagte WHO-Generaldirektor Tedros nach Beratungen im zuständigen Notfallausschuss. In der Demokratischen Republik Kongo gibt es inzwischen fast 600 Verdachtsfälle und 139 Todesfälle, die mutmaßlich mit dem Virus zusammenhängen. Tedros hat gesagt, er erwarte, dass die Zahlen in der Region steigen. In der Berliner Charité wird ein US-amerikanischer Arzt behandelt, der sich mit dem Virus infiziert hat. Der Mann ist in der Sonderisolierstation aufgenommen worden. Trotz sinkender Mitgliederzahlen nimmt die evangelische Kirche in Deutschland mehr Kirchensteuern ein. Das geht aus deren Statistik für das vergangene Jahr hervor. Aus unserer Redaktion Religion und Gesellschaft, Claudia Barthe.
9: Die Anzahl der Kirchenmitglieder ist um rund eine halbe Million auf knapp 18 Millionen gesunken. Gleichzeitig sind die Einnahmen aus der Kirchensteuer um 2% auf 6 Milliarden Euro gestiegen. Der Grund für den Anstieg sind die höheren Löhne und vor allem steigende Kapitalerträge wie Zinsen oder Dividenden, die ebenfalls besteuert werden. Mit den zusätzlichen Einnahmen können die 20 evangelischen Landeskirchen und die evangelische Kirche in Deutschland allerdings nicht mehr finanzieren als zuvor. Denn wegen der Inflation sind die Ausgaben für Gehälter, Pensionen, Energie und die Sozial- und Bildungsarbeit gleichzeitig gestiegen.
6: Der Vogelpark im pfälzischen Hasloch darf wieder öffnen. Das hat die Kreisverwaltung Bad Dürkheim mitgeteilt. Hintergrund der monatelangen Schließung war ein Ausbruch der Vogelgrippe. Laut Kreisverwaltung zeigen aktuelle Proben, dass keiner der verbliebenen Vögel infiziert ist. Ende Februar waren 5 Gänse an der Vogelgrippe gestorben. Anschließend mussten vorsorglich alle 20 Tiere im Außengelände getötet werden. Auch sie waren größtenteils infiziert. Zum Schluss die Zeit. Es ist 17.04 Uhr.
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5: A5 Darmstadt Richtung Kassel zwischen Frankfurter Kreuz und Westkreuz Frankfurt, 4 Kilometer stockender Verkehr. A643 Wiesbaden Richtung Mainz zwischen Wiesbaden-Dotzheim und Mainz-Mombach, 3 Kilometer Stau. A66 Frankfurt Richtung Wiesbaden zwischen Wiesbaden-Mainzer Straße und Schierstanner Kreuz, 4 Kilometer stockend. Und B40 Frankfurt-Griesheim Richtung Kriftel zwischen Schwanheimer Knoten und Krifteler Dreieck, 1 Kilometer Stau. Ich wünsche euch gute Fahrt, kommt gut und sicher an.
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5: Mit Bernd Martlehner im Wetterstudio. Bernd, wo laufen heute Nachmittag oder heute Abend noch Scheibenwischer an den Autos?
10: Theoretisch kann es überall in Rheinland-Pfalz noch kleinere Schauer geben. Praktisch konzentriert sich das Ganze jetzt dann auf den Taunus, auf Rheinhessen und die Pfalz. Und von Luxemburg her kommen auch noch kleinere Schauer rein, zum Beispiel in den Landkreis Trier-Saarburg, bevor es in der Nacht fast überall trocken wird. Teilweise auch richtig klaren Himmel geben wird, bei 12 bis 7 Grad. Und morgen haben wir es dann praktisch überall in Rheinland-Pfalz trocken, mit dichten Wolkenfeldern und Sonnenscheinwechsel. Gegen Abend scheint die Sonne insgesamt ein bisschen häufiger als tagsüber und es wird schon mal eine ganze Ecke wärmer als heute. 20 bis 26 Grad. Und der SWR1 Wettertrend, ja, der Frühsommer gibt richtig Vollgas, Freitag und Pfingsten. Da wird es erstmal 24 bis 29, dann teils über 30 Grad warm mit viel Sonnenschein und ein paar Wolken.
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5: Mit Hans Lohmann. Hallo, guten Tag. Boah, was für ein Geldgrab. 3.000, 4.000 Euro vielleicht noch mehr für einen Führerschein. Das soll günstiger werden. Die Bundesregierung hat heute den Weg dafür freigemacht mit geringeren Anforderungen. Wie das genau laufen soll mit dem günstigeren Führerschein und mit den Plänen dafür, hört ihr gleich bei uns gegen 20 vor 6. Und jetzt hört ihr etwas, das angenehm rockt. John Mellencamp. Und hört so gut.
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0: SWR1 Rheinland-Pfalz am Mittwoch. Angekommen in der Berliner Klinik Charité. Ein erkrankter US-Amerikaner, der in der Demokratischen Republik Kongo als Arzt mitgeholfen hat, den aktuellen Ausbruch von Ebola zu bekämpfen. Mehr als 130 Menschen sind schon an der Krankheit gestorben dort. Fast 600 Verdachtsfälle soll es geben. Wahrscheinlich auch eine hohe Dunkelziffer. Jetzt wird also der US-Amerikaner in Berlin behandelt. SWR1 Hauptstadtkorrespondent Dietrich Karl Meurer. Die Sonderisolierstation der Charité. Wie sieht's da aus?
1: Diese Station ist baulich und organisatorisch vom restlichen Krankenhaus getrennt. Sie verfügt über eigene Zugänge, über Schleusen und auch Belüftungssysteme. Unterdruckanlagen sorgen dafür, dass keine Luft nach außen entweicht. Filter reinigen die Abluft. Fachleute sammeln Abwasser und bereiten es speziell auf, bevor es entsorgt wird. Auch der Müll, zum Beispiel Schutzkleidung, wird getrennt gesammelt und sicher beseitigt. Ärzte und Pflegekräfte dort in dieser Station tragen Schutzanzüge mit eigenem Luftfiltersystem. Die Mediziner, muss man dazu noch mal sagen, sind speziell ausgebildet. Sie trainieren regelmäßig für solche Einsätze und arbeiten nur für begrenzte Zeit im Isolationsbereich.
0: Wie hoch ist das Risiko, dass sich das Virus bei uns ausbreiten könnte?
1: Das Bundesgesundheitsministerium stuft das Risiko als sehr gering ein. Es sieht keine Gefahr für die Bevölkerung und auch nicht für die anderen Patienten in der Charité. Der Erkrankte bleibt vollständig isoliert. Es gibt keinen Kontakt zur Öffentlichkeit. Strenge Schutzmaßnahmen sollen eine Ausbreitung verhindern. Erfahrungen aus früheren Ausbrüchen zeigen, dass sich das Virus unter diesen Bedingungen tatsächlich nicht verbreitet.
0: Hauptstadtkorrespondent Dietrich Karl Meurer in Berlin. Auch Professor Stefan Becker, Leiter der Virologie an der Uniklinik Marburg, gibt für

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0: Es ist 5:30.
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0: Aus unserer Nachrichtenredaktion Susanne Kimmel.
2: Guten Tag. Nach der Aufnahme eines Ebola-Patienten in Berlin wird auch seine Familie nach Deutschland geflogen. Wie das Gesundheitsministerium mitteilt, werden die Ehefrau und drei Kinder des US-Amerikaners in dieselbe Sonderisolierstation der Berliner Charité gebracht. Der Mann hatte sich in der Demokratischen Republik Kongo mit dem Ebola-Virus angesteckt. Weil seine Frau und die Kinder mit ihm dort waren, besteht bei ihnen ein hohes Infektionsrisiko. Deutschland soll der weltweit führende Standort für künstliche Intelligenz werden. Das plant die Bundesregierung und hat einen Fahrplan vorgelegt, wie verschiedene Technologiebereiche deutlich ausgebaut werden sollen. Nach Angaben des Forschungsministeriums gehört dazu, dass Deutschland das weltweit erste kommerzielle Fusionskraftwerk bauen will. Die Polizei hat in der Region Trier in den vergangenen Tagen mehrere Lkw gestoppt, die stark überladen waren. Ein Holzlaster zum Beispiel war 8 Tonnen zu schwer. Es war Reporterin Lynn Benson.
3: Den gleichen Lkw hatten die Beamten schon am Freitag mit 12 Tonnen zu viel gestoppt. Außerdem kontrollierten Polizisten auf der A1 bei Salmtal einen Schwertransport mit 2 Traktoren. Dabei stellten sie den Angaben nach unter anderem fest, dass der Fahrer einen Stau umfahren hatte. Damit sei er vom genehmigten und damit vorgeschriebenen Weg abgewichen und durfte nicht weiterfahren. An der Raststätte Eifel stoppte die Polizei außerdem einen Kleinlaster, der fast doppelt so viele Kekse geladen haben soll wie erlaubt.
2: Die Stadt Kaiserslautern will jedes Jahr rund 200.000 Euro sparen, und zwar durch neue Straßenlaternen. Die alten würden nach und nach durch neue LED-Lampen ersetzt. Außerdem können die LEDs laut Stadt die Lichtleistung regeln und schützen nachtaktive Tiere. Der Austausch der Lampen in Kaiserslautern soll insgesamt 1 Million Euro kosten. Das finanziert aber das Land.
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0: Und es geht auf die Straßen. 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Es geht los mit der A5 Darmstadt Richtung Kassel. Zwischen Frankfurter Kreuz und Westkreuz Frankfurt 4 Kilometer stockend. A643 Wiesbaden Richtung Mainz. Zwischen Wiesbaden-Dotzheim und Mainz-Mombach 3 Kilometer Stau. Und A66 Frankfurt Richtung Wiesbaden. Zwischen Wiesbaden-Mainzer Straße und Schierstander Kreuz, 4 Kilometer stockender Verkehr. Ich wünsche euch gute Fahrt, kommt gut und sicher an eure Ziele. Und beim Wetter gibt es, bevor der Frühsommer durchbricht, heute nochmal fast ein Herbstgefühl durch viel Wind, durch Wolken, manchmal auch durch Regenschauer. Die Sonne ist auch nochmal mit im Spiel. Und in der kommenden Nacht verschwinden viele Wolken, Tiefstwerte 12 bis 7 Grad. Aber dann morgen frühsommerliche Temperaturen zwischen 20 und 26 Grad. Und neben dichten Wolkenfeldern gibt es im Tagesverlauf dann immer mehr Sonnenschein. Und im SWR 1 Rheinland-Pfalz Wettertrend sieht es wirklich hochsommerlich aus. Freitag und am Pfingstwochenende viel Sonne, lockere Wolken. Freitag kriegen wir bis 29 Grad, am Pfingstwochenende teils mehr als 30 Grad. Ich bin Hans Lohmann, schönen guten Tag.
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0: Wer kann das bezahlen? 3.500 Euro im Schnitt für einen Lappen, 4.000 Euro und mehr sind auch keine Seltenheit für den Führerschein. Viele Kritiker sagen, es kann nicht sein, dass sich manche Menschen den Führerschein schlicht nicht mehr leisten können. Und jetzt in SWR1 Rheinland-Pfalz tatsächlich Pläne, dass es günstiger werden soll. Pläne der Bundesregierung, die sie auf den Weg gebracht hat. Hauptstadtkorrespondent Chris Berdrow kennt die Pläne. Was genau hat Verkehrsminister Patrick Schnieder vor?
1: Ja, es ist ein ganzes Bündel an Maßnahmen. Sie betreffen den Theorieteil der Ausbildung, den praktischen Teil und auch die Führerscheinprüfungen. In der Theorie sollen die Fahrschulen künftig entscheiden dürfen, ob sie den Unterricht auch digital und nicht nur in Präsenz anbieten, ganz oder teilweise. Also Fahrschüler könnten zum Beispiel künftig auch per App von zu Hause lernen. In der praktischen Ausbildung soll es zukünftig keine Vorgaben mehr geben, wie viele Sonderfahrten die Fahrschüler machen müssen. Also Nacht-, Autobahn- und Überlandfahrten. Je eine dieser Fahrten bleibt Pflicht. Im Moment sind insgesamt 12 davon vorgeschrieben. Und außerdem soll es möglich sein, Fahrstunden auch in einem Simulator zu absolvieren.
0: Ja, und billiger wird es ja auch, wenn zum Beispiel wir Eltern unseren Kindern gar keine Rechnung schreiben dafür, dass wir als Aushilfsfahrlehrer dienen. Wie genau soll das funktionieren?
1: Ja, das Stichwort dazu ist die sogenannte Laienausbildung, ein Modell, das es in Österreich schon gibt. Es soll in Deutschland erstmal ausprobiert werden für 5 Jahre. Voraussetzung für das Ganze ist, dass die Fahrschüler die theoretische Prüfung schon bestanden haben und sie müssen 6 Fahrstunden in der Fahrschule gehabt haben. Die Laienausbilder wiederum, die müssen auch besondere Anforderungen erfüllen. Unter anderem müssen sie selbst seit mindestens 7 Jahren den Führerschein haben. Ziel ist es, die Fahrschüler mit weniger teuren Fahrstunden auf die Prüfung vorzubereiten.
0: Ein billigerer Führerschein ist das Ziel in Deutschland. Das Kabinett in Berlin hat die Weichen dafür gestellt. Informationen dazu aus dem Hauptstadtstudio von Chris Berdrow. SWR1 Rheinland-Pfalz am Mittwochnachmittag.

0: 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Und Adrian, was hast du dabei?
1: Na, da gab es am Wochenende den American Country Music Award, ACM, seit Jahrzehnten eine der wichtigsten Preisverleihungen im Country und Preisträger, zum Beispiel Ella Langley für den Song des Jahres.
2: Thank you to the fans. I don't know why you latched onto this song, but thank you for doing it.
1: Duo des Jahres sind Brooks and Dunn, alte Bekannte.
3: I don't know why y'all aren't getting sick of us, but God bless you for hanging with us, because we're loving it, y'all.
1: Sogar wir als Radio sind gelobt worden.
4: Congratulations to the country radio stations and personalities who bring our songs to the people.
1: Ja, wir bringen Country zu den Leuten als Radiosender, ist ja Logo. Und wir erklären später dann auch, welche Band die Gruppe des Jahres geworden ist und wer der Entertainer des Jahres ist.
0: Das alles im ARD Musikclub Country mit Adrian Beritsch zwischen 20 und 24 Uhr und so ein bisschen Country-Gefühl. Jetzt schon kurz vor sechs mit J.J. Cale und Carry On. In der SWR 1 Rheinland-Pfalz.
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12: Mit Hans Lohmann im Studio und gleich nach den 18 Uhr Nachrichten mit Dörte Tebben. Einen schönen Mittwochabend für euch.

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1: 18 Uhr im Studio Susanne Kimmel. Die BASF will weitere Stellen streichen. Mainz 05 verpflichtet einen neuen Stürmer. Das Wetter in Rheinland-Pfalz heute Nacht teils klar. Morgen Wolken, Sonne und bis 26 Grad. Die BASF hatte angekündigt, ihren Sparkurs zu verschärfen. Wie das Unternehmen mitteilt, sollen in den kommenden 3 Jahren die Fixkosten im Kerngeschäft um 20% gesenkt werden. BASF-Vorstandschef Kamieth hat dazu dem Handelsblatt gesagt, die Sparbemühungen gingen mit einem weiteren Stellenabbau einher. Konkrete Zahlen nannte er nicht. Es solle Erstgespräche mit den Arbeitnehmervertretern geben. Ob auch das Stammwerk Ludwigshafen von dem neuen Personalabbau betroffen ist, ist nicht bekannt. Bundesinnenminister Dobrindt hat neue Maßnahmen für einen besseren Bevölkerungsschutz vorgestellt. Damit solle Deutschland besser auf mögliche Anschläge oder Kriege vorbereitet sein. Konkret sind bis 2029 unter anderem 10 Milliarden Euro für den Zivil- und Katastrophenschutz vorgesehen. Aus Berlin, Tim Aßmann.
2: Von einer neuen Säule der Sicherheitsarchitektur sprach Bundesinnenminister Dobrindt. Und Verteidigungsminister Pistorius erklärte, es gebe keine militärische Sicherheit ohne funktionierenden Zivilschutz. Die Bundesländer und das Technische Hilfswerk, kurz THW, sollen rund 1000 neue Spezialfahrzeuge bekommen, unter anderem für Einsätze bei chemischen, biologischen oder radioaktiven Gefahren. Auch der Kauf von mehreren 10.000 Schutzanzügen ist geplant. Für das THW sollen neue Unterkünfte im Umfang von rund 3 Milliarden Euro entstehen. Weitere Mittel werden in Erhalt und Ausbau der Sirenen in Deutschland fließen. Neue Bunker will die Bundesregierung nicht bauen, aber öffentliche Schutzräume registrieren und in der Warn-App NINA erfassen.
1: Der Kreis Ahrweiler ist zufrieden mit den Plänen für den zivilen Katastrophenschutz. Die Erfahrungen während und nach der Ahrflut hätten gezeigt, wie wichtig eine gute Finanzierung in dem Bereich sei, so eine Sprecherin. Aus Bad Neuenahr-Ahrweiler berichtet SWR-Reporter Christian Giese-Kessler.
3: Aus Sicht des Kreises sollten die zusätzlichen Milliarden bundesweit vor allem in mehr und besser geschultes Personal investiert werden, besonders im Bereich der zivilen Verteidigung und der Zusammenarbeit zwischen zivilen und militärischen Einheiten. Außerdem habe die Flutkatastrophe klargemacht, wie wichtig es ist, auch genug Materialien zur Versorgung der Bevölkerung zu lagern, etwa Feldbetten, Notstromaggregate oder Heizgeräte. Nach Angaben des Kreises Ahrweiler reichen oft vor allem da die Mittel bislang nicht aus, wo die Aufgaben zwar gesetzlich auf die Kommunen übertragen wurden, aber die Finanzierung nicht abschließend geklärt ist.
1: In Israel werden vorgezogene Neuwahlen wahrscheinlicher. Bei einer ersten Abstimmung war eine deutliche Mehrheit der Abgeordneten am Mittag für eine Auflösung des Parlaments. Die Regierungskoalition von Ministerpräsident Netanyahu hatte den Antrag selbst eingereicht. Hintergrund ist ein Streit mit der ultraorthodoxen Partei um die Einberufung von streng religiösen Juden zum Wehrdienst. Ein neues Hilfsportal soll den Zustand von Schultoiletten verbessern. Dazu gibt es seit heute die Internetseite Toiletten machen Schule. Aus Berlin, Juliane Kowalik.
4: Fehlende Seife oder Klopapier, Gestank und Vandalismus führen dazu, dass ein Viertel der Befragten laut der German Toilet Organization weniger isst und trinkt, um die Toilette nicht aufsuchen zu müssen. Das kostenlose Hilfsportal Toiletten machen Schule unterstützt die Schulen bei der Verbesserung mit Ursachenchecklisten, Infoplakaten und Umfragen zum Herunterladen. Durch die Beteiligung der Schüler sinke der Vandalismus nachweislich, hieß es heute bei der Vorstellung des Portals. Man schaffe eine zentrale Anlaufstelle mit Wissen aus 15 Jahren Praxisarbeit an Schulen bundesweit.
1: Der Stürmer Ransdorf Königsdörfer verlässt nach 4 Jahren Fußball-Bundesligist Hamburg und wechselt zu Mainz. Das haben beide Clubs jetzt bekannt gegeben. Der ghanaische Nationalspieler hatte in der abgelaufenen Saison 5 Tore für den Aufsteiger Hamburg geschossen. Zum Schluss die Zeit, es ist 18.04 Uhr.
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5: Schönen guten Abend und los geht's auf der A3 Frankfurt Richtung Köln zwischen Frankfurt Flughafen und dem Wiesbadener Kreuz. 5 Kilometer Stop and Go. Dann auf der A5 Frankfurt Richtung Kassel zwischen Nordwestkreuz Frankfurt und Friedberg. 7 Kilometer stockend. A643 Mainz Richtung Wiesbaden. 4 Kilometer stockt es zwischen Dreieck Mainz und dem Schiersteiner Kreuz. Die A643 ist dabei, Wiesbaden Richtung Mainz, zwischen Wiesbaden-Dotzheim und Mainz-Mombach, 2 Kilometer Stau. A66 Frankfurt Richtung Wiesbaden, zwischen Wiesbaden-Biebrich und dem Schiersteiner Kreuz, 3 Kilometer. Und die A67 Darmstadt Richtung Mönchhof-Dreieck, zwischen Groß-Gerau und Rüsselsheim-Ost, 3 Kilometer Stau. Dauert hier eine Viertelstunde länger. 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
5: Das wird trocken und sehr warm bis heiß. Mit hoch 10 Uhr. Heute Abend schön sonnig, vereinzelt noch Schauer und Wolken. Morgen dichte Wolken, bisschen Maisonne. Und Richtung Abend bekommt die Sonne die Oberhand. 20 bis 26 Grad, der SWR1-Wettertrend. Freitag und am Pfingstwochenende viel Sonne. Nur ein paar lockere Wolken. Zunächst bis 29. Dann teils über 30 Grad.
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5: Mit Dörte Tebben, hallo. Ach, den fand ich ja schon in den 90ern großartig. Edwin Collins, A Girl Like You von 94. Ein Song, der bis heute cool ist.
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0: SWR1 hier, Mittwoch vor dem langen Pfingstwochenende und es ist bestes Schwimmwetter. Es gibt ein besonderes Freibad, exklusiv, nur für Frauen. Quizfrage, welches ist das? A, das Loretto-Bad, das älteste Familienfreibad Deutschlands mit eigenem Damenbad in Freiburg, oder B, das keine Männer erlaubt Bad mit strengem Bikini-Dresscode auf Malle? Na? Natürlich ist die richtige Antwort A, das Loretta-Bad in Freiburg. Einzigartig in Deutschland, das hat einen Bereich, der ist ausschließlich für uns Frauen reserviert. Seit über 100 Jahren gibt's diese Damenabteilung. Speziell und eine kleine Oase der Ruhe. Isolde ist schon lange Stammgast hier und hat sich die begehrte Nummer 39 gesichert. Fast wie ein Dauerkartenplatz im Stadion, nur eben für Entspannung und nicht fürs Fußballfieber. Sie hat ihre eigene Kabine.
1: Es ist ein kleiner Raum, aber man kann einen Liegestuhl hier lagern, man kann einen Sonnenschirm lagern, da an der Seite hängt man die Handtücher, sogar einen Spiegel hat es. Es ist ein großer Luxus, weil als ich noch gearbeitet habe, bin ich also direkt von der Schule mit dem Fahrrad hier rein, die Schultasche da reingeschmissen und der Badeanzug und die Handtücher und alles war da. Das ist schon sehr toll. Ne?
0: Und das hat ein ganz besonderes Flair, findet auch Bädermanager Daniel Kleinpalmer.
2: Wenn man hier reinkommt, in das Damenbad speziell, man macht die Tür auf und man ist in einer anderen Welt. Und es hat noch diese Zeit, ja, 18. Anfang 19. Jahrhundert. Man fühlt sich so ein bisschen in diese Zeit zurückversetzt. Man hört das Rauschen vom Wasser, man sieht die Bäume, man sieht die Liegewiese, man sieht diese Architektur und ist aus dem Alltag irgendwie komplett rausgerissen.
0: Toll. Klingt alles nach unfassbarer Entspannung. Pfingsten naht und das Ganze mit Freibadwetter. Viel Vergnügen, wo immer ihr baden geht.
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0: One of Us. Aber um 6:30.
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2: Die Kurznachrichten mit Susanne Kimmel.
3: Guten Abend. Die BASF hat einen weiteren Stellenabbau angekündigt. Das berichtet das Handelsblatt nach einem Gespräch mit dem Vorstandsvorsitzenden Kamieth. Aus unserer Nachrichtenredaktion Andreas Herrler.
4: Bis 2029 sollen 20% der Fixkosten der BASF eingespart werden. Dem Handelsblatt sagte Vorstandsvorsitzender Markus Kamieth, dass vor allem beim Personal gespart werden soll. Wie viele Stellen eingespart werden könnten, erklärte er allerdings nicht. Kamieth sagte nur, dass es zu Gesprächen mit den Arbeitnehmervertretern kommen würde. Betriebsratschef Howard sagte dem SWR, dass es noch unklar ist, in welchem Umfang das Stammwerk in Ludwigshafen von den Sparmaßnahmen betroffen sein wird. In Ludwigshafen sei schon sehr viel gespart worden. Er erwartet, dass Produktion und Technik von den Sparplänen nicht so stark betroffen sein werden.
3: Im südpfälzischen Hochstadt wollen die Bürger auf landwirtschaftlichen Flächen eine sogenannte Agri-Photovoltaikanlage bauen. Dahinter steckt die Idee, dass die Bewohner sich direkt an der Energiewende beteiligen und damit auch Gewinn machen können. SWR-Reporterin Ulrike Brandt.
5: Dafür haben Bürger jetzt eine Energiegenossenschaft in Hochstadt gegründet. Die geplante PV-Anlage soll dort aus Sonnenenergie Strom machen und sie soll so gebaut werden, dass die Fläche auch noch landwirtschaftlich genutzt werden kann. Die Energiegenossenschaft braucht nach eigenen Angaben rund 300.000 Euro für das Projekt. In der Pfalz gibt es noch weitere Genossenschaften, bei denen Menschen vor Ort in erneuerbare Energien investieren können, zum Beispiel in Speyer und in Neustadt.
3: An einem toten Kalb in der Verbandsgemeinde Saarburg-Kell ist DNA eines Wolfs nachgewiesen worden. Das zuständige Koordinationszentrum kann aber nicht mehr feststellen, ob der Wolf das Tier gerissen oder davon gefressen hat, als es schon tot war. Saarburg-Kell gehört zum Wolfspräventionsgebiet Hunsrück. Hier können betroffene Halter sich entschädigen und zusätzlich einen wolfssicheren Zaun oder Herdenschutzhunde fördern lassen.
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2: Der aktuellste Verkehrsservice für Rheinland-Pfalz. A3 Frankfurt Richtung Köln zwischen Frankfurt Flughafen und Münchhof-Dreieck. Ein Unfall, 3 Kilometer, Stop and Go in der Baustelle. Und auf der A5 Frankfurt Richtung Karlsruhe ist die Einfahrt Dossenheim gesperrt. Der Grund, ein Unfall. Sichere gute Fahrt für euch. Das Rheinland-Pfalz-Wetter, Sonne oder doch dunkle Wolken oder vereinzelte Schauer? Die Frage stellt sich heute Abend und die Frage wird dann auch auf morgen vertagt. Die Maisonne, die kämpft sich morgen tapfer durch dichte Wolkenfelder erst zum Abend hin. Sonnenschein überall in voller Pracht, 20 bis 26 Grad. Der SWR1-Wettertrend Freitag und über Pfingsten. Sonne, Sonne, nur ein paar Wolken bringen Kurzschatten. Temperaturen von 24 bis 29 Grad, später sogar über 30 Grad. Der Mai als Sommermärchen und sie lebten sonnig und glücklich bis ans Ende des Pfingstwochenendes.
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2: Mit Dörte Teppen und dem Motto heute Abend entspannen wir jetzt. Swing Out Sister, Break Out.

0: die schönste Sting-Nummer überhaupt. Fields of Gold, 20 vor 7.
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0: Mit Marcel Fehr und Marcel, heute Abend sind wir alle ein bisschen Freiburg-Fußball-Fans.
2: Tja, das auf jeden Fall, denn der SC Freiburg steht erstmals im Finale der Europa League und will auch den ersten großen Titel gewinnen. In Istanbul steht nur noch Aston Villa aus der Premier League im Weg. Das heißt, es muss alles passen für den SC Freiburg. Vor dem Finale ist Trainer Julian Schuster durchaus anzumerken, dass es kribbelt, etwas Besonderes in der Luft liegt. Aber die Anspannung ist für ihn mehr Fokus als Furcht, denn er spürt, dass mit diesem Team richtig was gehen kann.
3: Für den Moment spüre ich weder Nervosität noch einen großen Druck, sondern wirklich eine große Vorfreude. Aber das liegt einfach auch an der Mannschaft, weil sie mir eine unglaubliche Sicherheit eben auch gibt, diesen Glauben dann eben auch schenkt, gegen eine große Mannschaft, gegen einen großen Trainer eben auch bestehen zu können.
2: Ja, und Kapitän Christian Günther, der wurde von seiner Tochter schon mal mit einem ganz klaren Auftrag nach Istanbul geschickt.
4: Meine Tochter weiß, man kann einen Pokal gewinnen. Das hat sie auch nochmal explizit gesagt, dass man das auf jeden Fall tun solle. Ich hoffe, wir nehmen sie alle beim Wort.
2: Ja, klare Ansage. Der SC Freiburg gegen Aston Villa. Anstoß ist um 21 Uhr deutscher Zeit. 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Italien-Rundfahrt ist geschafft. Und nach der 11. Etappe beim Giro d'Italia heute jubelt am Ende vor allem ein Kolumbianer an der ligurischen Küste. Holger Gerska berichtet.
5: Zu einer großen Fluchtgruppe gehörte mit Nico Denz auch ein deutscher Giro d'Italia-Spezialist. Der dreimalige Etappensieger der Italien-Rundfahrt war allerdings vorige Woche recht heftig gestürzt und konnte wahrscheinlich auch deshalb dem Tempo der Besten nicht mehr ins Finale folgen. Der allerbeste war mal wieder Jonathan Narváez aus Ecuador. Für den Profi aus der Emirates-Mannschaft schon der dritte Etappensieg, der vierte für das Team, das an den ersten Tagen verletzungsbedingt seine drei besten Fahrer schon nach Hause schicken musste. Für die Spitze der Gesamtwertung war diese Etappe irrelevant. Immer noch führt der portugiesische Außenseiter Alfonso Eulalio, der jetzt seit einer Woche das rosa Trikot des Spitzenreiters auf den Schultern hat. Topfavorit Jonas Vingegaard folgt auf Platz 2, sein Rückstand 27 Sekunden.
2: Ransford Königsdörfer verlässt den Hamburger SV und wechselt überraschend zum Bundesliga-Konkurrenten zum 1. FSV Mainz 05. Der 24-jährige Stürmer freue sich sehr auf die neue Herausforderung. Königsdörfer hat in der vergangenen Spielzeit 33 Bundesligaspiele für den HSV gemacht und dabei 5 Tore erzielt. Über die Laufzeit des Vertrags machten die Mainzer keine Angaben.
0: Vielen Dank für diese sportlichen Infos, Marcel Fehr.
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0: Jetzt mit Dr. Hook, When You're in Love with a Beautiful Woman.

0: Es ist 7:15, nehmt auf eurem Weg durch den Mittwochabend noch diese schnelle SWR1 Rheinland-Pfalz Verkehrsinfo mit. Bitte Vorsicht auf der A5 Frankfurt Richtung Karlsruhe in höherer Stadt Bruchsal liegt ein Plastikteil auf der Autobahn. Die wundervolle Whitney Houston, One Moment in Time.
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0: 10 vor 7 gibt was Wichtiges aus der SWR 1 Rheinland-Pfalz Verkehrsredaktion. Eine Gefahrenstelle, bitte Vorsicht auf der A6 Mannheim Richtung Heilbronn. Zwischen Mannheim-Sandhofen und Firnheimer Dreieck hat es einen Unfall gegeben, da ist noch nichts gesichert. Vorsicht, es läuft Benzin aus. Brandgefahr. 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Where did the summer go? I found it in Monaco. Dancing in Mexico, Sushi in Tokio. Ja, es ist wieder der Beweis, Songtexte müssen nicht immer klug sein. Wo ist der Sommer hin verschwunden? Ich habe ihn in München gefunden, habe in Mexiko getanzt und Sushi in Tokio gegessen. Für viele war dieser Hit von Milo der Sommerhit vor 10 Jahren, 2016. Howlin' at the Moon.
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4: Und der Abend, ganz angenehm. Mal scheint die Sonne, ein paar Wolken sind unterwegs und es gibt so ein bisschen Mairegen heute Abend. Aber wir freuen uns auf die Schlussphase der Woche. Dann geht's rauf, 26 bis 30 Grad.
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5: 19 Uhr im Studio Susanne Kimmel. Die BASF kündigt einen noch größeren Stellenabbau an. Fußball-Bundesligist Freiburg steht vor dem größten Spiel seiner Vereinsgeschichte. Das Wetter in Rheinland-Pfalz heute Nacht teils klar, morgen Wolken, Sonne und bis 26 Grad. Der Chemiekonzern BASF will seinen Sparkurs verschärfen und weitere Stellen streichen. Das berichtet das Handelsblatt und beruft sich auf ein Gespräch mit BASF-Vorstandschef Kamieth. SWR-Reporter Thilo Eickhoff.
6: Bis 2029 sollen 20% der Fixkosten der BASF eingespart werden. Dafür hat die BASF das Sparprogramm CoreShift vorgestellt. Wie viele Stellen eingespart werden könnten, vor allem auch im Firmensitz in Ludwigshafen, erklärte Kamieth allerdings nicht. Er sagte nur, dass es zu Gesprächen mit den Arbeitnehmervertretern kommen würde. Betriebsratschef Sinisha Horvath sagte dem SWR, dass es noch unklar ist, in welchem Umfang das Stammwerk in Ludwigshafen von den Sparmaßnahmen betroffen sein wird. In Ludwigshafen sei schon sehr viel gespart worden und er erwartet, dass Produktion und Technik vom neuen Sparplan nicht so stark betroffen sein werden.
5: Der Führerschein in Deutschland soll günstiger werden. Dazu hat das Bundeskabinett eine Reform der Führerscheinausbildung auf den Weg gebracht. Ziel seien Kosten ähnlich wie in einigen Nachbarländern, sagt Verkehrsminister Schnieder, von dem der Gesetzentwurf stammt.
7: In Luxemburg kostet der Führerschein im Durchschnitt 1.500 Euro, in Belgien 2.000 Euro. Da sind wir weit von den Durchschnittskosten in Deutschland entfernt. Und im Mittelpunkt steht der Rückbau von Bürokratie. Das durchzieht eigentlich die ganze Reform.
5: Konkret sollen Fahrschulen zum Beispiel auch einen rein digitalen Unterricht anbieten können. Außerdem soll es in Zukunft weniger Sonderfahrten geben und der Fragenkatalog für die theoretische Prüfung soll deutlich reduziert werden. Bundestag und Bundesrat müssen noch darüber abstimmen. Der Kreis Ahrweiler ist zufrieden damit, dass der Bund zusätzliche 10 Milliarden Euro in den zivilen Katastrophenschutz investieren will. Nach Angaben einer Sprecherin haben die Erfahrungen während und nach der Ahrflut gezeigt, wie wichtig ein gut finanzierter Katastrophenschutz ist. Aus Bad Neuenahr-Ahrweiler berichtet SWR-Reporter Christian Giese-Kessler.
8: Aus Sicht des Kreises sollten die zusätzlichen Milliarden bundesweit vor allem in mehr und besser geschultes Personal investiert werden, besonders im Bereich der zivilen Verteidigung und der Zusammenarbeit zwischen zivilen und militärischen Einheiten. Außerdem habe die Flutkatastrophe klargemacht, wie wichtig es ist, auch genug Materialien zur Versorgung der Bevölkerung zu lagern, etwa Feldbetten, Notstromaggregate oder Heizgeräte. Nach Angaben des Kreises Ahrweiler reichen oft vor allem da die Mittel bislang nicht aus, wo die Aufgaben zwar gesetzlich auf die Kommunen übertragen wurden, aber die Finanzierung nicht abschließend geklärt ist.
5: Österreich regelt in Zukunft mit einer Quote, wie viele Familienmitglieder von Flüchtlingen einen Asylantrag stellen dürfen. Das hat der Nationalrat beschlossen. Die Regierung in Wien hatte die Regelung des Familiennachzugs im vergangenen Sommer weitestgehend ausgesetzt und die Flüchtlingszahlen so drastisch gekürzt. Die Menschenrechtsorganisation Amnesty International kritisiert den Beschluss. In Deutschland steigt die Zahl der Schulabbrecher. Der Rechercheverbund Korrektiv spricht mit rund 64.000 betroffenen Schülerinnen und Schülern im vergangenen Jahr von einem neuen Rekord. Im Schuljahr davor seien es 2.000 weniger gewesen. Die höchste Abbrecherquote hatte laut Recherche Sachsen-Anhalt mit 13,4%. Rheinland-Pfalz liegt bei knapp 9%. Fußball-Bundesligist Freiburg steht vor dem größten Spiel seiner Vereinsgeschichte. Im Finale der Europa League trifft die Elf von Trainer Julian Schuster am Abend in Istanbul auf den britischen Verein Aston Villa. Anpfiff ist um 21 Uhr. Soweit die Nachrichten für Rheinland-Pfalz und zum Schluss die Zeit. Es wird 19.04 Uhr.
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4: Hallo. Und Vorsicht bitte auf der A6 Mannheim Richtung Heilbronn zwischen Mannheim-Sandhofen und Fürnheimer Dreieck. Ein Unfall, da läuft Benzin aus. Bedeutet besondere Vorsicht, Brandgefahr. A3 Frankfurt Richtung Köln zwischen Kelsterbach und Mönchhof Dreieck. Nach einem Unfall in der Baustelle 3 Kilometer Stop and Go. Und auf der A5 Frankfurt Richtung Karlsruhe ist die Einfahrt Dossenheim nach einem Unfall gesperrt. Gute, sichere Fahrt für euch.
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4: Heute Abend ist die Sonne ganz gut im Spiel, aber Achtung, ein paar Schauer und Wolken versuchen das Ding noch zu drehen. Morgen erst Wolken, dann überholt die Mai-Sonne, gibt nicht auf, holt sich am Abend die Führung. Zwischen 20 und 26 Grad, optimale Bedingungen, um rauszugehen. Der SWR1-Wettertrend für Freitag und über Pfingsten. Da scheint die Sonne, nur wenige lockere Wolken am Himmel über uns. 24 bis 29 Grad und teils bis 30 Grad.
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4: Mit Dörte Tippen, hallo. Lust auf ein paar Iren, also ich meine irische Musik. Das hier ist von 84, von der nordirischen Band The Adventures. Send My Heart. War nie so ein großer Chart-Erfolg, mehr ein vergessener 80er. Eine Perle.
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0: How deep is your love? SWR1 hier. Ich wünsche euch einen schönen Feierabend. Perfekt, um nach einem langen Tag durchzuatmen. Ja, aber mit oder ohne Zigarette? Das ist hier die Frage. Heute vor genau 10 Jahren, am 20. Mai 2016, kamen bei uns die Schockbilder auf die Zigarettenschachteln. Kaputte Lungen, zerstörte Zähne, schlimme Krankheiten. Diese Bilder sollen abschrecken. Interessant ist, während die Zahl der Raucherinnen und Raucher insgesamt seit Jahren sinkt, gab es zuletzt so einen kleinen Anstieg, besonders bei Jugendlichen und jungen Erwachsenen. ARD-Gesundreporterin Julia Jakob, wir sind neugierig. Was haben die Schockbilder denn gebracht?
1: In Zahlen lässt sich das nicht beziffern, aber es lässt sich sagen, wer übers Aufhören nachdenkt, der reagiert auf Schockbilder. Denn, das haben Studien gezeigt, die Kombination aus verschiedenen Aspekten erreicht Rauchende tatsächlich. Bilder haben einen stärkeren Effekt als Texte wie Rauchen tötet, aber jeweils alleine bringen sie gar nichts. Erst die Kombination von vielen verschiedenen Antirauchermaßnahmen fördert den Impuls, sein eigenes Verhalten zu überprüfen. Schweden hat das übrigens sehr rigoros vorgemacht und gilt heute als das Nichtraucher-Vorzeigeland. Dort ist Rauchen an allen öffentlichen Orten verboten. Auch in Wohnhäusern wird es nicht gerne gesehen. Tabakwaren sind extrem teuer. Es gibt keine bunten Logos, sondern Einheitsverpackungen. Und gesellschaftlich ist Rauchen verpönt.
0: Aber nochmal zurück zu den Bildern. Ich finde die immer total erschreckend. Ich zuck zusammen, wenn ich die sehe. Aber wer weiter rauchen will, der pfeift offenbar auf diese Fotos von den gesundheitlichen Schäden, die das Rauchen einrichten kann.
1: Sagen die Raucher. Und sie haben recht, man kann sich diesen ekligen Bildern ganz leicht entziehen. Auch in der Forschung ist man sich nicht sicher, ob diese sogenannten Furchtappelle nun was bringen oder nicht. Allerdings muss man bei dem Thema auch immer überlegen, dass wir beim Rauchen nicht über Fehlverhalten, sondern über eine Sucht sprechen. Und Süchtige sind prima Verdränger. So hat man in einer Studie festgestellt, selbst Hinweise auf Krebserkrankungen durch Rauchen kommen bei Süchtigen nicht an. Ihr Argument ist dann, Lungenkrebs passiert mir nicht. Das passiert immer nur den anderen.
0: 10 Jahre lang Schockbilder auf Zigarettenschachteln bei uns in Deutschland.
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0: Billie Jean, Michael Jackson um 7:30.
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2: Guten Abend. Die Ludwigshafener BASF hat angekündigt, ihren Sparkurs zu verschärfen. Wie das Unternehmen mitteilt, sollen in den kommenden 3 Jahren die Fixkosten im Kerngeschäft um 20% gesenkt werden. BASF-Vorstandschef Kamid hat dazu dem Handelsblatt gesagt, die Sparbemühungen gingen mit einem weiteren Personalabbau einher. Konkrete Zahlen nannte er nicht. Es solle erst Gespräche mit den Arbeitnehmervertretern geben. Die beiden heute in München festgenommenen mutmaßlichen Spione sitzen in U-Haft. Ein Richter am Bundesgerichtshof erließ am Abend Haftbefehl gegen das deutsche Ehepaar. Die Bundesanwaltschaft wirft den beiden vor, für einen chinesischen Geheimdienst spioniert zu haben. Sie sollen Kontakte zu Wissenschaftlern an deutschen Hochschulen und Forschungseinrichtungen aufgebaut haben, um an Informationen zu Spitzentechnologien zu gelangen. Unbekannte sind am frühen Morgen in ein Haus in Igel im Kreis Trier-Saarburg eingebrochen. Dabei haben die Täter eine Bewohnerin schwer verletzt. SWR-Reporterin Lynn Benson mit Details.
3: Nach Angaben der Polizei sind wohl mindestens 3 maskierte Täter gegen 4 Uhr morgens durch ein gekipptes Fenster in das Wohn- und Geschäftshaus eingestiegen. Sie durchsuchten die Räume und trafen dann auf die 69-jährige Bewohnerin. Die Frau wurde dabei schwer verletzt. Eine Polizeisprecherin sagte, dass keine Schusswaffe benutzt wurde. Die Täter sollen die Frau aber mit einem Gegenstand schwer verletzt haben. Welcher genau, wird noch ermittelt. Nach der Tat flüchteten die Täter. Die Frau konnte danach selbst den Notruf wählen. Sie liegt im Krankenhaus, schwebt aber nicht in Lebensgefahr.
2: Der Stürmer Ransdorf Königsdörfer verlässt nach 4 Jahren Fußball-Bundesligist Hamburg und wechselt zu Mainz. Das haben beide Clubs jetzt bekannt gegeben. Der kanadische Nationalspieler hatte in der abgelaufenen Saison 5 Tore für Aufsteiger Hamburg geschossen.
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0: Der aktuellste Verkehrsservice für Rheinland-Pfalz. Schönen guten Abend. Vorsicht bitte. Auf der A3 Köln Richtung Frankfurt zwischen Siebengebirge und Bad Honnef-Lenz ein Unfall. Nichts gesichert in der Baustelle. Die A6 Mannheim Richtung Heilbronn zwischen Mannheim-Sandhofen und Firnheimer Dreieck nach einem Unfall 2 Kilometer Stau. Dauert 15 Minuten länger. Und im Kreis Trier-Saarburg ist die Strecke zwischen Merzkirchen und Kahren nach einem Unfall in beiden Richtungen gesperrt. Gute, sichere Fahrt. 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Jo, heute Abend ist ja der Keks so gut wie gegessen. Sonne, Wolken, paar Schauer. Morgen Abend, da wird es dann richtig, richtig schön. Sonnenschein überall. 20 bis 26 Grad. Der SWR1 Wettertrend für Freitag und Pfingsten. Sonne, nur ein paar Wolken bis 29, teils sogar über 30 Grad. Der Mai als Sommermärchen.
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0: Mit Dörte Tebben und Shania Twain. That don't impress me much.

0: Schönen Mittwochabend mit SWR1. Cher ist heute 80 geworden, seit Jahren an der Weltspitze. Immer wandlungsfähig und immer legt sie einen starken Auftritt hin, so wie es ihr passt. Zum Beispiel 87, da war sie sehenswert. Wetten, das aus Ludwigshafen, viele Millionen vor dem Fernseher. Dann kommt sie, Cher, in Lederjacke, in Strapsen, kürzestem Etwas und so selbstbewusst. Die großartige Cher, Klein Tommy, war ganz verwirrt. Thomas Gottschalk.
1: Ich glaube, nach dieser Sendung gehe ich erstmal zur Kur. Die Wetten machen einen fertig und die Kostüme geben einem den Rest. Cher, nice having you here.
2: Thank you, Dom. It's nice to be here.
1: Der Rock, der ist von uns. It's looking nice.
2: Thank you.
0: Er war verwirrt, Thomas Gottschalk, über den kurzen Fummel, so eine Art Lendenschurz, den das ZDF dem Superstar spendiert hatte, weil der glitzernde, durchsichtige Catsuit alleine zu gewagt gewesen wäre. Ihr Outfit gilt heute als ikonisch in der Popkultur- und Modegeschichte, steht für Mut, Selbstbewusstsein und einen neuen Stil in der Fernsehunterhaltung. Also wenn ich da so an heute denke, ist das ja ganz normal. Zum Beispiel Justin Bieber. Nur in Boxershorts auf der Bühne.
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0: Live to Tell, Madonna. Und Freiburg vom Finale in der Europa League. Der große Abend ist da bei uns in Rheinland-Pfalz. Fieber zum Beispiel SWR1-Hörer Stefan aus Bingen mit.
1: Wir haben Pippi seit 2 Tagen in Augen und freuen uns total drauf. Egal welche Fans, die sind heute alle SC. Das wird gelingen.
0: Jupp, wir sind heute alle SC Freiburg-Fans. Gegen Aston Villa in Istanbul. Markus Giesecke zum Beispiel, der drückt beim Berliner Fanclub Spree Bobbele die Daumen.
2: Also ich bin seit 1989 Sportclub Freiburg-Fan, war mit 1000 Leuten noch im Stadion und wenn mir damals jemand gesagt hätte, du fährst mal zum Europapokalfinale mit dem Sportclub Freiburg nach Istanbul, den hätte ich für komplett verrückt erklärt. Ich muss mich greifen gerade, das ist noch nicht zu fassen für mich, immer noch nicht.

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5: Um 20 Uhr mit Cedric Bies. Bundesinnenminister Dobrindt hat heute seinen Plan vorgestellt, wie er die Bevölkerung in Deutschland besser auf mögliche Krisen oder Kriege vorbereiten will. Bis 2029 will Dobrindt dafür 10 Milliarden Euro ausgeben. Aus Berlin berichtet Tim Aßmann.
6: Von einer neuen Säule der Sicherheitsarchitektur sprach Bundesinnenminister Dobrindt. Und Verteidigungsminister Pistorius erklärte, es gebe keine militärische Sicherheit ohne funktionierenden Zivilschutz. Die Bundesländer und das Technische Hilfswerk, kurz THW, sollen rund 1000 neue Spezialfahrzeuge bekommen, unter anderem für Einsätze bei chemischen, biologischen oder radioaktiven Gefahren. Auch der Kauf von mehreren 10.000 Schutzanzügen ist geplant. Für das THW sollen neue Unterkünfte im Umfang von rund 3 Milliarden Euro entstehen. Weitere Mittel werden in Erhalt und Ausbau der Sirenen in Deutschland fließen. Neue Bunker will die Bundesregierung nicht bauen, aber öffentliche Schutzräume registrieren und in der Warn-App NINA erfassen.
5: Der russische Präsident Putin hat seinen Besuch in China beendet. Putin und der chinesische Staatschef Xi haben heute mehr als 40 Kooperationsabkommen zu Handel, Technologie und Medienaustausch unterschrieben. Außerdem haben beide Politiker vereinbart, dass sie den Freundschaftsvertrag ihrer Länder verlängern. Den gibt es seit 25 Jahren. Sie haben betont, dass ihre Freundschaft ein beispiellos hohes Niveau erreicht habe. In Dänemarks Hauptstadt Kopenhagen hat die Erde gebebt. Die Seismologen haben eine Stärke von 3,9 gemeldet. Das sei für dänische und auch für schwedische Verhältnisse ein großes Beben. Medien berichten, dass die Erschütterungen auch in der schwedischen Stadt Malmö zu spüren waren. Die liegt etwa 40 Kilometer entfernt. In beiden Städten haben viele Menschen die Polizei gerufen. Erdbeben sind in Dänemark eher selten. Das letzte Mal hat die Erde dort vor gut 14 Jahren gebebt mit einer Stärke von 4,3. Der Chemiekonzern BASF will noch mehr sparen und dafür weitere Stellen streichen. Das berichtet das Handelsblatt und beruft sich auf ein Gespräch mit BASF-Vorstandschef Kamit. Thilo Eickhoff berichtet.
7: Bis 2029 sollen 20% der Fixkosten der BASF eingespart werden. Dafür hat die BASF das Sparprogramm CoreShift vorgestellt. Wie viele Stellen eingespart werden könnten, vor allem auch am Firmensitz in Ludwigshafen, erklärte Kamit allerdings nicht. Er sagte nur, dass es zu Gesprächen mit den Arbeitnehmervertretern kommen würde. Betriebsratschef Sinisha Horvath sagte dem SWR, dass es noch unklar ist, in welchem Umfang das Stammwerk in Ludwigshafen von den Sparmaßnahmen betroffen sein wird. In Ludwigshafen sei schon sehr viel gespart worden und er erwartet, dass Produktion und Technik vom neuen Sparplan nicht so stark betroffen sein werden.
5: Das Wetter. In der Nacht lockern die Wolken langsam auf und die Temperaturen sinken auf 12 bis 5 Grad. Morgen bleibt es dann über den Tag trocken. Die Sonne scheint wieder deutlich öfter. Ab und zu ziehen aber noch ein paar dichte Wolken durch. Dazu wird es insgesamt wärmer mit maximal 19 bis 26 Grad. Ab Freitag ist es dann überall sehr sonnig und warm bis 29 Grad. Die Zeit, es ist 20.03 Uhr.
8: Und die Lage auf den Straßen, die ist relativ überschaubar. Zunächst eine Gefahrenmeldung. Vorsicht bitte auf der A3 Frankfurt Richtung Köln zwischen Kelsterbach und Mönchhof-Dreieck. Da steht ein defekter LKW. Da liegen auch Reifenteile. Die Staus A6 Mannheim Richtung Heilbronn zwischen Mannheim-Sandhofen und dem Vierenheimer Dreieck. Ein Unfall, 1 Kilometer Stau bisher, das könnte noch mehr werden. Letzte Meldung kommt von der A66 Frankfurt Richtung Fulda. Die ist zwischen Neuhof Süd und Neuhof Nord wegen Reparaturarbeiten bis morgen gesperrt. Bitte der Umleitungsbeschilderung folgen. Und das war's. Allen unterwegs sichere Fahrt.
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8: Mit Adrian Biritsch. Guten Abend. 4 Stunden Pickepacke voll mit absoluter Top-Country-Musik, so wie jeden Mittwoch hier bei uns. Diesmal sind wir sogar preiswürdig unterwegs, denn wir gucken heute aufs Wochenende zurück. Da gab's die ACM Awards, die American Country Music Awards. Wir haben ganz viel neue Musik außerdem noch dabei, unter anderem von der wunderbaren Amy Grant. Die war gesundheitlich so schwer unter die Räder gekommen, dass man sich wirklich freuen darf, überhaupt ein komplett neues Album von ihr zu bekommen. Und den Anfang, den macht jetzt Trace Adkins. Hallo zusammen.
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Und da war er auch schon knapp jenseits der 30, der gute Jared Neiman. Und jenseits der 30 im Showgeschäft ist das ziemlich spät. Aber erst mit 30 hatte ein Major-Label bei ihm angebissen und zack, hat er seine erste Nummer 1 gehabt. Eben mit dem Song, den wir hier gerade gehört haben, Lover, Lover. Ihr hört den ARD Musikclub Country. Jetzt mit zwei Leuten, die nicht nur schon längst ihren Durchbruch hatten, sondern in ganz anderen Sphären unterwegs sind, was den kommerziellen Erfolg angeht, nämlich Ella Langley und Morgan Wallen. Die haben sich ganz aktuell für ein Duett zusammengetan. I Can't Love You Anymore heißt der Song. Und das ist ein Wunsch, der von Stammhörer Hendrik bei uns reingekommen ist. Wünsche per Textnachricht, Sprachnachricht gerne an die 0711 26 27 28. Und Ella Langley kommt ausnahmsweise ein zweites Mal vor bei uns hier in der Sendung in der nächsten Stunde. Denn bei den ACM Awards hat sie ja am Wochenende ein paar sogar wichtige Preise abgeräumt. Aber jetzt erstmal ihr Duett mit Morgan Wallen.

Gitarre fängt gleich an zu rauchen. Da geht die Post ab beim Freight Train, dem Güterzug von Alan Jackson. Hier

Deswegen lieber die Karriere nicht als Francisco Gomez, sondern als Frank Ray. Neue Single von ihm, absolute gute Laune-Nummer, geht da um eine Liebesgeschichte von einem echten Country-Pärchen. Die werden sich kennen bei einem Konzert von George Strait. In der dritten Reihe sind die beiden, als es so richtig funkt. Third Row George Strait, so heißt der Song.

0: Es ist kurz vor 8:30 und wir haben tatsächlich nur eine einzige Meldung und die kommt von der A66 Frankfurt Richtung Fulda. Die ist zwischen Neuhof Süd und Neuhof Nord wegen Reparaturarbeiten bis morgen gesperrt. Bitte der Umleitungsbeschilderung folgen. Allen unterwegs weiterhin gute und sichere Fahrt.
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0: mit Adrian Bieritsch. Hallo zusammen. Das muss man sich mal vorstellen. Vom Pferd gefallen und mehr oder weniger sämtliche Knochen gebrochen. Ein Vater, der die Tochter absolut nicht im Showgeschäft sehen will. Miese Beziehungen plus Alkohol. Das Leben kann manchmal die reinste Katastrophe sein. Wie man sich als Sängerin künstlerisch damit auseinandersetzt und fantastische Songs damit zustande bringt, darum unter anderem geht's gleich hier bei uns, denn dann gibt es neue Musik von Ashley McBride.
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Wir müssen leider kurz raus aus dem Song. Achtung, Falschfahrer auf der A66 Frankfurt-Fulda. Zwischen Frankfurt-Bergen-Enkheim und Langen-Selbold kommt Ihnen ein Falschfahrer entgegen. Bitte äußerst rechts fahren, nicht überholen. ARD Musikclub Country mit einer dringenden Verkehrswarnung auf der A66 Frankfurt-Fulda zwischen Frankfurt-Bergen-Enkheim und Langen-Selbold. Falschfahrendes Fahrzeug unterwegs. Bitte in beiden Richtungen vorsichtig sein.

Den Musikclub Country, der Falschfahrer, wir müssen die Meldung nochmal präzisieren. Der bewegt sich, Falschfahrer, auf der A45 Gießen-Aschaffenburg. Jetzt zwischen Langen-Selbolder Dreieck und Alzenau-Mitte kommt das falschfahrende Fahrzeug entgegen. Bitte äußerst rechts fahren, nicht überholen. Auf der A45 Gießen-Aschaffenburg zwischen Langen-Selbolder Dreieck und Alzenau-Mitte Falschfahrer unterwegs. Vorsicht bitte in beiden Richtungen.

Ethan Corbin war das. Hier im ARD Musikclub Country. Wir haben Post bekommen, und zwar von unserer Hörerin Heike. Sie hat sich aus dem Schwarzwald bei uns gemeldet. Über die 0711 26 27 28 Zell am Harmersbach. Da wohnt sie. Und sie hat uns geschrieben: Hey, könnt ihr mir noch eine Stunde Autofahrt mit Travel and Soldier von den Chicks versüßen? Klar können wir das, liebe Heike, aber hallo, versüßen, das ist eine der traurigsten Country-Balladen, die man sich nur denken kann. Junges Pärchen, er meldet sich zur Army. Zwei Tage nach seinem 18. Geburtstag, bestellt was in einem Diner, bevor er einberufen wird. Die Kellnerin und er verlieben sich sofort, können sich aber von da an nur Briefe schreiben. Irgendwann, bei einer öffentlichen Veranstaltung im Ort, wird der Name des Jungen verlesen. Als einer von vielen Namen, die getötet worden sind im Vietnamkrieg. Zu der Zeit handelt der Songtext. Und der einzige Mensch, den gerade dieser Name etwas sagt, der sogar wichtig ist, der einzige Mensch mit Reaktion, das ist die Kellnerin. Und wie die Chicks das singen, das ist buchstäblich herzzerreißend. Musik.

Also wenn das nicht ergreifend ist, dann weiß ich es nicht. The Chicks mit Traveling Soldier. ARD Verkehrsservice, 20.47 Uhr. Gute Nachrichten von den Straßen. Entwarnung auf der A45 bzw. A66 Langen-Selbodder Dreieck. Kein Falschfahrer mehr unterwegs.

Shenandoah war das gerade hier im ARD Musikclub Country. Jetzt wieder neue Musik. Neue Musik bei uns von Ashley McBride. Die ist ja eine Sängerin, die bekannt ist für ihre unglaubliche Power. Country Rock ist das, was sie macht. Und ihre Power hat sie mittlerweile auch in öffentlichen Interviews dargelegt, im übertragenen Sinn. Denn das Leben, das sie geführt hat, das war eines von der Sorte, wo man wirklich viel Kraft braucht. Ein Vater, der einen Religionstick hat, so muss man es formulieren, und die eigene Tochter mehr oder weniger dafür verflucht, dass sie im Showgeschäft arbeiten will. Ein Bruder, der völlig unerwartet mit 53 stirbt. Ein Reitunfall, der ihr gleich mehrere Knochen im Körper bricht. Und zu allem Überfluss auch noch miese Beziehungen plus Alkohol. Seit ein paar Jahren ist sie trocken, wie Ashley McBride jetzt in Interviews wieder betont hat, worauf sie stolz sein kann. Genauso übrigens wie auf die tollen Musikpreise, die sie schon bekommen hat. Vom Grammy über die CMAs bis hin zu den ACM Awards. Über die reden wir heute noch. Wildes Leben. Wild. So heißt auch ihre aktuelle LP. Wir hören uns jetzt den Song hier daraus an. Lines in the Carpet. Übersetzt, frei übersetzt, die Wohnung, das Haus, der Teppich. Das kann alles picobello sauber sein. Aber die Beziehung ist ein einziger Schutthaufen. Man müsste aber mal zwischen den Zeilen lesen können, um das wahrzunehmen.

0: Um 21 Uhr mit Cedric Bies. Die Weltgesundheitsorganisation WHO sieht ein hohes Risiko, dass sich das Ebola-Virus in der Demokratischen Republik Kongo und in Uganda weiter ausbreitet. Das Risiko einer weltweiten Ausbreitung sei dagegen gering, hat Generaldirektor Tedros gesagt. In der Demokratischen Republik Kongo gibt es inzwischen fast 600 Verdachtsfälle und 139 Todesopfer, die wohl mit dem Virus zusammenhängen. In der Berliner Charité wird ein US-amerikanischer Arzt behandelt, der sich mit dem Virus infiziert hat. Seine Familie soll auch dort isoliert werden. Nach dem tödlichen Unfall am Stuttgarter Olga-Eck vor gut einem Jahr ist am ersten Prozesstag schon ein Urteil gefallen. Der 43-jährige Angeklagte wurde zu einer Haftstrafe von 2 Jahren auf Bewährung verurteilt. Loris Hoffmann berichtet.
1: Dieses Strafmaß hatte auch die Staatsanwaltschaft so gefordert. Zudem zahlt der Angeklagte an die Opfer und Angehörigen zusätzlich 400.000 Euro. Der Verteidiger des Angeklagten plädierte auf eine Bewährungsstrafe von 1 Jahr und 8 Monaten. Die Staatsanwaltschaft hatte dem Mann fahrlässige Tötung, fahrlässige Körperverletzung in 8 Fällen sowie fahrlässige Gefährdung des Straßenverkehrs vorgeworfen. Der Angeklagte räumte zu Prozessbeginn ein, am 2. Mai 2025 das Unfallauto am Olga-Eck gesteuert zu haben. Am Tag zuvor habe er Kokain konsumiert und Schlaftabletten eingenommen. Bei dem Unfall wurde eine Frau getötet, 8 weitere Personen, darunter auch 5 Kinder, wurden teils schwer verletzt.
0: Bundesinnenminister Dobrindt hat heute seinen Pakt für den Bevölkerungsschutz vorgestellt. Bis 2029 will er insgesamt 10 Milliarden Euro investieren, um zum Beispiel das technische Hilfswerk zu modernisieren und neue Spezialfahrzeuge anzuschaffen. Auch die Sirenen in Deutschland sollen erneuert werden. Der rechtsextreme israelische Polizeiminister Ben-Gvir hat ein Video gepostet, das international für Empörung sorgt. Mehrere Länder haben angekündigt, die israelischen Botschafter einzubestellen. In dem Video geht es um Ben-Gvirs Umgang mit den gestern festgenommenen Aktivisten einer Gaza-Hilfsflotte. Aus Tel Aviv berichtet Bettina Meyer.
2: Ben-Gvir hat mehrere Aktivisten der sogenannten Global Sumud Flotilla vor laufenden Kameras gedemütigt. Er ließ sie barfuß und mit verbundenen Augen vorführen. Auf den Bildern ist zu sehen, wie Ben-Gvir sichtlich aufgebracht sie anschreit und immer wieder auf Hebräisch und Englisch die Worte Terroristen und Unterstützer von Mördern wiederholt. Ministerpräsident Netanyahu erklärte, Ben-Gvirs Umgang mit den Aktivisten entspreche nicht den Werten und Normen Israels. Außenminister Saar distanzierte sich auf dem Portal X. Ben-Gvir habe dem israelischen Staat mit diesem beschämenden Auftritt wissentlich Schaden zugefügt.
0: Das Wetter. In der Nacht lockern die Wolken langsam auf und die Temperaturen sinken auf 12 bis 5 Grad. Morgen bleibt es dann über den Tag trocken. Die Sonne scheint wieder deutlich öfter, ab und zu noch ein paar Wolken. Die Temperaturen werden wärmer mit 19 bis maximal 26 Grad. Die Zeit? Es ist 21.03 Uhr.
3: Und um diese Uhrzeit, da haben wir nur eine Meldung, eine Gefahrenmeldung. Vorsicht bitte auf der A5. Karlsruhe Richtung Frankfurt zwischen Zeppelinheim und dem Frankfurter Kreuz. Da sind Wildschweine auf der Fahrbahn. Allen unterwegs, sichere Fahrt.
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3: Ich bin Adrian Beric, hallo. Großes Spektakel letztes Wochenende in Las Vegas. Zum 61. Mal mittlerweile gab es die ACM Awards, die Preise der Academy of Country Music. In der kommenden halben Stunde ist das jetzt unser Schwerpunkt. Mit dabei unter anderem Ella Langley, die Red Clay Strays und Cody Johnson. Mit dem starten wir jetzt auch. Der hat gleich 2 Preise in Las Vegas abgesagt. Hallo!
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0: war das mit Choosin Texas. So eine Art Lieblingslied hier im ARD Musikclub Country. Leute wünschen sich das wahnsinnig oft. Bei mir im Studio Steffen Tröger. Hallo.
1: Hallo.
0: Aus dem ARD-Team. Steffen Erlers Nummer gerade ausgezeichnet bei den ACM Awards am Sonntag als Song des Jahres und Single des Jahres. Und sie führt rein zahlenmäßig die Liste der Gewinner.
1: Absolut, ja. Sie hat insgesamt 7 Preise in dieser Nacht abgesandt. Das ist neuer Rekord für die meisten Awards innerhalb von einer Nacht. Und darunter auch der Titel Female Artist of the Year. Für Ella war das ein großer und auch überraschender Preis bei den ACM Awards. Sie hat in Social Media danach gepostet, dass sie unendlich dankbar ist und ein glückliches Girl. Sie hat geschrieben, she's a lucky girl. Den großen Durchbruch hatte sie ja erst vor 2 Jahren. Und jetzt mega ausgezeichnet worden, ganz oben angekommen, die erst 27-jährige Ella Langley.
0: Über die haben wir ja auch schon oft gesprochen.
1: Ja.
0: Cody Johnson haben wir davor hier gerade gehört. Der wurde zum Male Artist und wichtiger noch zum Entertainer of the Year gekürt.
1: Ja.
0: Er hat einen seiner Preise jemandem gewidmet. Hör mal rein.
1: Ja.
2: I want to dedicate this to somebody that you guys probably didn't expect me to dedicate this to. There's a man that was up for this award.
1: Er hat einen seinen Preis Entertainer of the Year hat Cody in seiner Dankesrede überraschend Luke Combs gewidmet. Er sagte, dass er Luke die Credits gibt, denn er verdient den Preis für seinen unermüdlichen Einsatz in der Country-Musik. Cody erzählt auf der Bühne, dass er mitbekommen hatte, wie Luke gerade auf großer Tour in Australien war, seine Ehefrau zu Hause auf der anderen Seite der Welt ein Kind bekommt, eine Situation, in der man am liebsten sofort natürlich die Tour abbrechen will, nach Hause möchte. Aber nein, Luke hat seine Konzerttour zu Ende gespielt. Dafür gab es Respekt von Cody und die Widmung an Luke Combs.
0: Krasse Geschichte. Wir kommen im ARD Musikcompany jetzt zur Group of the Year. Den Preis ergattert haben die Red Clay Strays.
1: Ja.
0: Für die ist es gleichbedeutend mit dem großen Durchbruch in den Country Mainstream. Da hören wir auch mal rein, was die gesagt haben.
3: It doesn't feel real, truly. We're just some rednecks from Mobile, Alabama.
1: Brandon Coleman hören wir da und er sagt, dass sie eigentlich nur Hinterwäldler aus dem Ort Mobile in Alabama seien und als sie anfingen vor einigen Jahren, hätten sie in kleinen Bars gespielt und nie gedacht, dass sie es jetzt so weit bringen würden.
0: Ja, erstaunlich, ne? Beachtlicher Preis für die Red Clay Strays. Die Band hat ja im Moment einen enormen Schub an Bekanntheit, verkauft eine Menge Konzerttickets. Neues Album kommt in 3 Wochen raus.
1: Ja.
0: Wir spielen im ARD Musik und Country jetzt The Red Clay Strays, If I Didn't Know You.

0: Brooks and Dunn im ARD Musikclub Country, hier auch Brooks and Dunn wurden geehrt bei den diesjährigen ACM Awards in Las Vegas. Letztes Wochenende war das. Im Vergleich zu den Künstlern, die wir in dieser halben Stunde schon gehört haben, bis hierhin, da sind Brooks und Dunn ja schon eher die Senioren im Geschäft. Beide haben jetzt den Preis für das Duo of the Year bekommen. Steffen Tröger, weiter in ihrem Studio. Steffen, das war nicht die erste Trophäe, oder?
1: Nein. Für die beiden. Die sind wirklich alte Hasen. Das ist die 32. ACM-Trophäe, die sie jetzt eingefahren haben.
0: Unfassbar.
1: Gut, wir kennen die ja schon eine ganze Weile. Tja. Seit den 90er Jahren ist das Duo mit der souligen Stimme von Ronnie Dunn und dem energiegeladenen Kicks Brooks als Showman unterwegs. Gab jetzt auch Pausen. Aber die Jury würdigt ihre legendäre Rückkehr auf die Bühne. Die Lebendigkeit, wenn sie live zusammen spielen. Und dass sie als das Best-Selling-Duo in Country Music History, also ein Duo, das wahnsinnig viel Geld eingeschaltet hat,

0: Streams im Netz, ist auch gerade selber auf großer Tour und hat seinen Preis nicht in Las Vegas entgegengenommen, sondern in London. Als er gerade auf der Bühne stand bei einem Live-Konzert, ganz überraschend, kam da plötzlich jemand auf die Bühne.
1: It's a long time to be away from home and loved ones and family. But then my mom comes out on stage with the award and I think just a mix of everything that I had going on in my life and that award and you know, knowing how hard not just me but like my whole team has worked on it, I just broke down. See my mama. It was special.
0: Sehr special, sagt er. Lange auf Tour getrennt von Familie und den Allerliebsten. Und dann kommt plötzlich die eigene Mutter auf die Bühne während des Konzertes, überreicht ihm den Preis als New Male Artist of the Year 2026. Sehr toll war das, hat er erzählt. Und der Moment hat ihn überglücklich gemacht.
2: Hat man gehört. Glückwunsch auch an Tucker Wetmore. Klaro, dass wir den jetzt auch hier spielen im ARD Musikclub Country mit dem Song Sunburn. Sonnenbrand. Ja, die Tage, wissen wir, haben wir schon gehört.
0: Kriegen wir bald.
2: Aufpassen. Sonnenbrand.

schon toll. Best New Male Artist im Country Business. Ja, das war Tucker Wetmore. Wir haben nette Post bekommen, vollkommen unerwartet, muss ich sagen. Denn, ich lese einfach mal vor, hier im ARD Club Country kam diese Nachricht rein. Aus absolut reinem Zufall habe ich heute übers Internet SWR 1 an. SWR 1 ist die gebende Anstalt beim ARD Musikclub Country. So viel zur Erklärung. Und höre zum allerersten Mal die Country-Stunde. Haha, wir machen mehr als eine Stunde. Und bin hin und weg. Da sind so viele Lieder dabei aus der Zeit, in der ich in den USA gelebt habe, tief im Süden in Georgia. An manche habe ich so lange nicht mehr gedacht. Danke für diese Zeitreise. Vielleicht könnt ihr Whiskey Lullaby spielen? Das wäre ganz toll. Und das schreibt Janina. Janina, Whiskey Lullaby. Schon wieder so eine unglaublich traurige, wunderschöne Ballade.

0: Brad Paisley und Alison Krauss. Todtraurig, Whiskey Lullaby. Kurzer Blick auf die Straßen hier im ARD Musikclub Country oder beziehungsweise auch mal ganz kurz zum Fußball. Für alle, die es interessiert, erste Halbzeit läuft's im Europa League Finale zwischen dem SC Freiburg und Aston Villa. 31 Minuten rum, 0-0. Das kann ich mir deswegen leisten, diese kurze Meldung noch hier durchzugeben, weil auf den Straßen absolut nichts los ist. Allen unterwegs weiterhin sichere und gute Fahrt.
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0: Ich bin Adrian Beric, hallo. 50 Jahre Karriere im Showgeschäft. Das schaffen wirklich nur die allerwenigsten Leute. Amy Grant ist so jemand, die hat als Teenager angefangen und interessanterweise in einer Ecke, die hierzulande eher unbekannt ist, in Amerika aber riesengroß, sogenannte Christian Music. Also ein bisschen religiös, christlich geprägte Musik. Dass Amy Grant eine neue LP rausgebracht hat, das ist fast schon ein kleines Wunder. Gesundheitlich hat sie ziemlich harte Jahre hinter sich gebracht. Und unter anderem darum geht's gleich hier bei uns. Willkommen!
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Legenden muss man nicht vorstellen, oder? Ich mach's trotzdem. Johnny Cash und June Carter waren das hier im ARD Musikclub Country. 50 Jahre im Geschäft, 50 Jahre, ein halbes Jahrhundert Musik machen zu dürfen, das ist ein seltenes Geschenk. Aber wenn man ein halbes Jahrhundert lang auch gefragt ist, dann ist das ja fast schon Selbstläufer. So ist das auch bei Amy Grant. Die hat mit 15 ihren ersten Plattenvertrag unterzeichnet und jetzt ist sie 65 und hat wieder eine neue LP rausgebracht. Spiritualität, Freundschaft, Neuanfang, das sind so die Themen, die sie auf dieser LP ganz besonders beschäftigen. Was natürlich Gründe hat. Herz-OP, Fahrradunfall, der buchstäblich aufs Gehirn geschlagen hat. Amy Grant ist in den letzten Jahren gesundheitlich arg mitgenommen worden. Ein Glück, geht es ihr wieder gut. Die Musik, die sie macht, ist buchstäblich irgendwie berührend. So wie dieser Song hier, Friend Like You.

Kurzer Blick zum Fußball hier im ARD Musikclub Country. 42. Minute. Aston Villa hat im Europa League Finale getroffen. 1:0 durch Tielemans gegen den SC Freiburg. Freiburg-Fans, durchhalten. Da geht noch was.

High South waren das mit Endlessly. Ein hart erkämpftes Halleluja. Das gibt's jetzt hier im ARD Musikclub Country. Da habe ich ja fast schon automatisch an vier Fäuste für ein Halleluja gedacht. Bud Spencer und Terence Hill lassen grüßen. Aber das hier hat nichts mit lustigen Prügelwestern zu tun. Überhaupt nichts. Ein hart erkämpftes Halleluja. Hard fought Halleluja. Das ist ein Song, den wir uns jetzt anhören, und zwar von Brandon Lake. Der ist ein Musiker, der in den USA den Markt der sogenannten Christian Music bedient. Also Musik, die bei den Texten einen religiösen Bezug haben. Das kann Country sein, das kann Pop sein, das kann Hardrock sein. In den USA ist das ein Riesenmarkt. Amy Grant, die wir eben gehört haben, die hat so angefangen. Die Texte haben Tiefgang. Glauben und Zweifel gehen da gerne nebeneinander. Und wenn man das so toll beschreibt wie hier Brandon Lake, dann ist es absolut hörenswert. Hier in der Duettversion mit Jelly Roll. Übrigens ist das ein Musikwunsch, den ich erfülle, ein Musikwunsch von Silke, die sich von der Schwäbischen Alb gemeldet hat. Aus ihrem Wohnort Engstingen.

Brandon Lake zusammen mit Jelly Roll, das hart erkämpfte. Halleluja, haben wir da gerade gehört. ARD Musikclub Country. Kurzer Blick zum Fußball. Die Fans von SC Freiburg müssen tapfer, weiterhin tapfer bleiben, denn Halbzeitpfiff gerade und kurz vor dem Halbzeitpfiff das 0:2 für Aston Villa. Treffer durch Emiliano Buendia.

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1: Um 22 Uhr mit Cedric Bies. In Wien ist heute das Urteil im größten Spionageprozess des Landes gefallen, gegen den ehemaligen Chefinspektor des Verfassungsschutzes, Egisto Ott. Er ist zu 4 Jahren und einem Monat Haft verurteilt worden. Auch seine Verbindung zu dem ehemaligen Wirecard-Chef Jan Marszalek hat bei dem Prozess eine Rolle gespielt. Oliver Schosch mit Hintergründen.
2: Vor der Urteilsverkündung beriet sich das Geschworenengericht fast einen Tag lang und sprach ihn am Ende einstimmig schuldig wegen Amtsmissbrauchs und Spionage. Ott habe ohne dienstlichen Auftrag Personendaten wie Meldeadressen, Kfz-Kennzeichen oder Bewegungsprofile abgefragt und diese dann dem russischen Geheimdienst FSB übermittelt. Ein Punkt im Urteil, der auch eine große politische Dimension hat: Ott soll nach dem sogenannten Berliner Tiergartenmord im Jahr 2019 für den russischen Nachrichtendienst eine Fehleranalyse erstellt haben. Damals wurde ein im Exil lebender Tschetschene von einem russischen Geheimdienstagenten erschossen.
1: Deutschland soll der weltweit führende Standort für künstliche Intelligenz werden. Die Bundesregierung hat einen Plan beschlossen, nach dem unter anderem verschiedene Technologiebereiche deutlich ausgebaut werden sollen. Sarah Hennings aus dem ARD-Hauptstadtstudio berichtet.
3: Beim Schwerpunkt KI wird unter anderem der Ausbau im Gesundheitswesen angestrebt. Um das zu erreichen, soll sich beispielsweise bis 2030 die Anzahl der KI-Startups in Deutschland vervierfachen. Beim Thema Biotechnologie hat man sich zum Ziel gesetzt, Deutschland zu einem Spitzenstandort für die Gesundheitsforschung zu machen. Auf dem Weg dahin soll es in den kommenden Jahren deutlich mehr klinische Studien geben, zum Beispiel in der Gen- und Zelltherapie. Die Fahrpläne der Hightech-Agenda sind in den vergangenen Monaten erstellt worden. Auch Wissenschaftler und Unternehmen haben sich beteiligt.
1: Nach der Aufnahme eines Ebola-Patienten in Berlin werden auch seine engsten Angehörigen nach Deutschland geflogen. Die Frau und 4 Kinder des US-Amerikaners kommen zu ihm auf die Sonderisolierstation, meldet das Bundesgesundheitsministerium. Der Mann hatte sich in der Demokratischen Republik Kongo mit dem Ebola-Virus angesteckt. Er wird seit heute in der Charité behandelt. Seine Frau und Kinder waren auch im Kongo und gelten deshalb als Kontaktpersonen mit hohem Infektionsrisiko. Ein britischer Privatsender hat gestern aus Versehen den Tod von König Charles gemeldet. Heute hat der Sender sich dafür entschuldigt. Grund für die Meldung war ein Computerfehler, hat der Chef des Senders gesagt. Wie bei allen britischen Radiosendern gäbe es ein Programm, das nur für den Fall bereitgehalten wird, dass der König stirbt. Das sei gestern aus Versehen ausgelöst worden. Das Wetter: In der Nacht gibt es in Deutschland noch einige Regenschauer, vor allem im Südosten. Die lassen aber nach. Dazu sinken die Temperaturen auf 12 bis 5 Grad. Morgen dann mal Sonne, mal Wolken im Nordosten und Südosten. Im Südwesten deutlich mehr Sonne insgesamt. Ansonsten viele Wolken. Die Temperaturen liegen bei 19 bis 26 Grad. Es ist 22.03 Uhr.
4: Verkehrsservice im ARD-Musikclub Country, der sieht so aus, dass ich überhaupt keinen Service anbieten kann, denn wir haben gar keine Meldungen. Obwohl, besser, ich gucke noch mal zweimal drauf und sehe da, es tauchen plötzlich ganz viele Meldungen auf. Man muss nur den Knopf aktualisieren. So, Menschenskinder. Also, der Reihe nach A8 Karlsruhe Richtung Stuttgart zwischen Pforzheim Nord und Pforzheim Süd. Da steht ein defekter LKW auf der rechten Spur. 5 Kilometer Stau, Verzögerung hier bis zu einer halben Stunde. Und dann haben wir noch eine Sperrung von der A66 Frankfurt Richtung Fulda. Zwischen Neuhof Süd und Nord ist der Tunnel Neuhof wegen Reparaturarbeiten gesperrt. Umleitung führt über die U47. Allen unterwegs, sichere Fahrt.
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4: Ich bin Adrian Beritsch. Welcher Country-Star ist eigentlich jahrelang in einem ausrangierten Leichenwagen rumkutschiert? Und wie klingt eigentlich die B-Seite von allen der größten Country-Hits der letzten Jahre? Fragen über Fragen und Antworten über Antworten gibt's in der kommenden halben Stunde hier bei uns. Hallo.
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1: ARD Verkehrsservice, 22.07 Uhr ist es. Wir haben zwei neue Gefahrenmeldungen reinbekommen, während dieses kurze Lied gelaufen ist. Vorsicht bitte zunächst auf der A1 Osnabrück Richtung Bremen. Zwischen Osnabrück Hafen und Osnabrück Nord, da steht ein defekter LKW. Und Vorsicht bitte auch auf der A6 Kaiserslautern Richtung Mannheim. Zwischen dem Rastplatz Entenpfuhl und Wattenheim, da steht ein unbeleuchtetes Fahrzeug.
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ARD Verkehrsservice, 22.12 Uhr, neue Gefahrenmeldung, Vorsicht bitte. In beiden Richtungen auf der A661 Bad Homburg-Egelsbach. Zwischen Frankfurt-Friedberger Landstraße und Frankfurt-Ost, da laufen Menschen auf der Fahrbahn. Mama Mia, was war das denn, was wir da gerade gehört haben? Cash's Cult Pepper und Menschenskinder. Und jetzt habe ich doch hier wirklich seinen Namen vergessen. Marcus King, Cassius Culpepper und Marcus King. Beide so ziemlich, wie sagt man immer, die heißesten aktuellen Acts im US-Country, im US-Country-Rock, im US-Rock und im US-Soul. So ist die Bandbreite bei diesen beiden gerade aufgestellt. Unglaublich, da ist euch echt gerade die Post abgegangen. Wir haben Fanpost bekommen, und zwar Fanpost aus Dresden. Jens Krämer ist bestimmt der größte Country-Fan in Deutschland. Erstens natürlich, weil er Stammhörer hier bei uns ist. Zweitens, weil er, wie er uns geschrieben hat, gleich 6 US-Country-Fernsehsender verfolgt. Die haben ja auch tolle Videos. Und weil er sich ab und zu als Vinyl-Fan auch mal Vinyl-Sammlerstücke in Amerika oder Kanada bestellt. Ja, kann man sagen, der ist der größte Fan. Junge, Junge, lieber Jens, das ist wahre Fanliebe, Respekt. Bei uns wünscht er sich einen Song, den er auf diesem Vinyl als B-Seite entdeckt hat. Er wünscht sich nämlich von Dasher den Song King of California. Das ist die B-Seite gewesen vom Riesenwelthit Austin. Und Jens findet, die B-Seite ist nicht zu verachten. Wo er recht hat, hat er recht.

Daryl Worley war das hier im ARD Musikclub Country. Kurzer Zwischenstandbericht für alle, die sich für Fußball interessieren und Fans von Aston Villa sind. Die werden ihrer Favoritenrolle gerecht. 58. Minute gerade gelaufen. 3:0 gegen den SC Freiburg. Das Tor gerade kam von Morgan Rogers. David Allan Coe ist tot, gestorben im Alter von 86 Jahren. Die Nachricht ist jetzt nicht unbedingt neu. Die Meldung ist vor 3 Wochen um die Welt gegangen. Aber man darf trotzdem nochmal auf diese vielleicht verrückteste aller Outlaw-Legenden zu sprechen kommen. Und dieses Leben in 90 Sekunden zusammenzufassen, ist fast unmöglich. Ich versuche mal ein paar Stichworte. Als Teenager jahrelang im Knast, als Kind davor jahrelang in Besserungsanstalten, schreibt seine ersten Songs angeblich im Gefängnis, lebt später mehr oder weniger obdachlos in einem ausrangierten Leichenwagen, wird im Country der Outlaw-Bewegung zugeschrieben, war den Outlaws, Waylon Jennings, Johnny Cash, Willie Nelson aber irgendwie zu Outlaw, weil er sich über diese Bewegung lustig gemacht hat. Manche seiner Texte waren so dermaßen rüde, dass die dazugehörigen LPs stellenweise nur unter dem Ladentisch erhältlich waren. Er war übrigens der Erste, der den Song Tennessee Whiskey gesungen hat, 1981, also Jahrzehnte vor Chris Stapleton. Man könnte jetzt noch stundenlang über diesen Verrückten, diesen Wilden, diesen merkwürdigen David Allan Coe sprechen. Wir hören uns jetzt einfach nur ein Lied von ihm an. Willie, Waylon and Me. Da erzählt er ein bisschen von seiner Outlaw-Zeit.

0: ARD Verkehrsservice, 22.30 Uhr ist es auf die Sekunde. Wir haben zunächst eine Gefahrenmeldung. Vorsicht bitte. Auf der A60 Rüsselsheim Richtung Mainz zwischen Bischofsheim und dem Mainspitz-Dreieck. Da steht ein defekter LKW. A8 Karlsruhe Richtung Stuttgart zwischen Pforzheim Nord und Pforzheim Süd. Da steht ein defekter LKW auf der rechten Spur. 5 Kilometer Stau. Das dauert bis zu einer halben Stunde hier länger. Die A27 Bremerhaven Richtung Bremen, die ist zwischen Schwanewede und Ilpol nach einem Unfall gesperrt. Sonst keine weiteren Meldungen und auch keine weiteren Neuigkeiten beim Europa-League-Finale Fußball. SC Freiburg liegt weiterhin 0:3 gegen Aston Villa zurück.
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0: mit Adrian Biritsch, hallo. Hat die Band 49 Winchester eigentlich was mit diesem berühmten Western-Gewehr zu tun? Der Winchester würde ja irgendwie passen. Aber so martialisch ist die Band nun wirklich nicht. Der Bandname hat einen viel harmloseren Hintergrund. Es ist ein Straßenname samt Hausnummer in der Heimatstadt. Neue Musik von 49 Winchester gleich hier bei uns. Hallo zusammen.
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Oh, ist es nicht schön? Western Stars, Titel, Song zur gleichnamigen LP von Bruce Springsteen. 2019 ist die rausgekommen. Vom Jahr 2019 jetzt in die Gegenwart hier im ARD Musikclub Country mit neuer Musik. Und zwar neuer Musik von einer Band, wo beim Namen irgendwie, naja, da könnte man auf komische Ideen kommen. Benennen die sich etwa nach einem Gewehr? Auf solche Gedanken kommt man fast automatisch, wenn man den Namen 49 Winchester hört. Hat aber nichts mit Gewehren zu tun. So ein Modell gibt es auch gar nicht von Winchester, die ja Gewehre bauen. Das ist einfach ein Straßenname. Eine Straße in Castlewood, Virginia. Und das ist die Stadt, in der sich die Band gegründet hat. Von Castlewood aus haben 49 Winchester eine tolle Country-Karriere gestartet. Ihre Musik ist traditioneller Sound und sehr melodiös. Am Wochenende, da waren sie auch bei den Nominierten, bei den ACMs, das erste Mal überhaupt, dass sie nominiert waren, haben aber in der Kategorie Group of the Year verloren gegen die Red Clay Strays, die wir ja eben hier in der Sendung gespielt haben. Das hier ist die aktuelle Single von 49 Winchester, Slowly.

Viele Grüße nochmal an alle, die uns gerade über die Frequenzen von Bremen 1 hören. Ab 22 Uhr ja aufgeschaltet, zugeschaltet beim ARD Musikclub Country. Die Sendung geht 4 Stunden. Wir sind schon seit 20 Uhr dran. 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Vom Norden in den Süden, ARD-Verkehrs... Vorsicht bitte, auf der A98, Schaffhausen Richtung Weil am Rhein, zwischen Kandern und Binzen, eine ungesicherte Unfallstelle.

ARD Verkehrsservice, 22:47 Uhr, neue Gefahrenstelle. Vorsicht bitte auf der A643 Wiesbaden-Mainz zwischen dem Schiersteiner Kreuz und Wiesbaden-Eppelallee. Da sind Menschen auf der Fahrbahn.

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1: Um 23 Uhr mit Cedric Bies. Die Bundesregierung hat heute die rechtliche Grundlage für den digitalen Personalausweis geschaffen, das sogenannte EUDI-Wallet. Die Abkürzung steht für Europäische Digitale Identität und ist eine Vorgabe der EU. Aus Berlin berichtet Jan-Frederik Willems.
2: Für den verantwortlichen Digitalminister Carsten Wildberger ist die EUDI-Wallet eines der wichtigsten Vorhaben. Er beschreibt die Vorteile der Anwendung so. Menschen sollen sich künftig europaweit digital ausweisen können. Etwa bei Behördengängen oder der Eröffnung eines Bankkontos. Langfristig soll die App noch mehr können. In ihr sollen, wie in einer echten Brieftasche, auch der Führerschein, Fahrkarten oder Bezahlkarten gespeichert werden können. Das Ganze soll den Bürgerinnen und Bürgern jährlich rund 4 Millionen Stunden Verwaltungsaufwand ersparen, etwa wenn bei Amtsgängen Nachweise digital erbracht werden können.
1: Das Landgericht Wien hat einen ehemaligen Verfassungsschützer wegen Spionage für Russland zu 4 Jahren und einem Monat Haft verurteilt. Laut Staatsanwaltschaft hatte der Mann unter anderem Informationen zu russischen Menschen im Exil gesammelt und Handys von führenden Ministeriumsmitarbeitern nach Moskau geliefert. Die Geschworenen haben ihn auch als Komplizen des geflüchteten ehemaligen Wirecard-Managers Marschalek eingestuft. Im Prozess hat der Angeklagte die Vorwürfe bestritten. Er habe im Gegenteil für einen westlichen Dienst gearbeitet. Deutschland und Frankreich haben sich darauf geeinigt, dass der Bund beim Rüstungskonzern KNDS einsteigt. Im Moment halten 2 deutsche Familien eine Hälfte, Frankreich die andere Hälfte der Aktien. Die privaten Eigentümer wollen jetzt beim Börsengang verkaufen. Aus der Nachrichtenredaktion berichtet Heike Lüttich.
3: Zunächst will der Bund 40% der Aktien kaufen und später auf 30% reduzieren. Parallel soll auch Frankreich Anteile abgeben. Vereinbart ist, dass beide Länder gleiches Stimmrecht haben sollen, unabhängig von ihrem Anteil, damit wichtige Entscheidungen gemeinsam getroffen werden müssen. KNDS ist vor 11 Jahren entstanden aus dem Zusammenschluss des deutschen Rüstungsunternehmens Krauss-Maffei-Wegmann mit dem staatlichen französischen Rüstungsbetrieb Nexter. Der Konzern baut unter anderem den Kampfpanzer Leopard 2 und die Panzerhaubitze 2000.
1: Der SC Freiburg

0: Das Europa-League-Finale gegen Aston Villa verloren. Am Ende stand es 3:0 für den englischen Club. Damit haben die Freiburger die Chance auf den ersten großen Titel der Vereinsgeschichte verpasst. Die deutschen Eishockeymänner haben bei der Weltmeisterschaft den ersten Punkt geholt. Das Spiel gegen die USA war noch im Penaltyschießen, ist aber in diesem Moment entschieden worden, die USA gewinnen. Damit bekommen die USA den zweiten Punkt und Deutschland bleibt weiter ohne Sieg. Das Wetter. In der Nacht gibt es in Deutschland noch einige Regenschauer, vor allem im Südosten. Die lassen aber nach. Dazu sinken die Temperaturen auf 12 bis 5 Grad. Morgen dann mal Sonne, mal Wolken im Nordosten und Südosten. Im Südwesten deutlich mehr Sonne. Ansonsten insgesamt viele Wolken bei maximal 19 bis 26 Grad. Die Zeit, es ist 23.03 Uhr.
1: Und wir gucken auf die Straßen. Vorsicht bitte auf der A81 Heilbronn Richtung Würzburg zwischen Neuenstadt und Möckmühl. Da liegt eine Metallstange. Vorsicht auch bitte auf der A643 Wiesbaden-Mainz zwischen dem Schiersteiner Kreuz und Wiesbaden-Eppelallee. Da sind Menschen auf der Fahrbahn. Die A27 Bremerhaven Richtung Bremen ist zwischen Schwanewede und Ilpol nach einem Unfall gesperrt. Und das war es. Keine weiteren Störungsmeldungen. Allen unterwegs gute und sichere Fahrt.
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1: Ich bin Adrian Beric, hallo. Wie kann der Song eines Niederländers zum weltweiten Streaming-Phänomen werden? Simple Antwort, indem Danny Ferrer es einfach geschafft hat, eine wunderschöne Ballade zu zaubern. Eine Ballade, die mittlerweile zum Kult-Song geworden ist. Die hören wir uns gleich natürlich an. Und wie gut war eigentlich Deacon Fry als Sänger, der Sohn von Glenn Fry? Die Eagles fanden jedenfalls nach dem Tod des Vaters, dass der Sohn eine würdige Vorstellung abgeliefert hat. Hören wir uns auch gleich an. Hallo zusammen.
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Trav Nichols. Hier im ARD Musikclub Country. 130 Millionen Abrufe allein auf Spotify. Manche Künstler kennt man außerhalb ihrer Heimat nur deswegen, weil sie speziell einen Song haben, der weltweit gestreamt worden ist und damit eine Art digitales One-Hit-Wunder ist. So ein Wunder hat Danny Vera erlebt. An der Aussprache hört man, Danny Vera ist Niederländer und in den Niederlanden und Belgien ein absoluter Superstar. In den kommenden Monaten gibt er dort 38 Konzerte und mehr als die Hälfte ist schon ausverkauft. Für alle, die Danny Vera nicht kennen, das ist einer, der auf die US-Musik der 50er und 60er Jahre steht und damit auch auf Country, der in Radiosendungen als Moderator genau solche Musik präsentiert hat, der äußerlich auch mit Frisur und Kleidung betont, wie sehr er auf diese Zeit steht. Danny Vera ist absoluter Vintage-Kult. Seine Konzerte fantastisch. Unbedingt mal reinhören in die Live-LP vom letzten Jahr live in Amsterdam. Hat mir jedenfalls glatt die Schuhe ausgezogen. Und das hier, das ist die Ballade, die ihn weltberühmt gemacht hat. Rollercoaster.

0: 是。Man, I got her back.
1: Hallo, das geht ja wohl gar nicht. Die hat mal einen Truck geklaut, singt Matt Lang. So, jetzt ein bisschen Live-Musik hier im ARD Musikclub Country und zwar von den Eagles. Die waren ja, bevor sie mit sogenanntem West Coast Rock zu Weltstars geworden waren, eine Band, die ganz tief im Country verwurzelt war. Den frühen Hits hört man das auch deutlich an. 2016 war Gründungsmitglied Glenn Frey gestorben und der andere Kopf der Band, Don Henley, hatte damals gesagt, das war's für die Eagles. Als er aber auf der Trauerfeier dann den Sohn von Glenn Frey singen hört, überdenkt er seine Entscheidung. 2018 gibt es ein vielbeachtetes Live-Konzert, das aufgezeichnet wird. Und darauf zu hören ist Deacon als Ersatz für seinen Vater. Und er macht seine Sache richtig gut, so wie hier beim Song Peaceful Easy Feeling.

0: Herrliche Worte von Casey Musgraves. ARD Verkehrsservice, 23.30 Uhr ist es genau. Wir haben zwei Autobahnsperrungen nach einem Unfall jeweils. Und zwar einmal auf der A1 Bremen Richtung Osnabrück. Die ist zwischen Lohne-Dinklage und Hohldorf nach einem Unfall gesperrt. Und die A27 Bremerhaven Richtung Bremen, die ist zwischen Schwanewede und Ilpol nach einem Unfall gesperrt. Ansonsten aber im Sendegebiet keine Störungsmeldungen. Allen unterwegs gute und sichere Fahrt.
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0: Ich bin Adrian Biritsch, hallo. Halbes Stündchen haben wir noch und da gibt's zwei Rubriken, die wir gerne hier einstreuen, so um die Uhrzeit. Die eine immer um kurz vor Mitternacht ist die Country-Ballade der Woche. Und die andere Rubrik, die hat das Wörtchen anders schon in der Überschrift. Country von anderswo. Gleich bei uns eine Truppe aus Wien. Man glaubt es nicht, richtig gehört. Wien. Und die Band ist der Hammer, versprochen. Die ist der Hammer. Hören wir uns gleich an. Hallo zusammen.
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1: ARD Verkehrsservice. 23.41 Uhr ist es drei Lieder gelaufen und prompt haben wir drei Störungsmeldungen. Vorsicht bitte auf der A1 Trier Richtung Köln-Koblenz zwischen dem Dreieck Moseltal und Schweich. Da steht ein defektes Fahrzeug. Vorsicht bitte auch auf der A61 Ludwigshafen Richtung Koblenz zwischen Laudert und Pfalzfeld. Da ist eine ungesicherte Unfallstelle. Und die letzte Störungsmeldung, Vorsicht bitte auf der A81 Singen Richtung Stuttgart zwischen Rottenburg und Herrenberg. Auch hier eine ungesicherte Unfallstelle. So, jetzt mal weiter im Text hier. Country von anderswo. Das ist ja irgendwie Pflicht, dass wir sowas hier regelmäßig als Rubrik vorstellen im ARD Musikclub Country. Und Hand aufs Herz, alles, was in dem Bereich nicht aus Nordamerika kommt, das wirkt auch irgendwie exotisch, oder? Dabei ist das totaler Quatsch. Country hört man rund um die Welt, hat Fans rund um die Welt, wird also auch gemacht rund um die Welt. Zum Beispiel in Österreich. Aus Wien kommt die siebenköpfige Band Boots On, Stiefel an. Die sind noch relativ neu im Geschäft. Letztes Jahr gab es die Debütsingle. Seitdem wird die Band gerne auf Festivals gebucht. Da kommt bestimmt noch mehr so gut, wie die sind. Die Debütsingle von Boots On aus Wien, die klang jedenfalls so. The Cause heißt das Lied.

und nimmer wird man da drauf kommen. Oder dass das eine Band aus Österreich ist, Boots On. ARD Musik Club Country Verkehrsservice 23.46 Uhr. Wir haben eine neue Gefahrenmeldung reinbekommen. Vorsicht bitte auf der A27 Bremerhaven Richtung Cuxhaven zwischen Neuenwalde und Nordholz. Da liegt ein Tier.

Bad Green war das. Wir kommen langsam zum Ende dieser Ausgabe unseres schönen Fachmagazins des ARD Musikclubs Country. Wie immer um kurz vor Mitternacht haben wir ein bisschen was vorbereitet zum Runterkommen. Unsere Country-Ballade des Abends ist jetzt dran. Ein Duett ist das, Carly Pearce zusammen mit Riley Green. Riley Green hatten wir letzte Woche ein bisschen ausführlicher besprochen. Aktuell Schauspieldebüt in der Paramount-Serie Marshals. Und Carly Pearce ist gerade in den letzten Zügen ihrer Europatournee. In Dublin ist wahrscheinlich eben vor einer Stunde ungefähr ihr Konzert zu Ende gegangen. Morgen noch eins, dann in Belfast. Dann fliegt sie zurück in die USA. Ihr nächster Auftritt dort dann standesgemäß, hallo, nächste Woche Freitag in Nashville in der Grand Ole Opry. Wenn ich jetzt nicht gehe, dann bleibe ich. Das ist nicht mein Mitternachtsmotto. So heißt das Duett von den beiden. 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

Ach, wer sucht hier immer nur diese wunderschöne Musik aus im ARD Musikclub Country? Jede Woche macht das Rolf Hillert. Diese Woche hat das auch gemacht. Das war's für heute Abend. Mein Name ist Adrian Beritsch. Ich sage danke fürs Zuhören. Wir haben aufgezeichnet. Die kompletten 4 Stunden sind ab morgen drin in der App, in der ARD Sounds App. Ich sag gute Nacht. Um Mitternacht gibt's die Nachrichten, dann die ARD Hitnacht. Gute Nacht für die, die schlafen legen, und für die, die wach bleiben müssen, auch gute Nacht.

Wir müssen kurz unterbrechen. ARD-Verkehrsservice. Achtung, Falschfahrer auf der A7 Hamburg-Hannover. Zwischen dem Horster Dreieck A1 und Rammelsloh kommt ein Falschfahrer entgegen. Bitte äußerst rechts fahren und nicht überholen. ARD-Verkehrsservice mit einer dringenden Warnung. Vorsicht bitte auf der A7 Hamburg-Hannover. Zwischen dem Horster Dreieck A1 und Rammelsloh ein Falschfahrer unterwegs. Vorsicht bitte in beiden Richtungen.

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1: Um 0 Uhr mit Christine Beidt. Die Bundesregierung will den Bevölkerungsschutz in Deutschland stärken. Dafür sollen rund 10 Milliarden Euro in den nächsten 3 Jahren fließen. Innenminister Dobrindt und Verteidigungsminister Pistorius haben die Pläne vorgestellt. Darüber berichtet Hauptstadtkorrespondent Tim Aßmann.
2: Die Bundesländer und das Technische Hilfswerk, kurz THW, sollen rund 1000 neue Spezialfahrzeuge bekommen. Unter anderem für Einsätze bei chemischen, biologischen oder radioaktiven Gefahren. Weitere Mittel werden in Erhalt und Ausbau der Sirenen in Deutschland fließen. Neue Bunker will die Bundesregierung nicht bauen, aber öffentliche Schutzräume registrieren und in der Warn-App Nina erfassen. Geplant ist auch, das Thema Bevölkerungsschutz in den Schulunterricht einzubauen. Hier stehen die Pläne, wie auch in einigen anderen Bereichen, aber noch ganz am Anfang. Von Hilfsorganisationen wie dem Deutschen Roten Kreuz kommt unterdessen die Forderung, die Investitionen aufzustocken und nicht nur auf die nächsten Jahre zu begrenzen.
1: Die Bundesregierung hat die rechtliche Grundlage für den digitalen Personalausweis geschaffen, das sogenannte EUDI-Wallet. Die Abkürzung steht für Europäische Digitale Identität und ist eine Vorgabe der EU. Damit sollen sich Menschen in Zukunft europaweit digital ausweisen können, zum Beispiel bei Behördengängen oder um ein Bankkonto zu eröffnen. Der russische Präsident Putin hat seinen Besuch in China beendet. Putin und der chinesische Staatschef Xi haben mehr als 40 Kooperationsabkommen zu Handel, Technologie und Medienaustausch unterschrieben. Zu einer geplanten Gaspipeline gab es aber noch keine Einigung. Außerdem vereinbarten beide Politiker, den Freundschaftsvertrag ihrer Länder von vor 25 Jahren zu verlängern. Der SC Freiburg hat das Finale der Fußball-Europa League verloren. Am Ende stand es in Istanbul gegen den englischen Club Aston Villa 0:3. Jens-Jörg Rieck berichtet.
3: Zur Halbzeit stand schon 2:0 nach wunderschönen Toren von Yuri Tielemans und Emiliano Buendia. Der Belgier und der Argentinier trafen für die deutlich bessere Mannschaft aus der Premier League. Der Tabellenvierte beherrschte den SC Freiburg, der nicht mal eine Handvoll guter Chancen hatte. Auf der anderen Seite den besseren Fußball, den gab es vom Team von Unai Emery, der jetzt zum 5. Mal mit einer Mannschaft Europa-League-Sieger wird. Und das hoch verdient.
1: Die deutschen Eishockeymänner haben bei der WM in der Schweiz auch das 4. Gruppenspiel verloren. Aber beim 3:4 nach Penaltyschießen gegen Titelverteidiger USA holte das deutsche Team den 1. Punkt. Der Einzug ins Viertelfinale ist damit noch möglich. Das Wetter für Deutschland. In der Nacht klingen die Schauer ab, später ist es teils aufgelockert. Im Südosten fällt anfangs noch etwas Regen. Die Tiefstwerte 12

0: bis 5 Grad. Tagsüber im Nordosten und im Südosten wechselnd bewölkt und örtlich Schauer, sonst wolkig. Dazu maximal 19 bis 26 Grad. Die Zeit 0:03.
1: Und das ist der Verkehrsservice in der ARD-Hitnacht. Achtung, der Falschfahrer auf der A7 ist weiterhin unterwegs, Hamburg-Hannover. Zwischen dem Horster Dreieck A1 und Ramelsloh kommt Ihnen der Falschfahrer entgegen. Fahren Sie bitte äußerst rechts und überholen Sie nicht. Lassen Sie das Radio laufen, wir melden, sobald die Gefahr vorüber ist. Die A1 Bremen Richtung Hamburg zwischen Harburg und Stillhorn, Nachtbaustelle bis um 5 gesperrt. A39 Braunschweig Richtung Salzgitter zwischen Salzgitter-Wartenstedt und Lichtenberg wegen einer Nachtbaustelle gesperrt bis ca. 5 Uhr. A40 Essen Richtung Duisburg zwischen Essen-Huttrop und Essen-Zentrum wegen Wartungsarbeiten bis morgen früh gesperrt. A44 Düsseldorf Richtung Essen zwischen dem Kreuz Düsseldorf Nord und Ratingen-Schwarzbach wegen Tunnelwartungsarbeiten gesperrt. A45 Dortmund Richtung Hagen zwischen dem Westhofener Kreuz und Schwerte Ärgste, da wird eine Ölspur gebunden, deswegen Vollsperrung. A61 Ludwigshafen Richtung Koblenz zwischen Laudert und Pfalzfeld. Nach einem Unfall Vollsperrung. A66 Frankfurt Richtung Fulda zwischen Neuhof Süd und Nord im Tunnel Neuhof Reparaturarbeiten. A71 Richtung Schweinfurt zwischen Gräfenroda und Oberhof wegen Wartungsarbeiten ist der Tunnel Rennsteig gesperrt. A535 Wuppertal Richtung Velbert zwischen Sonnborner Kreuz und Wuppertal Dornab. Da wird die Fahrbahn erneuert, bis um 5 die Vollsperrung. Und die A861, Dreieck-Hochrhein-Grenze zwischen dem Dreieck-Hochrhein und Rheinfelden-Mitte in beiden Richtungen wegen Tunnelwartungsarbeiten bis 5 Uhr gesperrt. Ich wünsche eine gute Fahrt.
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1: Mit Markus Poschlott aus Erfurt. Tachchen, Tachchen, Tachchen.

ist das ELO, So Serious in der ARD-Hitnacht. Und hier kommt schon die nächste gute Nachricht an diesem Morgen um 0.24 Uhr. Entwarnung auf der A7 Hamburg-Hannover. Kein Falschfahrer mehr. Zwischen Horster Dreieck A1 und Ramelsloh haben sie wieder freie Fahrt. Das heißt, wir können hier wieder ganz entspannte Musik machen. Richtig schöne Autofahrermusik. Wenn alles gut ist auf der Autobahn, ne, dann macht die besonders viel Spaß.

0: Also diesmal ist es wirklich ehrlich. Denn diesmal ist es echt. Donna Summer singt das hier. This time I know it's for real. 0:31 Uhr. Das ist der Verkehrsservice in der ARD. Hitnacht zunächst einmal mit der Entwarnung von der A7 Hamburg-Hannover. Kein Falschfahrer mehr zwischen dem Horster Dreieck A1 und Ramelsloh. So, dann die A1 Bremen Richtung Hamburg zwischen Harburg und Stillhorn wegen einer Nachtbaustelle bis um 5 gesperrt. A39 Braunschweig Richtung Salzgitter zwischen Salzgitter-Wartenstedt und Lichtenberg. Nachtbaustelle, deswegen die Sperrung bis um 5 circa. A40 Essen Richtung Duisburg zwischen Essen-Hutrop und Essen-Zentrum. Wartungsarbeiten bis in der Früh. Das Ganze auch gesperrt. Die A44 Düsseldorf Richtung Essen zwischen dem Kreuz Düsseldorf Nord und Ratingen-Schwarzbach. Tunnelwartungsarbeiten, Vollsperrung. A45 Dortmund Richtung Hagen zwischen Westhofener Kreuz und Schwerte-Ärgste. Da wird eine Ölspur beseitigt. A61 Ludwigshafen Richtung Koblenz zwischen Laudert und Pfalzfeld nach einem Unfall gesperrt. Die A66 Frankfurt Richtung Fulda zwischen Neuhof Süd und Nord. Da gibt's Reparaturarbeiten, deswegen eine Vollsperrung. A71 Richtung Schweinfurt zwischen Gräfenroda und Oberhof. Wartungsarbeiten im Tunnel Rennsteig bis 6 Uhr die Vollsperrung. A535 Wuppertal Richtung Velbert zwischen Sonnborner Kreuz und Wuppertal-Dornab wegen Fahrbahnerneuerung bis um 5 gesperrt. Und die A861 Dreieck Hochrhein Grenzübergang zwischen dem Dreieck Hochrhein und Rheinfeldmitte. Da auch hier wird im Tunnel gearbeitet und gewartet und deswegen die Sperrung bis um 5. Gute Fahrt!
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0: Mit Markus Poschlott und das hier, das sind die Gitarren von Tom Petty und seinen Herzensbrechern, ja, Learning to Fly.

0: Das sind Jennifer Rush, Ring of Ice, das ist die ARD-Hitnacht, 0.40 Uhr. Hey, Tag zusammen. Schön, dass wir heute wieder die Nacht miteinander verbringen dürfen. Frage zur Nacht. Heute zum Trinkgeldtag ist, wann hat Ihnen ein Trinkgeld den Tag gerettet? Weil Sie es gegeben haben oder bekommen haben? Das ist die Frage. Können Sie mir gerne schreiben. Eine der schönsten Geschichten, ich weiß, die Sendung läuft erst seit einer Stunde 40, aber eine der schönsten Geschichten, die ist schon gekommen, glaube ich, von Fritz. Der schreibt nämlich Folgendes. Vor gut 30 Jahren hatten wir ein Abendessen bei einem angesagten Griechen hier in Herrenberg. Ich war der Einladende, habe also auch die Rechnung angefordert. Es kam der Sohn vom Wirt, vielleicht 14 Jahre, und brachte die Rechnung. Und durch einen dummen Zufall, schreibt er hier, hatte ich nur ein Bündel 5-Euro-Scheine dabei und habe befürchtet, ja, das macht jetzt bestimmt Probleme. Aber nein, ein Strahlen ging dem Jungen übers Gesicht, als er alles korrekt einkassiert hatte. Danach kam der Wirt und hat mich aufgeklärt. Denn sein Sohn, das ist der Deal, darf jeden 5-Mark-Schein behalten, den er einnimmt. Das war also mal eben die komplette Zeche von diesem Tisch, die er einfach behalten durfte. Und Fritz schreibt noch, ob sich der Junge heute noch dran erinnert. Ja. Wenn er damals 14 war, so um die 14 und jetzt 30 Jahre später, also lieber junger Kellner damals aus Herrenberg, bitte gerne melden. Und alle anderen auch, wenn es Geschichten rund ums Trinkgeld gibt, dann bitte an diese Adresse ard-hitnacht@mdr.de. Ich freue mich drauf.
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Das sind Queen. These are the days of our lives. Die ARD-Hitnacht legt Musik aus dem Jahr 88 auf. Als die Olympischen Spiele in Seoul stattgefunden haben, bringt Belinda Carlisle diese große Nummer raus. I Get Weak. Ja, großer Hit gewesen. Und jetzt hier in der ARD-Hitnacht.

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1: Um 1 Uhr mit Christine Beith. Israels Polizeiminister Ben-Gvir steht international weiter in der Kritik. Auslöser ist ein Video, das den Minister zeigt, wie er Gaza-Aktivisten demütigt. Dieses Verhalten sei inakzeptabel, sagte der deutsche Außenminister Wadephul. Kritik kam auch aus anderen Ländern. Was passiert ist, erklärt Israel-Korrespondentin Bettina Meyer.
2: Israels rechtsextremer Minister für nationale Sicherheit Ben-Gvir hat mehrere Aktivisten der sogenannten Global Sumut Flotilla vor laufenden Kameras gedemütigt. Er ließ sie barfuß und mit verbundenen Augen vorführen. Auf den Bildern ist zu sehen, wie Ben-Gvir sichtlich aufgebracht vor ihnen auf- und abläuft, sie anschreit und immer wieder auf Hebräisch und Englisch die Worte Terroristen und Unterstützer von Mördern wiederholt. Ziel der Global Sumut Flotilla war es laut den Veranstaltern gewesen, einen humanitären Korridor einzurichten und Israels Blockade des Gazastreifens zu durchbrechen.
1: Die Bundesregierung will den Bevölkerungsschutz mit 10 Milliarden Euro stärken. Das Geld soll unter anderem in die Modernisierung des technischen Hilfswerks fließen. Zudem soll die medizinische Versorgung in Fällen mit vielen Verletzten verbessert werden. Der Bundestag verzichtet auf die Hälfte eines geplanten Erweiterungsbaus in der Nähe des Reichstagsgebäudes. Das hat die Bau- und Raumkommission beschlossen. Das Bürogebäude hätte 600 Millionen Euro gekostet. Stattdessen sollen bestehende Gebäude saniert werden. Der SC Freiburg musste sich im Finale der Fußball-Europa League dem englischen Club Aston Villa geschlagen geben. Das Spiel in Istanbul ging 0:3 aus. Bei der Eishockey-WM in der Schweiz hat Deutschland auch das 4. Gruppenspiel verloren. Aber beim 3:4 nach Penalty-Schießen gegen die USA holte das deutsche Team den ersten Punkt. Burkhard Hupe berichtet.
3: Deutschland war drauf und dran, selbst das Spiel in der regulären Spielzeit zu entscheiden, führte durch Seider mit 1:0, dann durch einen Doppelschlag von Tiffels und Michaelis mit 3:2. Aber immer wieder kamen die Amerikaner zurück, vor allen Dingen auch deshalb, weil es dann große Schwächen im Passspiel vorm eigenen Tor gegeben hat und dann in der Verlängerung große Möglichkeiten für Deutschland. Im Penalty-Schießen traf nur Szymanski und der letzte Schütze der Amerikaner, Matt Coronato, der verlud Grubauer, der ansonsten überragend gehalten hatte und erzielte das Siegtor für die Vereinigten Staaten.
1: Der deutsche Tennisprofi Jannik Hanfmann hat das Viertelfinale des ATP-Turniers in Hamburg verpasst. Er verlor gegen den Italiener Luciano Darderi in 2 Sätzen. Das Wetter für Deutschland. In der Nacht klingen die Schauer ab, im Südosten fällt anfangs noch etwas Regen. Die Tiefstwerte 12 bis 5 Grad. Tagsüber im Nordosten und im Südosten wechselnd bewölkt und örtlich Schauer, sonst wolkig. Dazu maximal 19 bis 26 Grad. Die Zeit 1:03 Uhr.
4: Und das ist der Verkehrsservice in der ARD-Hitnacht mit der A1 Bremen Richtung Hamburg. Zwischen Harburg und Stillhorn wegen einer Nachtbaustelle bis um 5 gesperrt. A39 Braunschweig Richtung Salzgitter ist zwischen Salzgitter-Wartenstedt und Lichtenberg gesperrt wegen einer Nachtbaustelle. A40 Essen Richtung Duisburg zwischen Essen-Hutrop und Essen-Zentrum wegen Erwartungsarbeiten auch gesperrt. A44 Düsseldorf Richtung Essen zwischen dem Kreuz Düsseldorf-Nord und Ratingen-Schwarzbach Tunnelwartungsarbeiten, deswegen die Vollsperrung. A45 Dortmund Richtung Hagen zwischen Westhofener Kreuz und Schwerte Ärgste, da wird eine Ölspur gebunden, auch hier die Vollsperrung. A61 Ludwigshafen Richtung Koblenz zwischen Laudert und Pfalzfeld nach einem Unfall gesperrt. A66 Frankfurt Richtung Fulda zwischen Neuhof Süd und Nord ist der Tunnel Neuhof wegen Reparaturarbeiten gesperrt. A71 Richtung Schweinfurt zwischen Gräfenroda und Oberhof Wartungsarbeiten, deswegen die Sperrung bis 6 Uhr. A535 Wuppertal Richtung Velbert zwischen Sonnborner Kreuz und Wuppertal-Dornab, Fahrbahnerneuerung bis 5 Uhr die Vollsperrung. Und die A861 Dreieck-Hochrhein-Grenzübergang zwischen dem Dreieck-Hochrhein und Rheinfelden-Mitte in beiden Richtungen bis 5 Uhr gesperrt. Ich wünsche eine gute Fahrt.
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4: Mit Markus Poschlott und ich schicke beste Grüße aus Thüringen, hier aus Erfurt, ins ganze Land mit Musik von Rod Stewart. What am I gonna do? I'm so in love with you. Na da, in diesem Sinne.

0: Es ist kein dummer Fehler, diese Sendung zu hören. Ganz im Gegenteil. Das ist die ARD-Hitnacht. 1.11 Uhr ist es, Schnapszahl. Und wir sprechen heute Nacht, ja, apropos Schnapszahl, wir reden über Trinkgeld. Heute ist Tag des Trinkgelds und ich frage Sie, wann hat Ihnen ein Trinkgeld den Tag gerettet oder wann haben Sie jemandem durch ein Trinkgeld den Tag gerettet? Das kann ja auch schön sein, wenn man eins bekommt, freut man sich drüber, aber auch wenn man es geben kann, gibt es ja auch Momente, bei denen man sagt, wirklich, danke, das rettet mir gerade den Tag. Schreiben Sie gerne, Ralf hat das gemacht, oh, eine richtig schöne Geschichte geschrieben. Von halbe Stunde zu halbe Stunde sage ich immer, dass die schönste Geschichte jetzt kommt, weil sie übertreffen sich gegenseitig. Ralf schreibt, ich bin 60 Jahre, Taxifahrer und komme aus Rastatt. Ich war früher Musiker, also Sänger, um genau zu sein, Genre Oldies hauptsächlich, Elvis. Und ich hatte ein wirklich schönes Erlebnis mit einem ordentlichen Trinkgeld. Jetzt kommt die Geschichte. In Baden-Baden stieg ein Mann ein, als er Taxifahrer war, und sagte, er muss nach Neustadt-Weinstraße, also gute 90 Kilometer. Lohnt sich also. Also ist er losgefahren. Die ursprüngliche Fahrt, die eigentlich vorgesehen war, ist ausgefallen. Es war ein Tag vor Heiligabend, es lief im Radio Weihnachtsmusik und als ein Lied von Dean Martin kam, fragte der Gast, ob ich lauter machen könnte und er begann mitzusingen. Ich stieg natürlich mit ein und er war völlig fassungslos, dass ich so gut singen könne, schreibt der Ralf hier in seiner Mail. Dann geht's weiter. Als ich dann bei ihm vor der Tür angehalten habe, hat er gefragt, ob ich einfach noch eine Runde mit ihm durch den Ort drehen könnte, einfach weil es so schön wäre jetzt kurz vor Weihnachten, was ich dann auch tat. Und wir sangen und sangen die ganze Fahrt über. Erst als die Fahrt zu Ende war, wurde bezahlt, klar wie immer, 250 Euro, war auf dem Taxameter. Er gab mir 300 und sagte, stimmt so, war die schönste Taxifahrt ever gewesen. Na, und wenn Sie jetzt denken, die Geschichte ist vorbei, nein. Dann stieg er aus, schreibt Ralf, ging um das Auto, kam zu meiner Tür, bat mich nochmal das Fenster runterzulassen und dann gab er mir nochmal 100 Euro mit den Worten, jetzt ist es eine würdige Gage. Ich wünsche Ihnen frohe Weihnachten.
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0: Was für eine Geschichte, oder? Boah. Viele Grüße ins Taxi an Ralf. Und jetzt Sie. Wann hat Ihnen ein Trinkgeld den Tag gerettet? Schreiben Sie mir gerne ard-hitnacht@mdr.de. Das ist Robert Palmer.

Das ist Gazebo. Lunatic in der ARD-Hitnacht, 1.23 Uhr ist es. Blondie liegt schon bereit, also kommt gleich mit Hard of Glass. Vorher gibt's aber noch Taco mit ihrem großen Hit Puttin' on the Ritz. 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

0: schon halb zwei. Blondie, Heart of Glass, das ist die ARD-Hitnacht. Wir schauen auf die Straßen. Folgende Abschnitte auf den Autobahnen sind gesperrt. Unter anderem A1 Bremen Richtung Hamburg zwischen Harburg und Stillhorn. A39 Braunschweig Richtung Salzgitter zwischen Salzgitter-Wartenstedt und Lichtenberg. Die A40 Essen Richtung Duisburg zwischen Essen-Huttrop und Essen-Zentrum. Die A44 Düsseldorf Richtung Essen zwischen dem Kreuz Düsseldorf-Nord und Ratingen-Schwarzbach auch gesperrt. Genauso wie die A45 Dortmund Richtung Hagen zwischen Westhofener Kreuz und Schwerte-Ärgste. Die A61 Ludwigshafen Richtung Koblenz zwischen Laudert und Pfalzfeld nach einem Unfall hier die Sperrung. Die A66 Frankfurt Richtung Fulda zwischen Neuhof Süd und Nord. Auf der A71 Richtung Schweinfurt zwischen Gräfenroda und Oberhof. Die A535 Wuppertal Richtung Velbert zwischen Sonnborner Kreuz und Wuppertal-Dornab auch gesperrt, genauso wie die A861 Dreieck Hochrhein Richtung Grenze. Obwohl es ist in dem Fall beidseitig zwischen dem Dreieck Hochrhein und Rheinfelden-Mitte auch noch eine Vollsperrung. Ich wünsche eine gute Fahrt da, wo es geht.
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0: Mit Markus Poschlott. Tagchen zusammen. Viele Grüße aus Erfurt mit Maggie Reilly und Mike Oldfield.

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Und um schöne Erinnerungen geht es auch heute in dieser Sendung. Heute die schönsten Trinkgeldgeschichten von Ihnen. Hab gerade vom Taxifahrer Ralf erzählt, der Elvis-Taxifahrer, der mit einem Gast gesungen hat und am Ende ein richtig schönes Trinkgeld bekommen hat. Viele Leute schreiben dazu auch, dass sie das eine richtig schöne Geschichte fanden. Das gebe ich gerne mal weiter. Geschichte kommt ja nicht von mir, sondern eben von Ralf. Und die nächste wartet und die kommt gleich bei uns in der ARD-Hitnacht. Aber vorher gibt es erstmal die Computerliebe. Es ist 1:39 Uhr.

Die Frage zur Nacht lautet heute: Wann hat Ihnen ein Trinkgeld den Tag gerettet? Oh, da kommt schon die nächste Geschichte rein. Und die kommt von Brigitte. Die schreibt, sie heißt Brigitte, kommt aus Kassel und macht auf Minijob-Basis, ist sie noch Auslieferungsfahrerin für einen Blumenladen, ist eigentlich schon Rentnerin und hat jetzt am Muttertag, den ganzen Tag war sie unterwegs und hat Sträuße ausgeliefert, hat Freude geschenkt, für Überraschungen gesorgt. Und sie schreibt, die letzte Kundin, bei der sie an diesem Tag war, hat sich dermaßen gefreut und gleichzeitig aber auch an die Brigitte gedacht und gesagt, Mensch, Mädel, du bist den ganzen Tag schon unterwegs, lieferst hier die Sträuße aus. Und die beiden haben sich gut verstanden und sie hat ihr einfach einen 10-Euro-Schein in die Hand gedrückt und damit für eine große Freude gesorgt. Zitat, das haben sie sich verdient. Und ich antworte, schreibt Brigitte, soll ich Ihnen was sagen? Sie sind die Einzige, die mir heute an diesem Tag Trinkgeld gegeben hat. Ja. Und auch wenn man es nicht für den Job macht, also nicht nur, um jetzt Trinkgeld zu bekommen, ist es natürlich eine schöne Wertschätzung, gerade an so einem Tag. Also Brigitte, Dankeschön fürs Teilen dieser Geschichte. Und ich wette, es gibt noch mehr. Tag des Trinkgelds heute und Ihre Geschichten sammeln wir hier. ard-hitnacht@mdr.de. Das ist unsere E-Mail.

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1: Um 2 Uhr mit Christine Beith. Deutschland und Frankreich haben sich über den Einstieg des Bundes beim Rüstungskonzern KNDS geeinigt. Zurzeit halten zwei deutsche Familien eine Hälfte, Frankreich die andere Hälfte der Aktien. Die privaten Eigentümer wollen jetzt beim Börsengang verkaufen. Aus der Nachrichtenredaktion Heike Lüttich.
2: Zunächst will der Bund 40% der Aktien kaufen und später auf 30% reduzieren. Parallel soll auch Frankreich Anteile abgeben. Vereinbart ist, dass beide Länder gleiches Stimmrecht haben sollen, unabhängig von ihrem Anteil, damit wichtige Entscheidungen gemeinsam getroffen werden müssen. Der Konzern baut unter anderem den Kampfpanzer Leopard 2 und die Panzerhaubitze 2000. Das Unternehmen wird aktuell mit 18 bis 20 Milliarden Euro bewertet. Es hat mehr als 11.000 Beschäftigte an 34 Standorten.
1: Der israelische Polizeiminister Ben-Gvir steht international weiter in der Kritik. Auslöser ist ein Video, das den Minister zeigt, wie er Gaza-Aktivisten